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1: Die Nachrichten von SRF um 3 mit Dominik Brandt. Im Krieg zwischen dem Iran und den USA sind erneut verschiedene Golfstaaten unter Beschuss geraten. Der Iran attackiert dort US-Stellungen. Nachrichtenagenturen melden Explosionen in Katars Hauptstadt Doha. In Bahrain ist Sirenenalarm ausgelöst worden. Die Bevölkerung wurde damit aufgerufen, sich in Sicherheit zu bringen. Und in Kuwait sind US-Radaranlagen und Raketenabschussrampen attackiert worden. Zuvor hatte das US-Militär Ziele im Iran angegriffen, die sechste Nacht in Folge. Gemäß iranischen Medien sind mehrere Brücken im Süden des Landes bombardiert worden, sowie ein Flughafen. Weitere Meldungen aus dem Ausland. Gut 3 Wochen nach den schweren Erdbeben in Venezuela sind fast 5'000 Todesopfer bestätigt. Die Regierung in Caracas meldet neu 4'930 Tote. Wie viele Menschen immer noch vermisst werden, ist laut den venezolanischen Behörden unklar. Eine unabhängige Bürgerplattform geht aber von rund 30'000 Personen aus. Die Hitzewelle im Juni hat in Europa mindestens 12'000 Todesopfer gefordert. Das zeigt eine Auswertung der französischen Nachrichtenagentur AFP, die sich auf Zahlen mehrerer europäischer Länder stützt, darunter auch auf jene der Schweiz. Und damit in die Schweiz und zu Unwettermeldungen aus verschiedenen Teilen des Landes. Viel zu tun gab es für Einsatzkräfte etwa im Kanton Zürich. Die Einsatzleitzentrale hat rund 550 Feuerwehrnotrufe entgegengenommen, wie Schutz und Rettung Zürich mitteilt. Die meisten Einsätze des Abends betrafen umgestürzte Bäume oder mit Wasser vollgelaufene Gebäude. Meldungen zu umgestürzten Bäumen und Hagelschäden gibt es auch aus den Kantonen Thurgau, Luzern und Jura. Laut SRF Meteo wurden in der Schweiz bis 23 Uhr mehr als 26'000 Blitze gezählt. Zudem sei teilweise sintflutartiger Regen gefallen. Am meisten Niederschlag gab es in Winterthur-Seen. Dort fiel am Abend mehr als ein Drittel der Regenmenge, die durchschnittlich jeweils im gesamten Juli registriert wird. Damit zum Wetter. Bis in die Nacht hinein gibt es solche teils kräftige Gewitter. Der Freitag ist dann teils sonnig, teils bewölkt, mit weiteren gewitterigen Regengüssen. Es ist schwülwarm, mit etwa 27 Grad im Norden und 31 Grad im Süden. Das waren Nachrichten von Radio SRF, verantwortlich Dominik Brandt.

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1: Die Nachrichten von SRF um 4 mit Dominik Brandt. US-Präsident Donald Trump hat eine Rede an die Nation gehalten und darin schwere Vorwürfe an China gerichtet. Er wirft China Wahlbetrug im Jahr 2020 vor und einen beispiellosen Datendiebstahl. 2020 hat Trump die Präsidentschaftswahlen gegen Joe Biden verloren. Seither streut er regelmäßig Zweifel an der Rechtmäßigkeit dieser Wahlen ohne jeden Beweis. Trump sagt, China habe die Daten von 220 Millionen US-Wählerinnen und Wählern gestohlen. Er spricht von einem Albtraum für die Wahlsicherheit. Außerdem kündigt er an, dass bislang als geheim eingestufte Dokumente veröffentlicht werden sollen. Sie sollen beweisen, dass die US-Systeme zur Stimmenauszählung anfällig seien für Eingriffe durch China und Russland. Weitere Meldungen in Kurzform. Im Krieg zwischen dem Iran und den USA sind erneut verschiedene Golfstaaten unter Beschuss geraten. Nachrichtenagenturen melden Explosionen in Katar, Bahrain und Kuwait. Zuvor hatte das US-Militär Ziele im Iran angegriffen, die sechste Nacht in Folge. Gemäß iranischen Medien sind mehrere Brücken im Süden des Landes bombardiert worden, sowie ein Flughafen. Eine Meldung zu Unwettern in verschiedenen Teilen der Schweiz. Im Kanton Zürich hat die Einsatzleitzentrale am Abend rund 550 Feuerwehrnotrufe entgegengenommen, wie Schutz und Rettung Zürich mitteilt. Meldungen zu umgestürzten Bäumen und Hagelschäden gibt es auch aus den Kantonen Thurgau, Luzern und Jura. SRF Meteo spricht von teils sintflutartigen Regenfällen. Am meisten Niederschlag gab es in Winterthurseen. Nach dem Halbfinale an der Fußball-WM zwischen Argentinien und England ist der Streit um die Falklandinseln wieder Thema. Nun äußert sich die politische Führung der Inselgruppe. Sie fordert den Fußballweltverband FIFA zum Handeln auf, nachdem argentinische Spieler nach ihrem Sieg ein Banner gezeigt hatten. Darauf stand: Die Falklandinseln sind argentinisch. Die Regierung der Inselgruppe sagt, sie hoffe, dass die FIFA ihr Versprechen einlöse, die Politik aus dem Sport herauszuhalten und jegliches Verhalten dieser Art ahnde. Großbritannien und Argentinien hatten im Falklandkrieg 1982 einen bewaffneten Konflikt ausgetragen. Danach blieb die Inselgruppe unter britischer Verwaltung. Argentinien erhebt aber nach wie vor Anspruch darauf. Das Wetter, der Tag heute wird teils sonnig, teils bewölkt. Es gibt weitere gewitterige Regengüsse. Dazu ist es schwülwarm mit etwa 27 Grad im Norden und 31 Grad im Süden. Das waren Nachrichten von Radio SRF, verantwortlich Dominik Brandt. SRF-Verkehrsinfo von 4.03 Uhr. Vorsicht auf der A12 Vevey Richtung Freiburg. Zwischen der Verzweigung La Verre und Châtel-Saint-Denis Gefahr wegen Straßenschäden.

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1: Die Nachrichten von SRF um 5 mit Dominik Brandt. Das US-Wahlsystem habe große Schwächen und lasse Einfluss aus dem Ausland zu. Das sagt Präsident Trump. Der Bericht der Korrespondentin zu Trumps Rede der Nacht. Außerdem neue Angriffe der USA im Iran und Unwetter in verschiedenen Teilen der Schweiz. Das Wetter, Sonne, Wolken und neue gewitterige Regengüsse.

0: bei maximal 31 Grad. US-Präsident Donald Trump hat eine Rede an die Nation gehalten und darin das US-Wahlsystem kritisiert. Es habe gravierende Schwächen. AD-Korrespondentin Anne Schneider.
1: Es lasse Manipulation, Korruption und ausländische Einflussnahme zu. Zudem gäbe es gravierende Sicherheitslücken bei Wählerdatenbanken, Wahlmaschinen und Auszählungssystemen. Gleichzeitig kündigte Trump an, er habe bislang geheime Regierungsdokumente freigegeben, die dies angeblich belegen sollen. Laut dieser Dokumente soll China große Mengen amerikanischer Wählerdaten erlangt haben. Zudem sollen die Unterlagen nahelegen, dass Hinweisen auf Unregelmäßigkeiten bei Wählerregistrierungen sowie auf Nicht-US-Bürger in den Wählerverzeichnissen nicht ausreichend nachgegangen worden sei. Die Aussagen stehen im Zusammenhang mit Trumps anhaltender Kritik an der Wahl 2020. Seine Niederlage gegen Joe Biden hat er bis heute nicht anerkannt. Erste unabhängige Analysen der Dokumente kommen jedoch zu dem Schluss, dass sie zwar bekannte Sicherheitsrisiken und ausländische Einflussversuche beschreiben, bislang aber keinen Nachweis enthalten, dass die Wahl 2020 tatsächlich manipuliert wurde oder dass dadurch ihr Ergebnis verändert worden wäre.
0: Die USA haben ihre jüngste Angriffswelle gegen den Iran beendet. Das teilt das zuständige Kommando des US-Militärs mit. Es hat die sechste Nacht in Folge Ziele im Iran angegriffen. Unter anderem seien Flugabwehrsysteme und Radaranlagen zerstört worden. Ziel sei es, die militärischen Fähigkeiten des Iran weiter zu schwächen. Staatliche iranische Medien melden, die USA hätten im Süden des Landes Brücken bombardiert. Dabei seien mindestens 7 Menschen getötet worden. Der Iran hat einmal mehr mit Angriffen auf US-Stellungen in Golfstaaten reagiert. Nachrichtenagenturen melden Explosionen in Katar, Bahrain und Kuwait. Weitere Meldungen aus dem Ausland. Gut 3 Wochen nach den schweren Erdbeben in Venezuela sind fast 5'000 Todesopfer bestätigt. Die Regierung in Caracas meldet neu 4'930 Tote. Wie viele Menschen immer noch vermisst werden, ist laut den venezolanischen Behörden unklar. Eine unabhängige Bürgerplattform geht aber von rund 30'000 Personen aus. Die Hitzewelle im Juni hat in Europa mindestens 12'000 Todesopfer gefordert. Das zeigt eine Auswertung der französischen Nachrichtenagentur AFP, die sich auf Zahlen mehrerer europäischer Länder stützt, darunter auch auf jene der Schweiz. Und damit in die Schweiz. Unwetter haben verschiedene Teile des Landes getroffen. Viel zu tun gab es für Einsatzkräfte, etwa im Kanton Zürich. Die Einsatzleitzentrale hat am Abend rund 550 Feuerwehrnotrufe entgegengenommen, wie Schutz und Rettung Zürich mitteilt. Die meisten Einsätze betrafen umgestürzte Bäume oder mit Wasser vollgelaufene Gebäude. Meldungen zu umgestürzten Bäumen und Hagelschäden gibt es auch aus den Kantonen Thurgau, Luzern und Jura. Laut SRF Meteo wurden in der Schweiz bis 23 Uhr mehr als 26'000 Blitze gezählt. Zudem sei teilweise sintflutartiger Regen gefallen. Am meisten Niederschlag gab es in Winterthur-Seen. Dort fiel am Abend mehr als ein Drittel der Regenmenge, die durchschnittlich jeweils im gesamten Juli registriert wird. Nach dem Halbfinale an der Fußball-WM zwischen Argentinien und England ist der Streit um die Falklandinseln wieder Thema. Nun äußert sich die politische Führung der Inselgruppe. Sie fordert den Fußballweltverband FIFA zum Handeln auf, nachdem argentinische Spieler nach ihrem Sieg ein Banner gezeigt hatten. Darauf stand: Die Falklandinseln sind argentinisch. Die Regierung der Inselgruppe sagt, sie hoffe, dass die FIFA ihr Versprechen einlöse, die Politik aus dem Sport herauszuhalten und jegliches Verhalten dieser Art ahnde. Großbritannien und Argentinien hatten im Falklandkrieg 1982 einen bewaffneten Konflikt ausgetragen. Danach blieb die Inselgruppe unter britischer Verwaltung. Argentinien erhebt aber nach wie vor Anspruch darauf. 4,88 Millionen Dollar. So viel Geld hat jemand für ein altes Fußballtrikot ausgegeben bei einer Auktion von Sotheby's. Es handelt sich um das Trikot der brasilianischen Fußballlegende Pelé, das dieser im WM-Final 1958 trug. Brasilien gewann damals seinen ersten WM-Titel. Mit den fast 5 Millionen Dollar ist es das zweitteuerste Fußballtrikot der Geschichte. Noch mehr Geld brachte nur jenes des Argentiniers Diego Maradona ein, das er 1986 im WM-Spiel gegen England trug. Und das Wetter, der Tag heute ist teils sonnig, teils bewölkt, mit weiteren gewitterigen Regengüssen. Es ist schwülwarm, mit etwa 27 Grad im Norden und 31 Grad im Süden. Das waren Nachrichten von Radio SRF, verantwortlich Dominik Brandt.

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1: Guten Morgen. Hat China massenhaft US-Wahldaten gestohlen? Das zumindest behauptet US-Präsident Donald Trump in seiner Rede an die Nation. Was er mit seinen Worten bewirken will, das schauen wir uns gleich an mit unserem USA-Korrespondenten. Und dann gibt's bei uns die Gewitterbilanz. In manchen Regionen hatten die Einsatzkräfte am Abend ganz schön viel zu tun. Und damit sind wir schon beim Wetter und der Frage, wie es heute wird, Mario Stoni.
2: Es ist teils sonnig, teils bewölkt mit weiteren gewitterigen Regengüssen. Dazu bleibt es schwülwarm mit etwa 27 Grad im Norden und 31 im Süden.
1: Präsident Donald Trump hat sich am Abend aus dem Weißen Haus an die US-Amerikanerinnen und Amerikaner gewandt, nur gut 3 Monate vor den Kongresswahlen. Trump sagte, China sei an große Mengen von US-Wählerdaten gekommen, die US-Wahlen und die Wahlmaschinen seien

0: hoch anfällig für ausländische Einflussnahme und Wahlbetrug. Und er wolle Geheimdienstdokumente veröffentlichen, die das belegen würden. USA-Korrespondent Andrea Christen.
1: Den USA sei großer Schaden zugefügt worden, sagte Trump.
2: Great damage has been done to our country. Our elections were left vulnerable to being rigged and stolen.
1: Unsere Wahlen wurden anfällig gemacht für Wahlbetrug. China habe 2020 versucht, Joe Biden zum Wahlsieg zu verhelfen und habe in historischem Ausmaß Wählerdaten abgegriffen. Teile der US-Bürokratie, die angeblich gegen Trump arbeiten, hätten solche Informationen zurückgehalten. Jeder Amerikaner verdiene die Gewissheit, dass eine Stimme ordnungsgemäß gezählt werde.
2: Unfortunately, the system we have today falls catastrophically short of that standard.
1: Leider verpasse das US-Wahlsystem diesen Standard auf katastrophale Weise. Trump ging noch weiter. Auf den Wählerlisten der Bundesstaaten seien bereits Verstorbene aufgeführt oder Hunderttausende Nichtbürger. Es stimmt zwar, dass andere Staaten versuchten, auf US-Wahlen Einfluss zu nehmen und vielleicht offenbaren Trumps Dokumente neue Informationen. Aber trotz intensiver Anstrengungen werden in den USA nur äußerst wenige Fälle von Wahlbetrug nachgewiesen. Trumps Behauptung, er sei 2020 um seinen Wahlsieg betrogen worden, ist eine Lüge. Trump erklärte in seiner Rede weiter, die Briefwahl sollte mit einigen Ausnahmen abgeschafft werden. Und er will, dass der Kongress ein neues Wahlgesetz verabschiedet.
2: How easy is that to do, unless you want to cheat?
1: Das sei ganz einfach, außer man wolle betrügen. Dieses Gesetz würde die Wahlen sicherer machen, sagen Befürworter. Es würde manchen den Zugang zur Wahl erschweren, sagen die Gegner.
0: Trump macht also Druck auf den Kongress, einem neuen Wahlgesetz zuzustimmen. Darum jetzt die Frage live an USA-Korrespondent Andrea Christen. Warum hält Donald Trump diese Rede genau jetzt?
3: Dieses Wahlgesetz, das Trump hier durchdrücken möchte, muss im Senat in der kleinen Kongresskammer eine hohe Hürde nehmen, 60 von 100 Stimmen. Die Republikaner könnten diese Regel abschaffen und es nur mit eigenen Stimmen durchbringen. Das wollen sie bis jetzt nicht. Trump will hier also offenbar vor diesen Wahlen Druck aufsetzen. Dieses Gesetz würde etwa verlangen, dass jeder, der sich zur Wahl registriert, mit gewissen Dokumenten nachweisen müsste, dass er US-Bürger ist, was manchen, die diese Dokumente nicht zur Hand haben, den Zugang zur Wahl erschweren würde. Das sagen die Gegner. Vielleicht geht es Trump aber auch darum, seine Basis, die an Wahlbetrug glaubt, für die Wahlen zu mobilisieren. Oder er bereitet hier den Boden. Wahlen sind in den USA Sache der Bundesstaaten. Vielleicht schafft Trump hier einen Vorwand, um dann im Herbst mit der Bundesregierung in die Wahl zu greifen, indem er zum Beispiel Wahlmaschinen beschlagnahmen lässt.
0: Und was ist Ihre Einschätzung, Andrea Christen? Bringt jetzt diese Rede Trump und den Republikanern etwas mit Blick auf die Wahlen im Herbst?
3: Trump hat auch nach all diesen Jahren noch eine Fixierung, eigentlich eine Obsession mit dieser Idee. Er sei 2020 um den Wahlsieg betrogen worden. Er hat das in dieser Rede nicht ganz explizit gesagt, aber es schwang natürlich mit. Trump ist sehr unbeliebt, er führt einen unpopulären Krieg gegen den Iran. Die politische Großwetterlage ist sehr schlecht für die Republikaner. Die Leute werden umgetrieben, zum Beispiel von hohen Lebenshaltungskosten. Also nein, dieses ewige Herumreiten auf dieser Behauptung des Wahlbetrugs dürfte den Republikanern nicht helfen, eher im Gegenteil. Trotzdem sät Trump natürlich weitere Zweifel bei manchen Wählern. Er erodiert weiter das Vertrauen in ein Wahlsystem, in dem Betrug schlicht kein gravierendes Problem ist.
0: Live-Informationen von USA-Korrespondent Andrea Christen. Und ein Thema, das die Wahlen in den USA ebenfalls beeinflussen könnte, ist der Krieg gegen den Iran, unter anderem wegen der gestiegenen Benzinpreise. In der Nacht hat die US-Armee erneut Ziele im Iran angegriffen, die sechste Nacht in Folge, Mario Sturni.
4: Unter anderem seien Flugabwehrsysteme und Radaranlagen zerstört worden. Ziel sei es, die militärischen Fähigkeiten des Irans weiter zu schwächen. Iranische Medien meldeten, die USA hätten im Süden des Landes Brücken bombardiert, dabei seien mindestens 7 Menschen getötet worden. Der Iran seinerseits hat einmal mehr mit Angriffen auf US-Stellungen in Golfstaaten reagiert. Nachrichtenagenturen berichten von Explosionen in Katar, Bahrain und Kuwait.
0: Wir wechseln in die Schweiz. Heiß und schwül war es gestern vielerorts. Am Abend folgten dann in verschiedenen Regionen Gewitter. Viel zu tun gab es für die Einsatzkräfte etwa im Kanton Zürich.
4: Die Einsatzleitzentrale hat am Abend rund 550 Feuerwehrnotrufe entgegengenommen, wie Schutz und Rettung Zürich mitteilt. Die meisten Einsätze betrafen umgestürzte Bäume oder mit Wasser vollgelaufene Gebäude. Meldungen zu umgestürzten Bäumen und Hagelschäden gibt es auch aus den Kantonen Thurgau, Luzern und auch aus dem Jura. Laut SRF Meteor wurden in der Schweiz bis 23 Uhr mehr als 28.000 Blitze gezählt. Zudem seit teilweise sintflutartiger Regen gefallen. In der Deutschschweiz regnete es in Winterthur Seen am meisten mit 44 mm oder anders gesagt, in kurzer Zeit fiel mehr als ein Drittel der Regenmenge, die dort im Durchschnitt im ganzen Juli registriert wird.
0: Ja, und es kann wirklich blitzschnell gehen, wenn so ein Gewitter aufzieht. Wie man sich in dieser Situation am besten verhält, das lesen Sie bei uns in der SRF Meteo App. Und wir bleiben noch kurz beim Wetter.
4: Genau, wir blicken zurück auf die letzte Hitzewelle im Juni. Die hat in Europa mehr als 14.000 Tote gefordert. Das zeigen Zahlen der Europäischen Plattform zur Überwachung der Übersterblichkeit. Diese Zahl ist aber nicht vollständig, da noch nicht alle europäischen Staaten ihre Daten geliefert haben. Das Schweizer Bundesamt für Gesundheit hatte für den Höhepunkt der Hitzewelle Ende Juni ebenfalls eine höhere Übersterblichkeit ausgewiesen. Demnach gab es in der Schweiz rund 220 Todesfälle mehr, als zu erwarten gewesen wären.
0: Jetzt noch zu einer Meldung aus Italien. Dort geht die Justiz gegen eine Reihe bekannter Luxusmarken vor. Der Verdacht: Ausbeutung von Menschen.
4: So hat die italienische Polizei etwa die Zentralen von Chanel und Bulgari und weiteren Marken durchsucht. Ihnen wird vorgeworfen, die Produktion an Scheinfirmen ausgelagert zu haben. Diese wiederum hätten chinesische Arbeiterinnen und Arbeiter unter illegalen und unhygienischen Bedingungen für tiefe Löhne arbeiten lassen. Die betroffenen Modehäuser müssen nun belegen, wie sie ihre Lieferketten kontrollieren. Ansonsten droht ihnen eine Zwangsverwaltung. Dann noch die Börsendaten von SIX. Der Dow Jones Index in New York hat 0,2% verloren. Der Nikkei Index in Tokio fällt um 4,5%. Der Euro wird zu 92,53 Rappen gehandelt und der Dollar zu 80,89 Rappen.
0: Soweit die Informationen von heute Morgen an diesem Freitag. Verantwortlich ist Nicole Hoss und die Zeit 6:09.
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6: Gute Musik gibt gute Laune. Und wenn die Musik dann auch noch eine Alltagssituation nimmt und humorvoll erzählt, dann braucht es eigentlich nicht mehr viel mehr für einen guten Start in den Tag, oder? Genau so Musik habe ich Ihnen jetzt. Musik, die eine Situation beschreibt, wo ich sicher bin, dass ganz viele von Ihnen die kennen. Und ich bin auch ganz sicher, Sie können sich noch gut daran erinnern. Ich bin Sabrina Lehmann. Guten Morgen und gutes Aufstehen wünsche ich.

0: Gäbel und der Perle, ein Klassiker natürlich unter den Podcasts. Berner Blaskapelle haben wir gehört. Es ist jetzt 16 Minuten ab 6 Uhr und schon gleich hören wir hier das, was Sie gerne wollen. Ich verschenke unseren Morgenwunsch zum Start in Freitag. Welche Musik würde Ihnen Freude machen? Welche Musik würde bei Ihnen machen, dass Sie gleich sofort zu den Federn auskumpen? Läutet Sie an 0848 531 531. Einfach mal probieren. 0848 531 531.
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0: Die SRF Musikwelle am ganz genau 20:06 heisst
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0: Wir gehen in den Kanton Aargau auf Aarburg und machen ein Besuchli bei der Vreni Ahlig. Guten Morgen, Frau Ahlig.
2: Guten Morgen, Frau Lehmann.
0: Sie haben schon mal die erste Hürde geschafft, oder? Sie sind durchgekommen bei uns und da haben wir einen ganz besonderen Tag. Sie haben Geburtstag heute.
2: Jawohl.
0: Alles Gute zum Geburtstag.
2: Danke vielmals.
0: Schon so viel mal probiert, um durchzukommen am Morgen und jetzt ausgerechnet am Geburtstag klappt. Das ist doch eigentlich schon ein Geschenk. Das erste vielleicht.
2: Das ist ein riesiges Geschenk.
0: Ist es das erste Geschenk oder haben Sie schon eins bekommen?
2: Es ist das erste.
0: Ah, schauen Sie. So schön.
2: Gerade noch eins besonders.
0: Genau. Was machen Sie heute? Was steht da am Geburtstag? Gibt es einen Haufen Besuch?
2: Das weiss ich nicht. Ich lasse mich überraschen. Es ist ja vorbereitet, wenn jemand kommt. Das Trinken und das Essen hat es rum.
0: Das Trinken und das Essen hat es rum. Haben Sie Kuchen gebacken? Oder kommen Sie noch einen Kuchen über?
2: Nein, den habe ich selber gemacht.
0: Was für einen?
2: Ich habe jetzt noch, ich muss sagen, Cremetorte habe ich gemacht. Und dann habe ich noch Götterspeis gemacht.
0: Ja, also. Hi nochmal. Dann komme ich nach der Frühdienst einfach schnell auf Aarburg. Ist das gut?
2: Ja, das ist in Ordnung. Kein Problem.
0: Jetzt, wenn alle hören, dass sie Geburtstag haben und zuhause sind am Nachmittag, dann gibt es ganz sicher Besuch, oder?
2: Ja, keine Ahnung. Eben. Wir lassen uns überraschen.
0: Tag der offenen Tür.
2: Nicht um.
0: Sind Sie in der Ferien?
2: Ja, ganz genau.
0: Ja, das
2: ist schon so in der Schulzeit.
0: Ja, genau. Sie wünschen sich den Ruf Teddybär 1-4 von Johnny Hill. Jetzt dürfen Sie aber selbstverständlich auch am Geburtstag noch Grüße durchgeben.
2: Ja, das ist lieb. Also ich grüße auch ganz herzlich meine Gotte, wo Zellenstein wohnt, Frau Hofer von Olten und alle Verwandten und Bekannten und die ganze Schweiz, die zulässt.
0: Das ist super. Die ganze Schweiz, die zulässt und am Nachmittag bei Ihnen vorbeikommt.
2: Ja, da, ich habe noch ein kleines Gartenstückchen, wo wir draussen hocken können, wenn es schön Wetter ist. Ist auch kein Problem.
0: Wunderbar. Dann wünsche ich Ihnen einen ganz, ganz schönen Geburtstag und hoffe, dass Sie sich so richtig verwöhnen und feiern lassen.
2: Danke vielmals.
0: Danke fürs Anrufen. Das ist super. Ich danke Ihnen, Herr Lehmann.
2: Auch einen schönen Tag für euch und danke für die schöne Sendung, die ihr immer macht.
0: Danke vielmals. Schönes Tag, Frau Ahlig.
2: Gleichfalls. Merci. Wiederhören.
0: Ade.
2: Merci.

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Der Johnny Hill mit seinem Teddybär. Ruf Teddybär 14. Der Morgenwunsch von der Vreni Ahlig von Aarburg, die heute Geburtstag feiern darf. Und jetzt gibt es da Grubentaler, die uns eigentlich aus der Seele sprechen, oder? Die Welt braucht auch Musik.

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1: Ja, mit dem Ueli Schottisch ist es ganz pünktlich 20 vor 7 geworden. Bei mir im Studio ist jetzt Jürg Ackermann von SRF Meteo. Guten Morgen.
2: Guten Morgen, Sabrina.
1: Letzte Nacht hat es ja zum Teil zünftig getan, man hat es auch in den Nachrichten gehört. Muss man denn heute auch wieder mit Gewitter rechnen oder mit so starken Gewitter rechnen?
2: Ja, auch heute ist das Potenzial da, dass es wieder starke Gewitter kann geben kann. Aber noch nicht am Vormittag. Am Vormittag da ist es nämlich noch häufig sonnig. Zum Teil hat es noch ein paar dichtere Wolken. Vereinzelt kann es auch regnen, gerade so ein bisschen im Raum Genfersee, unter Wallis und gerade im über Südbünden, wo wir jetzt noch Regenwolken haben. Die sind aber bald einmal davor und sonst ist es eben am Vormittag auch meistens trocken. Aber in dieser Feuchtwolke, warme Luft, die wir heute haben, braucht es nicht viel. Da scheint nämlich die Sonne rein und dann gibt es wieder grössere Quellwolken ab Mittag schon mal so ein am Jura entlang, wo man schon die ersten Regengüsse oder Gewitter entstehen. Und dann muss man am Nachmittag an vielen Orten, aber wahrscheinlich nicht überall, mit Platzregen und mit Gewitter rechnen. Und eben die Gewitter, die können auch heute noch mal kräftig werden. Sie können Starkregen bringen, Hagel, und in der Nähe von den Gewitter kann es auch mal stark Wind kommen. Und allgemein geht es auch in schwachen bis mäßigen Südwestwind, das bei schwülwarmen 28 Grad im Norden und typisch 31 Grad im Tessin.
1: Also so ein Tag, wo, wenn man rausgeht, wo man einfach gerade nass ist.
2: Nein, definitiv nicht. Also es muss nicht unbedingt nass werden. Man sagt, ah, wegen Schwitzen. Ja, natürlich. Ja. Genau.
1: Aber ja, wenn wir gerade schon beim Regen sind, das Gute ist ja, dass wirklich mal überall nass geworden ist, oder? Jetzt?
2: Genau, in der Nacht hat es mal verbreitet geregnet. Es hat zumindest überall mal ein bisschen Regen gegeben, zum Teil recht viel. Gerade so ein bisschen im Unterwallis hat es einiges an Niederschlag gegeben.
1: So, grundsätzlich kann man jetzt sagen, die zweite grosse Hitzewelle, die geht langsam am Ende zu. Was heisst das fürs Wochenende? Die
2: Temperaturen gehen zurück am Wochenende. Am Samstag haben wir im Norden noch 25 Grad, am Sonntag noch 22 oder 23 Grad. Es fühlt sich also deutlich angenehmer an am Wochenende. Aber es sind weitere Regengüsse und Gewitter möglich, vor allem jeweils am Nachmittag. Da muss man auch wieder mit Platzregen und mit zum Teil auch Gewitter rechnen. Zum Teil könnte die auch noch mal kräftig werden, aber bei weitem nicht mehr die Dimensionen wie gestern und wie heute. Und auf der Alpen-Südseite, da gibt es recht sonnig. Das Wochenende am Mittel- und Süden sind, da ist es meistens sonnig und trocken. Das bei Höchstwert im Tessin um 31 Grad.
1: Danke dir vielmals, Jörg.
2: Bitte.

0: der Georges Moustaki hier auf der SRF Musikwelle. Freitagmorgen im Sommer heisst, gestern war wieder donstige Jazzzeit. Die Sendung ist von Horgen gekommen im Kanton Zürich. Aber die ist dann also gerade mal noch auf der Kippe gestanden. Sie müssen mal hören.
1: Das, was hier passiert ist jetzt in den letzten paar Minuten, das hat's im Dunstigjass, ich mag mich zumindest nicht daran erinnern, das hat's noch nie gegeben. Schaut das mal an. Der Platz war voll gewesen. Und plötzlich hat's eine Unwetterwarnung gegeben. Und was haben wir müssen machen? Den Platz haben wir müssen räumen. Also es ist niemand mehr da gewesen. Es hat gewindet, Sturm, Hagel, Regen. Alles ist dabei gewesen. Und das Unfassbare. Das ist ja schlimm genug, da sind wir wirklich irgendwie am Boden gewesen, vor einer guten halben Stunde. Und jetzt, schaut mal hier in die Runde. Die Menschen sind alle wieder zurückgekommen und das ist ein grosses Dankeschön wert. Wow, das ist wirklich unfassbar, was wir hier auf der Almendheit dürfen erleben.
0: Ja, passiert ist zum Glück nichts. Und so gut wie die Stimmung dann zum Start der Sendung wieder war, ist auf dem Platz, so gut war die Stimmung auch während der Evakuation in der Turnhalle. Ja, das Beste aus der Situation machen, oder?

Bieler Seebuben sind das gewesen, mit Erinnerungen an früher. Schön ist es gewesen. Ja, wir haben gerade noch ein bisschen Platz vor der Nachricht, aber vom Bieler See gehen wir jetzt ins Allgäu. Ich habe das Gitarren-Trio Kern für Sie vor den Nachrichten mit der Polka für den Jonas.

0: Sepulcra für den Jonas war das kurz vor den Nachrichten. Und jetzt übergeben wir ab ins heute Morgen. Es ist nämlich Zeit. Es ist 7 Uhr. Und heute Morgen moderiert heute der Dominik Rolli mit den Nachrichten. Guten Morgen, Dominik.
1: Guten Morgen. Vor wenigen Stunden hielt US-Präsident Trump eine Rede an die Nation. Darin wirft er vor allem China Wahlbetrug in großem Stil vor. Was dahinter steckt, das klären wir mit unserem Korrespondenten. Und vor wenigen Stunden hat es in der Schweiz teils heftig gewittert. Wir haben die Unwetterbilanz der Nacht für Sie. Und den Blick aufs Wetter heute, den hat Mario Storni.
2: Gewitterige Regengüsse sind auch heute möglich. Dazu ist es teils sonnig, teils bewölkt bei spülheißen 27 Grad.
1: Es ist ein Thema, über das US-Präsident Donald Trump gerne spricht. Seine Wahl, die er 2020 gegen Joe Biden verloren haben soll. Jetzt hat Trump das Thema wieder aufgegriffen, nur gut 3,5 Monate vor den Kongresswahlen. Trump sagte, China sei an große Mengen von US-Wählerdaten gekommen und das US-Wahlsystem und die Wahlmaschinen seien hoch anfällig für ausländische Einflussnahme und Wahlbetrug. Belegen will das Trump angeblich mit Geheimdienstdokumenten. USA-Korrespondent Andrea Christen hat sich die Rede angehört.
3: Den USA sei großer Schaden zugefügt worden, sagte Trump.
4: Great damage has been done to our country. Our elections were left vulnerable to being rigged and stolen.
3: Unsere Wahlen wurden anfällig gemacht für Wahlbetrug. China habe 2020 versucht, Joe Biden zum Wahlsieg zu verhelfen und habe ihn

0: historischem Ausmaß Wählerdaten abgegriffen. Teile der US-Bürokratie, die angeblich gegen Trump arbeiten, hätten solche Informationen zurückgehalten. Jeder Amerikaner verdiene die Gewissheit, dass eine Stimme ordnungsgemäß gezählt werde.
1: Unfortunately, the system we have today falls catastrophically short.
0: Leider verpasse das US-Wahlsystem diesen Standard auf katastrophale Weise. Trump ging noch weiter. Auf den Wählerlisten der Bundesstaaten seien bereits Verstorbene aufgeführt oder Hunderttausende Nichtbürger. Es stimmt zwar, dass andere Staaten versuchten, auf US-Wahlen Einfluss zu nehmen, und vielleicht offenbaren Trumps Dokumente neue Informationen. Aber trotz intensiver Anstrengungen werden in den USA nur äußerst wenige Fälle von Wahlbetrug nachgewiesen. Trumps Behauptung, er sei 2020 um seinen Wahlsieg betrogen worden, ist eine Lüge. Trump erklärte in seiner Rede weiter, die Briefwahl sollte mit einigen Ausnahmen abgeschafft werden. Und er will, dass der Kongress ein neues Wahlgesetz verabschiedet.
1: How easy is that to do, unless you want to cheat?
0: Das sei ganz einfach, außer man wolle betrügen. Dieses Gesetz würde die Wahlen sicherer machen, sagen Befürworter. Es würde manchen den Zugang zur Wahl erschweren, sagen die Gegner.
2: Trump macht also Druck auf den Kongress, einem neuen Wahlgesetz zuzustimmen. Ich habe USA-Korrespondent Andrea Christen heute früh gefragt, warum hält Trump diese Rede gerade jetzt?
3: Dieses Wahlgesetz, das Trump hier durchdrücken möchte, muss im Senat in der kleinen Kongresskammer eine hohe Hürde nehmen, 60 von 100 Stimmen. Die Republikaner könnten diese Regel abschaffen und es nur mit eigenen Stimmen durchbringen. Das wollen sie bis jetzt nicht. Trump will hier also offenbar vor diesen Wahlen Druck aufsetzen. Dieses Gesetz würde etwa verlangen, dass jeder, der sich zur Wahl registriert, mit gewissen Dokumenten nachweisen müsste, dass er US-Bürger ist, was manchen, die diese Dokumente nicht zur Hand haben, den Zugang zur Wahl erschweren würde. Das sagen die Gegner. Vielleicht geht es Trump aber auch darum, seine Basis, die an Wahlbetrug glaubt, für die Wahlen zu mobilisieren. Oder er bereitet hier den Boden. Wahlen sind in den USA Sache der Bundesstaaten. Vielleicht schafft Trump hier einen Vorwand, um dann im Herbst mit der Bundesregierung in die Wahl einzugreifen, indem er zum Beispiel Wahlmaschinen beschlagnahmen lässt.
2: Und was ist Ihre Einschätzung, Andrea Christen? Bringt jetzt diese Rede Trump und den Republikanern etwas mit Blick auf die Wahlen im Herbst?
3: Trump hat auch nach all diesen Jahren noch eine Fixierung, eigentlich eine Obsession mit dieser Idee. Er sei 2020 um den Wahlsieg betrogen worden. Er hat das in dieser Rede nicht ganz explizit gesagt, aber es schwang natürlich mit. Trump ist sehr unbeliebt, er führt einen unpopulären Krieg gegen den Iran, die politische Großwetterlage ist sehr schlecht für die Republikaner, die Leute werden umgetrieben, zum Beispiel von hohen Lebenshaltungskosten. Also nein, dieses ewige Herumreiten auf dieser Behauptung des Wahlbetrugs dürfte den Republikanern nicht helfen, eher im Gegenteil. Trotzdem sät Trump natürlich weitere Zweifel bei manchen Wählern. Er erodiert weiter das Vertrauen in ein Wahlsystem, in dem Betrug schlicht kein gravierendes Problem ist.
2: Das ist die Einschätzung von USA-Korrespondent Andrea Christen. Ja, und ein Thema, das die Wahlen in den USA ebenfalls beeinflussen könnte, ist der Krieg gegen den Iran. In der Nacht hat die US-Armee erneut Ziele im Iran angegriffen. Die sechste Nacht in Folge, Mario Stoni.
4: Unter anderem seien Flugabwehrsysteme und Radaranlagen zerstört worden. Ziel sei es, die militärischen Fähigkeiten des Irans weiter zu schwächen, so das US-Militär. Iranische Medien berichten, die USA hätten im Süden des Landes Brücken bombardiert, dabei seien mindestens 7 Menschen getötet worden. Der Iran seinerseits hat einmal mehr mit Angriffen auf US-Stellungen in Golfstaaten reagiert. Nachrichtenagenturen berichten von Explosionen in Katar, Bahrain und Kuwait.
2: In die Schweiz jetzt. Heiß und schwül war es gestern vielerorts. Am Abend folgten dann in verschiedenen Regionen Gewitter. Viel zu tun gab es für Einsatzkräfte etwa im Kanton Zürich.
4: Die Einsatzleitzentrale hat am Abend rund 550 Feuerwehrnotrufe entgegengenommen, wie Schutz und Rettung Zürich mitteilt. Die meisten Einsätze betrafen umgestürzte Bäume oder mit Wasser vollgelaufene Gebäude. Meldungen zu Hagelschäden oder umgestürzten Bäumen gab es auch aus den Kantonen Thurgau, Luzern und aus dem Jura. Laut SRF Meteor wurden in der Schweiz bis 23 Uhr mehr als 28.000 Blitze gezählt. Zudem sei teilweise auch sintflutartiger Regen gefallen. In der Deutschschweiz regnete es in Winterthur Seen am stärksten mit 44 mm oder anders gesagt in kurzer Zeit fiel mehr als ein Drittel der Regenmenge, die dort im Durchschnitt im ganzen Juli registriert wird. Wir bleiben gleich beim Wetter und bei der Hitze. Die Hitzewelle im Juni hat in Europa mehr als 14.000 Tote gefordert. Das zeigen die Zahlen der Europäischen Plattform zur Überwachung der Übersterblichkeit. Diese Zahl ist jedoch nicht vollständig, da noch nicht alle europäischen Staaten ihre Daten geliefert haben. Das Schweizer Bundesamt für Gesundheit hat für den Höhepunkt der Hitzewelle Ende Juni ebenfalls eine höhere Übersterblichkeit ausgewiesen. Demnach gab es rund 220 Todesfälle mehr, als zu erwarten gewesen wären.
2: Noch zu einer Meldung aus Italien. Dort geht die Justiz gegen eine Reihe bekannter Luxusmarken vor. Der Verdacht: Ausbeutung von Menschen.
4: So hat die italienische Polizei etwa die Zentralen von Chanel und Bulgari und weiteren Marken durchsucht. Ihnen wird vorgeworfen, die Produktion an Scheinfirmen ausgelagert zu haben. Diese wiederum hätten chinesische Arbeiterinnen und Arbeiter unter illegalen und auch unhygienischen Bedingungen für tiefe Löhne arbeiten lassen. Die betroffenen Modehäuser müssen nun belegen, wie sie ihre Lieferketten kontrollieren, ansonsten droht ihnen eine Zwangsverwaltung. Dann noch die Börsendaten übermittelt von SIX. Der Dow Jones Index in New York hat 0,2% verloren. Der Nikkei Index in Tokio fällt um 5,4%. Der Euro wird zu 92,56 Rappen gehandelt und der Dollar zu 80,92 Rappen.
2: Die Sendung heißt «Heute Morgen». Verantwortlich für die Inhalte ist Nicole Roos und die Zeit gleich 6:09.
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6: Wir machen jetzt zusammen eine Reise. Wir gehen von Zürich auf Lugano zusammen mit Lydia Sprecher und ihrem Akkordeon. Zürich-Lugano. Ich habe gerade schnell geschaut. In 2 Stunden wären wir also unten im Tessin. Sicher schneller, als wenn wir ins Auto steigen. Wenn Sie aber jetzt nicht gerade losdüsen können ins Tessin, kein Problem, kommen Sie mit uns. Wir nehmen Sie ganz ohne Reisestress mit. Mein Name ist Sabrina Lehmann. Bleiben also auch noch ein bisschen da.

Wenn ich geig, dann geige ich. Zellberg-Buben sind das gsi. Und jetzt machen wir einen totalen Stilwechsel, wie so oft bei uns, oder? Aber das ist ja genau das, was ausmacht. Jetzt wird es so ein bisschen melancholisch, wie ich finde.

0: Es gibt doch so die Tage, wo man sich Sachen vorgenommen hat. Eigentlich ist alles prima, aber man kommt irgendwie einfach nicht in die Gang. Kennen Sie das? Ich meine so die Tage, wo man sich für die Aufgaben, die man machen will, richtig einen Ruck muss geben. Wo man einfach nicht so Energie oder nicht so den Schwung hat. Und dann gibt es die Tage, wo man ein paar Sachen will erledigen, aber etwas davon liegt einem auf. Eine Aufgabe, wo man sich am liebsten davor wird drucken. Um das geht es jetzt beim Paul Steinmann in der Morgengeschichte.
1: Helene ist am Küchentisch gesessen und hat gewartet, bis sie das Beutelchen mit dem Pfeffermünztee aus dem Tasschen nehmen. Draussen hat es gerade einen kräftigen Sommerregen abgeklärt. Sie hat zum Fenster rausgeschaut und an das gedacht, was sie noch alles hat wollen machen heute. Go posten, in die Bibliothek und telefonieren. Am meisten ist ihr das Telefonieren aufgelegen. Der Mann von ihrer alten Schulfreundin ist gestorben und deren Isabel hat sie eben anrufen sollen. An die Beerdigung hat sie nicht können. Die Isabel hat Spanien gewohnt, seit ihr Mann pensioniert war. Aber etwa einmal im Monat haben sie eben miteinander telefoniert. Und jetzt war er da, der Ottmar. Vielleicht sitzt Isabel jetzt auch vor einem Pfeffermünztee, hat Helene gedacht, und würde schätzen, wenn ihre Altschulfreundin anruft. Helene hat mit ihrem Löffel ein bisschen auf dem Beutel mit dem Pfeffermünztee umgedrückt. Wie ist er echt tot? Hat sich Helene gefragt und gewusst, dass das eine von diesen Fragen ist, wo es keine Antwort drauf gibt. Ist der Tod ein schwarz-dunkles Loch, wo man einfach reingeht und dann selber Teil wird von dieser Schwärze? Oder ist der Tod ein helles Licht, das einem anzieht und glücklich macht? Helene hat mit dem Löffel das Beutel aus dem Tassel genommen und dann mit den Fingern noch einmal ausgedrückt. Das Beutel hat sie neben das Tassel auf den Tisch gelegt und dann wieder zum Fenster ausgeschaut. Der Regen hat aufgehört. Ein kräftiger, vollkommener und majestätischer Regenbogen ist über dem Wald gestanden. Helene hat gelächelt und das Telefon in die Hand genommen.

Mein Kompliment. Der Roland Kaiser ist das gsi. Neue Musik von ihm im Januar rausgekommen. Also da ja im Januar so neu, auch nicht mehr, aber im Januar rausgekommen. Und ganz ein schönes, kraftvolles Stück, wie ich finde, mit Dankbarkeit und Wertschätzung an einen lieben Mensch. Und jetzt gibt's etwas ganz anderes. Aber einen, wo Sie jetzt das Radio ein bisschen lauter stellen und wo Sie ganz sicher wach macht jetzt.

0: Gabi Baginski, mein Charlie ist klasse. Stimmung hier auf der SRF Musikwelle.
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0: Bei mir im Studio ist der Jörg Ackermann von SRF Meteo. Jörg, im Moment ist es trocken. Bleibt es so?
2: An der allermeisten Orten ist es trocken. Gerade so im Unterwallis gibt es ein paar Tropfen oder gerade in Bündner Südtäler, gerade im Münstertal kann es jetzt auch ein bisschen regnen. Aber an der allermeisten Orten, wie du gesagt hast, ist es im Moment trocken, aber das bleibt nicht so, weil in dieser feuchtwarmen Luft, da bildet sich, wenn jetzt die Sonne einheizt, grössere Quellwolke ab Mittag, und am Mittag muss man schon am Jura entlang, sonst ab Nachmittag und Abend mit wieder zum Teil kräftigen Regengüssen oder auch Gewitter rechnen. Es sind auch heute wieder starke Niederschläge möglich, viel Regen in einer kurzen Zeit. Es kann auch mal Hagel dabei haben und auch Sturmböen in der Nähe von diesen Gewitter sind möglich. Aber eben Vormittag, da ist es an vielen Orten trotz Wolkenfelder häufig sonnig und es gibt etwa 28 Grad im Norden und im Tessin steigen die Temperaturen auf 31 Grad.
0: Wenn du von Gewitter redest, letzte Nacht hat es ja zünftig getan, so dermassen, aber eher nicht mehr heute.
2: Ja, es kann durchaus nochmal kräftig werden, aber wahrscheinlich nicht ganz in dem Ausmaß wie gestern, aber punktuell kann es vielleicht stärker sein als gestern, wo vielleicht gestern kein Gewitter durchgezogen ist.
0: Schauen wir noch schnell aufs Wochenende, dort ist so ein bisschen eine Abkühlung in Sicht.
2: Ja, die Temperaturen gehen zurück am Wochenende, es wird dann nicht mehr schwül sein, also die Schwüle geht zurück, am Sonntag ist es dann angenehm bei 22 Grad, morgen gibt es nicht bei 25 Grad, aber im Süden, da bleibt die heisse Luft, dort haben wir weiterhin Höchstwerte um 31 Grad. Und das Wetter im Süden ist einfach erzählt, im Mittel- und Süden scheint am Wochenende meistens die Sonne mit Hilfe vom Nordföhn. Im Norden, da sieht es anders aus, da haben wir viel Wolken, es ist so ein bisschen veränderlich, aber jeweils am Vormittag ist es an vielen noch trocken, besonders aber am Nachmittag, da muss man wieder mit Einzelnen, der Voralp entlang, immer mal wieder mit Regengüssen oder mit Gewitter rechnen.
0: Das heisst, den Regenschirm einpacken.
2: Wochenende definitiv den Regenradar im Auge behalten. Ja.

jetzt habe ich gerade ein bisschen Lüter machen. Das ist so einer, der mich immer an meine Kindheit erinnert. Da habe ich als Mädchen einmal lautstark und kreuzverkehrt mitgesungen. Vielleicht ist es ihnen ja gerade auch so gegangen. Jetzt gibt es dort Schlagerpiloten mit etwas ganz anderem, nämlich Sonne, Mond und Sterne.

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0: Das ist die SRF Musikwelle. Jetzt übergeben wir es heute Morgen zum Dominik Rolli. Guten Morgen, Dominik.
1: Guten Morgen. US-Präsident Donald Trump will wenige Monate vor den wichtigen Zwischenwahlen in den USA das Wahlgesetz ändern und begründet das mit massivem Wahlbetrug in der Vergangenheit. Wir haben die Einschätzung dazu. Und wie sieht die Unwetterbilanz von letzter Nacht in der Schweiz aus? Das sagen wir Ihnen etwas später in dieser Sendung. Den Ausblick aufs Wetter für heute, den haben wir jetzt schon für Sie parat. Mario Stoni, wie wird's heute?
2: Gewitterige Regengüsse sind auch heute möglich, sonst wechseln sich Sonne und Wolken ab. Es bleibt dazu schwülwarm mit etwa 27 Grad im Norden.
1: Präsident Donald Trump hat sich am Abend aus dem Weißen Haus an die US-Amerikanerinnen und Amerikaner gewandt, nur gut 3,5 Monate vor den Kongresswahlen. Trump sagte, China sei an große Mengen von US-Wählerdaten gekommen. Die US-Wahlen und die Wahlmaschinen seien hochanfällig für ausländische Einflussnahme und Wahlbetrug. Und er wolle Geheimdienstdokumente veröffentlichen, die das belegen würden. USA-Korrespondent Andrea Christen.
3: Den USA sei großer Schaden zugefügt worden, sagte Trump.
4: Great damage has been done to our country. Our elections were left vulnerable to being rigged and stolen.
3: Unsere Wahlen wurden anfällig gemacht für Wahlbetrug. China habe 2020 versucht, Joe Biden zum Wahlsieg zu verhelfen und habe in historischem Ausmaß Wählerdaten abgegriffen. Teile der US-Bürokratie, die angeblich gegen Trump arbeiten, hätten solche Informationen zurückgehalten. Jeder Amerikaner verdiene die Gewissheit, dass eine Stimme ordnungsgemäß gezählt werde.
4: Unfortunately, the system we have today falls catastrophically short of that standard.
3: Leider verpasse das US-Wahlsystem diesen Standard auf katastrophale Weise. Trump ging noch weiter. Auf den Wählerlisten der Bundesstaaten seien bereits Verstorbene aufgeführt oder Hunderttausende Nichtbürger. Es stimmt zwar, dass andere Staaten versuchten, auf US

0: US-Wahlen Einfluss zu nehmen und vielleicht offenbaren Trumps Dokumente neue Informationen. Aber trotz intensiver Anstrengungen werden in den USA nur äußerst wenige Fälle von Wahlbetrug nachgewiesen. Trumps Behauptung, er sei 2020 um seinen Wahlsieg betrogen worden, ist eine Lüge. Trump erklärte in seiner Rede weiter, die Briefwahl sollte mit einigen Ausnahmen abgeschafft werden. Und er will, dass der Kongress ein neues Wahlgesetz verabschiedet.
1: How easy is that to do, unless you want to cheat?
0: Das sei ganz einfach, außer man wolle betrügen. Dieses Gesetz würde die Wahlen sicherer machen, sagen Befürworter. Es würde manchen den Zugang zur Wahl erschweren, sagen die Gegner.
2: Trump macht also Druck auf den Kongress, einem neuen Wahlgesetz zuzustimmen. Ich habe USA-Korrespondent Andrea Christen heute früh gefragt, warum hält Trump diese Rede gerade jetzt?
0: Dieses Wahlgesetz, das Trump hier durchdrücken möchte, muss im Senat in der kleinen Kongresskammer eine hohe Hürde nehmen, 60 von 100 Stimmen. Die Republikaner könnten diese Regel abschaffen und es nur mit eigenen Stimmen durchbringen. Das wollen sie bis jetzt nicht. Trump will hier also offenbar vor diesen Wahlen Druck aufsetzen. Dieses Gesetz würde etwa verlangen, dass jeder, der sich zur Wahl registriert, mit gewissen Dokumenten nachweisen müsste, dass er US-Bürger ist, was manchen, die diese Dokumente nicht zur Hand haben, den Zugang zur Wahl erschweren würde. Das sagen die Gegner. Vielleicht geht es Trump aber auch darum, seine Basis, die an Wahlbetrug glaubt, für die Wahlen zu mobilisieren. Oder er bereitet hier den Boden. Wahlen sind in den USA Sache der Bundesstaaten. Vielleicht schafft Trump hier einen Vorwand, um dann im Herbst mit der Bundesregierung in die Wahl einzugreifen, indem er zum Beispiel Wahlmaschinen beschlagnahmen lässt.
2: Und was ist Ihre Einschätzung, Andrea Christen? Bringt jetzt diese Rede Trump und den Republikanern etwas mit Blick auf die Wahlen im Herbst?
0: Trump hat auch nach all diesen Jahren noch eine Fixierung, eigentlich eine Obsession mit dieser Idee. Er sei 2020 um den Wahlsieg betrogen worden. Er hat das in dieser Rede nicht ganz explizit gesagt, aber es schwang natürlich mit. Trump ist sehr unbeliebt, er führt einen unpopulären Krieg gegen den Iran. Die politische Großwetterlage ist sehr schlecht für die Republikaner. Die Leute werden umgetrieben, zum Beispiel von hohen Lebenshaltungskosten. Also nein, dieses ewige Herumreiten auf dieser Behauptung des Wahlbetrugs dürfte den Republikanern nicht helfen, eher im Gegenteil. Trotzdem sät Trump natürlich weitere Zweifel bei manchen Wählern. Er erodiert weiter das Vertrauen in ein Wahlsystem, in dem Betrug schlicht kein gravierendes Problem ist.
2: Das ist die Einschätzung von USA-Korrespondent Andrea Christen. Und ein Thema, das die Wahlen in den USA ebenfalls beeinflussen könnte, ist der Krieg gegen den Iran. In der Nacht hat die US-Armee erneut Ziele im Iran angegriffen, die sechste Nacht in Folge.
3: Unter anderem seien Flugabwehrsysteme und auch Radaranlagen zerstört worden. Ziel sei es, die militärischen Fähigkeiten des Irans weiter zu schwächen, so das US-Militär. Iranische Medien melden, die USA hätten im Süden des Landes Brücken bombardiert, dabei seien mindestens 7 Menschen getötet worden. Der Iran seinerseits hat einmal mehr mit Angriffen auf US-Stellungen in Golfstaaten reagiert. Nachrichtenagenturen melden Explosionen in Katar, Bahrain und Kuwait.
2: In die Schweiz. Heiß und schwül war es gestern vielerorts. Am Abend folgten dann in verschiedenen Regionen Gewitter. Entsprechend viel zu tun gab es für Einsatzkräfte, etwa im Kanton Zürich.
3: Die Einsatzleitzentrale dort hat am Abend rund 550 Feuerwehrnotrufe entgegengenommen, wie Schutz und Rettung Zürich mitteilt. Die meisten Einsätze betrafen umgestürzte Bäume oder mit Wasser vollgelaufene Gebäude. Meldungen zu Hagelschäden oder umgestürzten Bäumen gab es auch aus den Kantonen Thurgau, Jura und aus der Zentralschweiz. SRF Meteo zählte am Abend mehr als 28.000 Blitze, zudem sei teilweise sintflutartiger Regen gefallen. In der Deutschschweiz regnete es in Winterthurseen am meisten. Gemessen wurden 44 mm in rund einer Stunde oder anders gesagt, in kurzer Zeit fiel mehr als ein Drittel der Regenmenge, die dort im Durchschnitt im ganzen Juli registriert wird. Betroffen war auch die SRF-Sendung Donnerstagjazz. Im zürcherischen Horgen musste das Gelände kurz vor der Sendung evakuiert werden wegen des Gewitters, aber nur kurz. Die Sendung konnte dann doch wie geplant stattfinden.
2: Ja, es kann wirklich blitzschnell gehen im wahrsten Sinne des Wortes, wenn ein Gewitter aufzieht. Wie man sich in dieser Situation am besten verhält, das lesen Sie bei uns in der SRF-Meteo-App. Wir bleiben noch kurz beim Wetter.
3: Und schauen zurück auf die Hitzewelle Ende Juni, denn diese hat in Europa mehr als 14.000 Tote gefordert. Das zeigen Zahlen der Europäischen Plattform zur Überwachung der Übersterblichkeit. Diese Zahl ist aber nicht vollständig, da noch nicht alle europäischen Staaten ihre Daten geliefert haben. Das Bundesamt für Gesundheit in der Schweiz hat für den Höhepunkt der Hitzewelle Ende Juni ebenfalls eine höhere Übersterblichkeit ausgewiesen. Demnach gab es in der Schweiz rund 220 Todesfälle mehr, als zu erwarten gewesen wären.
2: Und noch zu einer Meldung aus Italien. Dort geht die Justiz gegen eine Reihe bekannter Luxusmarken vor. Der Verdacht: Ausbeutung von Menschen.
3: So hat die italienische Polizei etwa die Zentralen von Chanel und Bulgari und weiteren Marken durchsucht. Ihnen wird vorgeworfen, die Produktion an Scheinfirmen ausgelagert zu haben. Diese wiederum hätten chinesische Arbeiterinnen und Arbeiter unter illegalen und auch unhygienischen Bedingungen für tiefe Löhne arbeiten lassen. Die betroffenen Modehäuser müssen nun belegen, wie sie ihre Lieferketten kontrollieren, ansonsten droht ihnen eine Zwangsverwaltung. Die Börsendaten von SIX noch. Der Dow Jones Index in New York hat 0,2% verloren. Der Nikkei Index in Tokio fällt um 4,8%. Der Euro wird zu 92,54 gehandelt und der Dollar zu 80,86.
2: Heute Morgen, so heißt diese Sendung, verantwortlich ist Produzentin Nicole Hoss und die Zeit 9:09.
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5: Ja, wir haben es gerade in den Nachrichten gehört, der Donnerstagjazz musste evakuiert werden. Ist aber nicht so, dass der auf die Stimmung geschlagen hätte. Sie müssen mal hören, wie sie in der Turnhalle getönt hat, wo die Leute müssen hingehen mussten. Das Beste daraus machen, trifft es da, glaube ich, recht gut. Und es ist ja dann auch alles gut gekommen. Am Mikrofon heute Morgen, Sabrina Lehmann, gutes Aufstehen wünsche ich.

So kannst du Günther Norris haben wir hier gehört mit Memory aus dem Musical Cats. Sie haben es sicher gekannt. Und jetzt schauen wir ein bisschen vor. Es ist nämlich schon 7:15 Uhr. Das heisst, in ein bisschen mehr als 5 Minuten gilt es ernst. Ist es Morgenspiel? Ja oder nein steht vor der Tür. Und ich würde sagen, wenn Sie Lust haben zum Mitmachen, probieren Sie es einfach. 0848 531 531 ist die Telefonnummer. Ich habe 5 Behauptungen für Sie parat und Sie müssen nur sagen, ob die stimmen oder nicht. 2 Möglichkeiten. Und wenn man es nicht weiss, kann man ja röteln, oder? 0848 531 531. Wünsche viel Glück.

0: Piccadilly Sixt auf der SRF Musikwelle und jetzt spielen wir.
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0: Ich darf Ihnen Adelina Crescenzi vorstellen. Eigentlich zu Winterthur zu Hause, aber gerade im Moment zu Walkirch beim Schatz, oder?
3: Ja, genau.
0: Guten Morgen, Frau Crescenzi.
3: Guten Morgen, alle zusammen.
0: Haben Sie schon gemörgelt oder steht das erst auf dem Programm?
3: Nein, das habe ich schon gemacht. Das mache ich immer, bevor Ja oder Nein kommt. Und dann bin ich nämlich frei und habe dann Zeit, um euch beantworten, wenn es dann kommt.
0: Das ist aber gut. Man muss ja ein bisschen vorbereitet sein, gell?
3: Ja, natürlich. An mich denken, da kann man nicht gross vorbereiten.
0: Ja, das ist ja so. Es ist immer ein bisschen Glückssache. Aber man hat ja auch einfach eine 50-50-Chance. Das ist ja der Vorteil, oder?
3: Ja, genau. Ganz genau.
0: Also, dann würde ich doch vorschlagen, wir spielen miteinander. Sie kennen das Spiel. Wir machen ja 5 Behauptungen und Sie sagen mir, ob die stimmen oder nicht. Sind Sie ready in dem Fall?
3: Ja, ja.
0: Also, wir hören gerade zum Start etwas. Ich spiele Ihnen etwas vor.
4: Die Frage gibt es auch kein.
0: Das Trio Oegster ist das. Ich behaupte, es geht weiter. Ohne Regen gibt es auch keine Blumen.
3: Nein.
0: Die sagen nein. Habe ich notiert. Dann hören wir gerade noch mal etwas.
4: Komm mit, ich komm. Ich plange das auf. Steig doch.
0: Komm, Mietli, komm, das ist Rhein. Ich behaupte, Rhein ist Seislerdeutsch und heisst Regen.
3: Oh. Ja.
0: Ja. Ja, das ist jetzt wahrscheinlich eins, das Grötle war, hä?
3: Ja, genau.
0: Freitag, 17.07., das ist das Geburtsdatum von David Hasselhoff. Den kennen Sie sicher, der steht da.
4: Ja.
0: «Looking for Freedom» war ein Riesenhit, haben Sie sicher auch schon gehört. Man kennt ja aber auch noch das da von ihm. Das ist eine Titelmelodie von der Kult-Fernsehserie «Baywatch», der Rettungsschwimmer von Malibu. Ich behaupte, zusammen mit dem David Hasselhoff hat in dieser Serie die Pamela Anderson mitgespielt.
3: Ja. Ja.
0: Sie haben ja gesagt. Machen wir gerade noch mal einen zum David Hasselhoff. Der hat nämlich auch noch Domi gespielt. Das ist die Titelmelodie von einer anderen Kultserie von Knight Rider. Ich behaupte, das berühmte Auto in der Serie hat Kit geheissen.
3: Ja.
0: Ja, der ist aber schnell gekommen. Der war nicht geraten.
3: Nein, das ist nicht
0: gut. Der Donnerstag, ja, gestern, zu Horgen, hat wegen dem Unwetter müssen evakuiert werden. Ich behaupte, Horgen ist im Kanton Zürich.
3: Ja.
0: So, jetzt haben wir alle 5 durch. Jetzt können Sie sagen, was meinen Sie?
3: Ja, ich sage nur mal 4.
0: So der klassische Schweizer Mittelweg. Nicht
3: ja,
0: ganz alle.
3: Ja, genau.
0: Wir lösen auf. Ich habe Ihnen ein Trio Oegster vorgespielt und habe gesagt, es geht weiter mit «Ohne Regen gibt es auch keine Blumen». Wir hören die Auflösung schnell.
4: «Ohne Regen gibt es auch kein Regenbogen».
0: Ja, also, der Regenbogen war es. Sie haben gesagt, nein, das ist der erste Punkt. Ist ja schon mal gut, oder? Dann habe ich gesagt, Rhein, die Band, die wir gehört haben, die ist Seislerdeutsch und heisst auf Deutsch oder Deutsch Regen. Sie haben gesagt, ja, auch das stimmt. Zweiter Punkt. Dann habe ich gesagt, zusammen mit dem David Hasselhoff hat die Baywatch Pamela Anderson mitgespielt. Da haben sie gerötelt, gell, Sie?
3: Ja.
0: Das stimmt aber auch. Da haben sie auch einen Punkt gemacht. Dann, beim Kit sind Sie ja ziemlich sicher gewesen, dass das berühmte Auto in der Serie Kit geheissen hat. Sie haben gesagt, ja. Auch das ist richtig. Das sind 4 Punkte. Jetzt sind wir bei einer Tageskarte. Und der Donnerstag war es Horgen, Kanton Zürich. Natürlich auch da. Das ist der 5. Punkt. Herzliche Gratulation.
3: Ja, danke dir. Hätte ich nicht gedacht.
0: Sind die Fragen nicht allzu schwierig in dem Fall?
3: In dem Fall war ich schockig. Also ja, ein bisschen gerötelt habe ich schon, aber ist ja gut so.
0: Aber gut gerötelt. Volle Punktzahl, zwei Tageskarten kommen zu Ihnen.
3: Wunderbar.
0: Jetzt dürfen Sie sehr gerne. Jetzt würde ich Ihnen aber noch die Wahl geben. Wollen Sie lieber «Komm, Mädchen, komm» hören von Rain oder wollen Sie lieber das Trio Orchester hören?
3: Das Trio
0: Orchester. Das Trio Orchester, das machen wir doch gerne. Dann wünsche ich Ihnen einen wunderbaren Tag, Frau Crescenzi.
3: Danke vielmals und wünsche Ihnen auch einen guten Tag.
0: Danke vielmals.
3: Dankeschön.
0: Ade.
3: Ade, merci.
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0: Und da sind es 3 Orchester ohne Regen, gibt es auch kein Regenbock.

I heard you crying in the sleep, ist das gewesen. Aber einen nehmen wir noch und nachher schauen wir, was das Wetter so macht. Ich habe einen schönen. Ich nehme sie mit in eine ganz romantische, schöne Strasse. Sie können sich so ein bisschen den Süden vielleicht vorstellen. Ja, einfach, ich glaube, Bilder kommen von allein, wenn ich ihnen jetzt Musik vorspiele.

0: der Oliver Heitz mit seiner Via Romantica.
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0: Bei mir im Studio ist Jörg Ackermann von SRF Meteo. Heute Morgen so ein bisschen schon frisch. Das sieht ja den meisten noch gut aus, wenn man raus schaut. Es ist trocken. Der bleibt aber nicht so. Es kommt wieder irgendetwas. Wo fängt es zuerst an zu regnen?
2: Tendenziell sieht es so ein bisschen am frühen Nachmittag dann auch aus, dass die ersten grösseren Quellwolken im Jura entlang ziehen und schon mal so am frühen Nachmittag die ersten Platzregen und Gewitter dort auslösen können. Also zum Teil ziehen die auch schon mal in die Nordwestschweiz. Aber dann so ein bisschen Mittelland, Voralp entlang, so ein bisschen Mitte Nachmittag bis in den Abend rein und auch in der Alpen- und Alpen-Südseite. Da muss man in dieser Zeit mit zum Teil kräftigen Regengüssen und mit Gewitter rechnen. Eben auch die haben heute wieder Potenzial, weil die Sonne jetzt am Vormittag noch gut einheizt. Kann. Zum Teil ziehen schon mal ein paar Wolkenfelder durch, aber am Vormittag da ist es noch trocken. Aber eben am Nachmittag kann es, aber es muss nicht Gewitter kommen. Eben, sie werden nicht alle treffen, aber wenn mal so ein Gewitter aufzieht, dann muss man damit rechnen, dass in der Nähe von einem Gewitter mal stark Winden kommen kann. Auch Hagel oder Starkregen ist mit diesen Gewitter möglich. Aber vor diesen Gewitter ist es typisch warm. Es gibt 28 Grad im Norden, 31 Grad im Tessin.
0: Dann steht das Wochenende vor der Tür. Wir schauen mal so ein bisschen führen. Dort ist nämlich dann nicht mehr so ganz klar, dass überall einfach schön ist, sondern wir haben so ein bisschen Nord-Süd. Spalt.
2: Unterschied. Genau, auf der Alpen-Südseite ist das Wetter am Wochenende einfach verzählt. Also besonders im Mittel- und Süden sind, da scheint am Wochenende meistens Sonne raus bei Temperaturen um 31 Grad. Da gibt es also weitere Hitzetage. Im Norden, da gehen die Temperaturen zurück. Es kommen in mehrere Schübe, kommt kältere Luft rein. Morgen, Samstag liegen die Höchstwerte noch um 25 Grad. Es ist noch leicht typisch, aber am Sonntag ist dann die Schwülluft vorbei, weggeräumt und es gibt noch etwa 22 Grad. Dann ist deutlich angenehmere Luft umeinander. Grundsätzlich ist auf der Alpen-Nordseite so ein bisschen veränderlich bewölkt. Immer mal wieder scheint die Sonne, vor allem jeweils am Vormittag und am Nachmittag. Da gibt es dann schon verbreiteter, besonders auch in den Voralpen, den Bergen entlang, immer mal wieder Regengüsse. Aber auch im Mittelland kann es da und dort mal nass werden. Zum Teil sind auch noch mal Gewitter möglich, das besonders auch in den Voralpen entlang und in der Ostschweiz, wo die auch noch mal kräftig werden können.
0: Du, bei 22 Grad, da nehmen wir jetzt schon fast Winterjacke für, oder?
2: Ja, es ist schon eine deutliche Abkühlung nach den vielen Hitzetagen, die wir hatten. Aber es ist eigentlich mal angenehm und eigentlich ganz normal, dass es im Sommer mal vorübergehend mal ein bisschen kälter wird.
0: Alles andere, was wir hatten, war nicht so normal.
2: Das war definitiv über dem Normalen, also es ist jetzt ein bisschen näher zum Normalen.
0: Danke vielmals, Jörg Ackermann.
2: Bitte.
0: Und wer will die Wäsche draussen aufhängen, ist in dem Fall gut beraten, wenn man es gleich macht, oder? Sonst nachher muss man es dann irgendwo im Gebüsch suchen.

0: Südtiroler Spitzbuben sind das hier auf der SRF Musikwelle.
1: Die Nachrichten von SRF um 9 mit Jan von Tobel. Donald Trump will Wahlen sicherer machen, das hat er in seiner Rede an die Nation gesagt. Dabei geht es ihm aber vor allem um den Erfolg seiner Partei bei den Zwischenwahlen, sagt unser Korrespondent. Dann berichten wir über die Gewitter vom Abend und der Nacht in der Schweiz und über den chinesischen Staatschef Xi, der künstliche Intelligenz stärker überwachen will. Das Wetter heute, es gibt Sonne, Wolken und vor allem am Nachmittag und Abend weitere Gewitter und Regen. Das US-Wahlsystem sei anfällig für Betrug. Das hat Präsident Donald Trump in seiner Rede an die Nation gesagt. Insbesondere China habe versucht, die Präsidentschaftswahlen zu beeinflussen und zu betrügen.
2: Resulting in China's illicit acquisition of 220 million US voter files.
1: China habe Daten von 220 Millionen US-Wählerinnen und Wählern gestohlen, sagt Trump, also fast von allen Wahlberechtigten. Er werde Akten veröffentlichen, die das belegen. Und es brauche nun ein neues Wahlgesetz, um die Wahlen sicher zu machen. Trump hielt die Rede zur besten Sendezeit in den USA, 3 Monate vor den Zwischenwahlen. Und genau um diese Zwischenwahlen gehe es ihm mit dem geforderten Gesetz wohl, sagt USA-Korrespondent Andrea Christen.
3: Trump will hier also offenbar vor diesen Wahlen Druck aufsetzen. Dieses Gesetz würde etwa verlangen, dass jeder, der sich zur Wahl registriert, mit gewissen Dokumenten nachweisen müsste, dass er US-Bürger ist, was manchen, die diese Dokumente nicht zur Hand haben, den Zugang zur Wahl erschweren würde. Das sagen die Gegner. Vielleicht geht es Trump aber auch darum, seine Basis, die an Wahlbetrug glaubt, für die Wahlen zu mobilisieren. Oder er bereitet hier den Boden. Wahlen sind in den USA Sache der Bundesstaaten. Vielleicht schafft Trump hier einen Vorwand, um dann im Herbst mit der Bundesregierung in die Wahl einzugreifen, indem er zum Beispiel Wahlmaschinen beschlagnahmen lässt.
1: So die Einschätzung unseres USA-Korrespondenten Andrea Christen. Die USA und auch der Iran haben diese Nacht weiter angegriffen. Iranische Staatsmedien sagen, die USA hätten Brücken im Süden des Landes bombardiert, 7 Menschen seien getötet worden. Das US-Regionalkommando spricht von militärischen Zielen, die man angegriffen habe, unter anderem seien Flugabwehrsysteme und Radaranlagen zerstört worden. Und auch der Iran seinerseits hat erneut Raketen abgefeuert auf US-Stellungen in Golfstaaten.

0: Katar sagt, mehrere Raketen seien abgewehrt worden, ein Kind sei durch Trümmerteile verletzt worden. Und auch Bahrain, Kuwait und Jordanien melden Angriffe. In die Schweiz. Da dürfte der eine oder andere einen unruhigen Abend und Nacht gehabt haben. Heftige Gewitter sind über Teile der Schweiz gezogen. Vor allem im Kanton Zürich hatten die Einsatzkräfte viel zu tun. Sie melden fast 300 Einsätze. Bäume seien umgestürzt und Wasser in Gebäude gelaufen. An vielen Orten gab es viel Niederschlag, zum Teil fiel innerhalb weniger Minuten rund ein Drittel der normalen Juli-Regenmenge. Starke Niederschläge und Hagel gab es auch in anderen Regionen, zum Beispiel in den Kantonen Thurgau und Jura und in der Zentralschweiz. Laut SRF Meteo wurden mehr als 28.000 Blitze gezählt. Betroffen war auch die SRF-Sendung «Donnstigsjass». Im zürcherischen Horgen musste das Gelände kurz vor der Sendung evakuiert werden wegen des Gewitters. Das war aber nur kurz, die Sendung konnte wie geplant stattfinden. KI-Firmen sollen besser kontrolliert und überwacht werden, und zwar durch staatliche Behörden. Das fordert Chinas Staatschef Xi Jinping. Eine Kombination aus Gesetzen, Überwachung und Frühwarnsystemen sollen den Missbrauch von künstlicher Intelligenz verhindern, sagte Xi in der Eröffnungsrede einer KI-Konferenz in Shanghai. China steht bei der Entwicklung von KI im Wettstreit mit US-Konzernen. Chinesische KI-Angebote gelten als günstiger als die der US-Konkurrenz. Gleichzeitig vermeiden chinesische KI Aussagen, die dem chinesischen Staat missfallen könnten. Die Devisendaten von SIX. Der Euro wird zu 92,49 Rappen gehandelt und der Dollar zu 80,77 Rappen. Das Wetter. Heute ist es teils sonnig, teils bewölkt, mit weiteren gewittrigen Regengüssen, vor allem am Nachmittag und Abend. Es ist schwülwarm, mit Höchstwerten um 28 Grad im Norden und 31 Grad im Süden. Das waren Nachrichten von Radio SRF. Verantwortlich Jan von Tobel.
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3: 17.07. Was tönt wie ein Hochzeitsdatum, ist bei uns jetzt aber ein Geburtstagsdatum. Viermal dürfen wir liebe Worte und Glückwünsche überbringen. Ich freue mich drauf. Mein Name ist Sabrina Lehmann. Grüezi miteinander.

Der Saxi Rumba, hier in den Gratulationen bei uns auf der SRF Musikwelle. Für die erste Gratulation machen wir ein Besuchli zu Rotrist im Pflegezentrum Luegenacher. Wir gehen auf Besuch zu der Ella Maria Deschler. Wir haben Post bekommen für Sie, liebe Frau Deschler. Da heisst es, Zentrumsleitung und alle Mitarbeitenden vom Luegenacher wünschen Ihnen, Frau Deschler, von Herzen alles Gute und beste Gesundheit zum 95. Geburtstag. Sie haben sich immer an den kleinen Freuden vom Leben erfreut. Besonders die Welt der Bücher begleitet sie bis heute und schenkt ihnen viele schöne Stunden. Auch das Radio und Fernsehen darf im Alltag nicht fehlen. Genauso wie die wertvollen Gespräche mit ihren Geschwistern und Shopping-Ausflüge mit ihrer Tochter. Mit Freunden begegnen sie, mit Freude begegnen sie unseren Kätzchen in der Gang und geniessen dann eine entspannte Zeit bei uns im Garten. Wir wünschen Ihnen weiterhin viele schöne Momente und sind froh, dass Sie bei uns sind. Und auch von uns, liebe Frau Deschler, alles Gute zum 95. Geburtstag. Hoffentlich können Sie sich wunderbar feiern lassen.

Finkenlied ist das gsi. Und wir machen als nächstes ein Besuchli zu meinem 98. Geburtstag. Wir gehen für das ins Liebenau-Neckartal auf Brunodere, Kanton St. Gallen. Wir machen ein Besuchli bei der Ida Raschle. Für Sie, liebe Frau Raschle, haben wir Post bekommen. Da heisst es, unsere liebe Bewohnerin Ida Raschle darf heute ihren 98. Geburtstag feiern. Sie sei eine sehr liebevolle und herzliche Bewohnerin, die sehr dankbar sei für die Pflege im Haus. Und sie sei immer noch stark an der Landwirtschaft interessiert. Sie merken nämlich immer sofort, wenn das Gras gewachsen sei und langsam Zeit wäre zum Mähen. Und sie haben natürlich auch Freude über Besuch von ihrer Familie und dürfen gerne Geschichten erzählen, die sie zusammen erlebt haben. Von ganzem Herzen gratulieren Ihnen die Mitbewohnenden und das Personal von der Wohngruppe Furt zu ihrem 98. Geburtstag. Und sie wünschen Ihnen, liebe Frau Raschle, alles Liebe und weiterhin gute Gesundheit und noch ganz viele schöne Moment im neuen Lebensjahr. Da schliessen wir uns an. Das ganze Team von der SRF Musikwelle gratuliert auch Ihnen natürlich zum 98. Geburtstag. Alles Gute!

Gasterländer Blasmusikanten sind das hier in den Gratulationen. Wir gehen als nächstes auf Köniz, Kanton Bern, zu der Trudi Schuffelberger. Wir dürfen nämlich nochmal einen 98. Geburtstag feiern. Wir haben Post bekommen, liebe Frau Schuffelberger, für Sie. Liebes Trudi, zu deinem Geburtstag wünschen wir dir alles Liebe und Gute und vor allem weiterhin eine robuste Gesundheit. Du lebst in deinem eigenen Haushalt, postest selber und kochst dir ein feines Mittagessen. Du triffst dich mit deinen Jazz-Kolleginnen und interessierst dich, was in deinem Umfeld läuft. Es grüßt dich ganz herzlich deine Schwester Hanni und alle Nichten und Neffen. Und die Musikwelle. Mir natürlich auch. Alles Gute, liebe Frau Schuffelberger, zu dem 98. Geburtstag und weiterhin gute Gesundheit.

Ein geschenkter Tag hat uns das Heimatchörli einen Tag gesungen. Ein geschenkter Tag ist es heute auch für Theresia von Arx. Theresia von Arx ist im Alterszentrum Sonnenpark zu Egerkingen zu Hause im Kanton Solothurn und darf heute den 100. Geburtstag feiern. 100 Jahre, liebe Frau von Arx. Für Sie haben wir Post bekommen vom Alterszentrum. Da heisst es nämlich, im Namen von der GAG gratulieren wir Ihnen herzlich zum 100. Geburtstag. Wir wünschen Ihnen Frieden, Glück, viel Sonnenschein und Gesundheit obendrauf. Und wir wünschen Ihnen natürlich auch alles Gute. Das ganze Team von der SRF Musikwelle gratuliert Ihnen, liebe Frau von Arx, ganz herzlich zu dem 100. Geburtstag. Und wir hoffen, dass Sie den Tag heute geniessen können und sich feiern lassen.

0: So ein Tag, der dürfte nie vergehen. Passt ja perfekt zu den Gratulationen hier bei uns. Jeden Tag bei uns auf der SRF Musikwelle. Und wenn auch Sie jemanden kennen, der nächstens einen hohen Geburtstag feiern darf oder ein Hochzeitsjubiläum, schreiben Sie uns srfmusikwelle.ch.
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0: Und jetzt gibt es hier bei uns die Lucky Boys mit «Heb mi fest». Ja, zum Festheben ist vielleicht heute noch mal ein bisschen warm und typisch, aber macht nichts. «Heb mi fest» kann man ja trotzdem, oder?

Nein, das ist so einer, wo gerade Erinnerungen aufkommen. Oder? Der Michel Villa war das. Der Teufel ist gestorben. Musik von Loic aus dem 77. Und jetzt gibt es ganz etwas anderes. A Passage to India. Toll und toll.

0: Namenwahl ist das gewesen. Südtiroler Alpentrio. Und jetzt gibt's da bei uns Musik aus dem Radioarchiv. Für das reden wir jetzt mit dem Frowin Neff. Er ist seit Jahren einer der eindrücklichsten Volksmusikanten. Er hat eine unglaubliche Energie und ist wirklich ein Musikant mit Leib und Seele. Der Dani Häusler hat mit ihm über eins von seinen Lieblingsstücken geredet und hat so am Frowin Neff seine tiefe Leidenschaft für die Musik gerade noch mal ein bisschen neu entdeckt.
1: Der 50-jährige Akkordeonist, Komponist, Jodler, Sänger und volkstümliche Entertainer Frowin Neff nennt eine Formation als sein ganz grosses Vorbild, das Ilgauer Handorgelduett Rickenbacher-Heinzer.
2: Die Musik ist einfach, sie ist so vielseitig, sie hat so Schmiss drin und sie hat einfach neben so mich einfach fängt. Ich kann es manchmal noch nicht genau beschreiben, aber es ist einfach neben so mein Herz berührt und neben so mich fängt die Musik, wenn ich die drei Musikanten höre. Ja.
1: Und Rickenbacher-Heinzer hat dann auch einem Frowin Neff ein paar andere Formationen, Komponisten und Stücke näher gebracht. Allen voran der Gewerbhallenländler von Köbi Bauser, eine Aufnahme aus dem Jahr 1991.
2: Das Coole an der Rickenbacher-Heinzer-Musik ist, ich habe eigentlich die meiste Musik, die ich heutzutage am liebsten spiele, habe ich durch Rickenbacher-Heinzer kennengelernt. Toggenburger-Musik habe ich irgendwie wie nicht gekannt. Die wären ja so nah gesehen, aber ich habe sie erst quasi lieben gelernt, als ich es von Rickenbacher-Heinzer gehört habe. Und das ist eben auch die Musik von Bauser Wanderon, vor allem eben der Gewerbhallenländ. Als ich das erste Mal gehört habe, das hat mich gerade weggeworfen. Ich habe mir gesagt, Gott, vertell, was ist denn da für ein geiles Stück? Das gibt es ja gar nicht. Vor allem auch ein Tutti-Ländler. Ich habe nicht gewusst, was Tutti-Ländler ist in diesen Jahren. Eben, das ist etwa 30, 40 Jahre, oder? Und der Gewerbhallenländler, auch der, wenn ich den heute noch höre auf dieser CD, das freut mich Tür ab eigentlich. Und seitdem bin ich natürlich auch automatisch Bauser Wanderon-Fan gewesen.
1: Toggenburger Buben und Bauser Wanderon, zwei absolute Kult-Handorgelduette, die Frowin Neff also durch Rickenbacher-Heinzer kennengelernt hat. Aber eben auch der Tutti-Ländler. Das ist eine spezielle Form von einem rassigen Ländler, die vor allem in der Bläsermusik Mode war. Virtuose Teile gespielt vom Solist an der Klarinette, unterbrochen von einem kurzen Tutti-Teile, wo der Akkordeonist spielt. Der Frowin Neff führt noch genauer aus, was ihm daran so gefällt.
2: Der Gewerbhallenländler ist einfach, wie gesagt, als ich das erste Mal gehört habe, hat so einfach eine ganz normale Ländler-Einleitung. Da-da-da-da. So, oder? Da-da-di-da-da-di-da-da. Und dann ist dann eben Sepp gekommen. Da-da-di-da-da-di-da-da. Mal ein bisschen etwas anderes, oder? Und dann habe ich gedacht, jetzt geht die Post ab. Dann kommt so ein richtiger schönes erstes Teil und dann kommt das Tutti-Teil. Und eben da in dieser Zeit, ich habe nicht gewusst, ja, was gibt es jetzt da? Dann machen wir es da eigentlich, oder? Und seitdem bin ich eben nicht nur gefangen vom Gewerbhallenländler, sondern eben auch von einem Tutti-Ländler. Also von dieser Art eigentlich Ländler, oder? Wenn mich heute fragt, was ist deine Lieblingstaktart, sage ich Tutti-Ländler. Aber ist ja eigentlich eine gegen Taktart. Ist einfach ein Ländler mit diesen kurzen Tutti-Teile, oder?
1: Es gibt aber noch etwas anderes, was einem Frowin Neff aussinnig gefällt.
2: Und dann ist der Gewerbhallenländler immer aufgebaut. Jedes Teil hat einfach noch einmal mehr seinen Reiz gehabt. Und dann am Schluss einfach das letzte Teil. Das hat mich dann total weggehauen. Weil dann muss ich sagen, ja, das ist hure cool, oder? Und wie gesagt, der Gewerbhallenländler ist für mich einfach einer der schönsten Ländler, die es gibt. Und seitdem einfach auch Tutti-Ländler finde ich neben absolut genial.
1: Der Frowin Neff, begeistert von Rickenbacher-Heinzer, vom Gewerbhallenländler, vom Komponist Köbi Bauser. Man sieht hier wunderbar, wo der Frowin Neff seine unbändige Energie für sein eigenes Musikmachen herholt.

0: Der Querbhallenländler war das. Unser Volksmusikredakteur, der Danny Häusler, hat mit dem Provin Neff geredet. Ja, und jetzt, ich muss es einfach nochmal schnell vorholen. Der Gewerbhallenländler, so wie ihn der Provin Neff beschreibt.
1: Als ich das erste Mal gehört habe, das hat mich gerade weggeworfen. Ich habe mir gesagt, Gott, was ist denn da für ein Geldstück? Das gibt es ja gar nicht.
0: Ja, mehr muss man gar nicht sagen dazu, oder?

0: glücklich muss man einfach sein.
1: Ah, ein schöner Titel, oder? Die Festbänkler sind das gewesen mit Glück. Ich wünsche Ihnen natürlich Glück im Leben so oder so, egal wann, egal wo. Aber das Glück muss man ja dann auch noch sehen, oder? Mein Glück ist jetzt, dass ich mich für die Ferien verabschieden darf. Ich will niemanden neidisch machen, aber ja, jetzt ist auch gut mal, oder? Mögen Sie mir auch gönnen, das Glück. Ich mag Ihnen ja das Glück auch gönnen. So einfach ist es. Wir haben aber noch ein bisschen Musik vor uns. Ein Titel passt gerade noch rein. Tamara Kaiser mit Via Mala. Via Mala, sie meint natürlich die Schlucht. Wir Unterländer vielleicht ab und zu drastet. Sabrina Lehmann, ade miteinander.

0: Tamara Kaiser hier auf der SRF Musikwelle.
1: Die Nachrichten von SRF um 10 mit Jan von Tobel. Wegen der anhaltenden Trockenheit haben weitere Schweizer Behörden ein Feuerverbot ausgesprochen. Neu gilt auch im Kanton Glarus und in der Stadt Winterthur ein Feuerverbot. Auch im eigenen Garten oder auf dem Balkon darf man nicht mehr mit Holz oder Kohle grillieren und auch kein Feuerwerk mehr zünden. Ein Feuerverbot gilt unter anderem bereits in den Kantonen St. Gallen, Uri, Wallis, Basel-Landschaft und Teilen Graubündens sowie in der Stadt Zürich. Die Glarner Behörden schreiben zum Entscheid, der Funkenflug eines Feuers von Feuerwerk oder von unachtsam weggeworfenen Raucherwaren könnte zu einem größeren Waldbrand führen. Die Schweizer Armee kann künftig Munition zusammen mit NATO-Staaten kaufen. Dazu tritt sie der NATO-Agentur für Munitionsbeschaffung bei. Ziel sei es, gemeinsam mit 27 anderen Staaten Munition zu kaufen, um Kosten zu senken und die Lieferzeiten zu verkürzen, schreibt der Bund. Es gehe um mehr als 2000 verschiedene Typen von Munition. Der Beitritt zur NATO-Agentur sei mit der Schweizer Neutralität vereinbar, da die Schweiz jederzeit aus dem Abkommen austreten könne. KI-Firmen sollen besser kontrolliert und überwacht werden, und zwar durch die staatlichen Behörden. Das fordert Chinas Staatschef Xi Jinping. Eine Kombination aus Gesetzen, Überwachung und Frühwarnsystemen sollen den Missbrauch von künstlicher Intelligenz verhindern, sagte Xi in der Eröffnungsrede einer KI-Konferenz in Shanghai. China steht bei der Entwicklung von KI im Wettstreit mit US-Konzernen. Chinesische KI-Angebote gelten als günstiger als die der US-Konkurrenz. Gleichzeitig vermeiden chinesische KI Aussagen, die dem chinesischen Staat missfallen könnten. Die Börsendaten von SIX. Der Swiss Market Index liegt im Moment bei 14.299 Punkten plus 0,2%. Der Euro wird zu 92,39 gehandelt und der Dollar zu 80,71. Bleibt noch der Blick aufs Wetter. Heute gibt es von allem etwas, Sonne, Wolken und vor allem am Nachmittag und Abend weitere gewitterige Regengüsse. Es wird schwülwarm bei 27 bis 31 Grad. Das waren Nachrichten von Radio SRF, verantwortlich Jan Gröbler.
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3: Guten Morgen miteinander und herzlich willkommen. Nach den 10 Nachrichten geht es jetzt ganz entspannt weiter da bei uns mit schönen Melodien und bekannten Stimmen. Wir hören im Laufe dieser Stunde zum Beispiel Dalia Lavi, sehe ich da, die Nielsen Brothers, wunderschön, oder der Ramon Roselli und noch einen ganzen Haufen mehr. Und starten tun wir jetzt gerade mit einer Frau, die für Lebensfreude und guter Laune steht, mit der Linda Hesse. Einen schönen Vormittag wünsche ich euch zusammen mit uns. Am Mikrofon der Joel Gilgen.

Toggenburger Mädchen Musik haben wir da gehört und der Thaler Walzer. Freitag Vormittag habe ich sie versprochen und jetzt lassen wir sie für uns singen. Die israelische Sängerin, Schauspielerin ist sie auch gewesen. Da ist Dalia Lavi. Weißt du, was du für mich bist?

0: Volkstümer Schlager aus den 1980ern ist das, was wir hier gehört haben. Tester Egli mit Hop Hop Tour de Suisse. 20 ab 10.
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0: Die Rauschbübeln aus dem Wägital. Habt ihr die schon mal live erlebt? Ja, wo sie auftreten, ist gute Stimmung garantiert. Sie gehören aktuell zu den beliebtesten Volksmusikformationen der Schweiz. Der Vater Roger sowie die beiden Söhne, der Cyril und der Simon. Sie begeistern mit ihrer Mischung aus traditioneller Ländlermusik, modernen Covers und viel Herzblut. Die bodenständige Familienformation die steht schon seit über 10 Jahren gemeinsam auf der Bühne und sorgen überall garantiert für beste Stimmung. Und wer die 3 Musiker gerne live möchte erleben, der hat zum Beispiel morgen Samstag die Gelegenheit dazu. Die Rauschbübeln gastieren nämlich auf dem Weidhof zu Oberhelfenschwil im Kanton St. Gallen. Das Konzert, das fährt am Abend um 8 Uhr an. Ja, und freuen darf man sich auf einen stimmungsvollen Sommerabend mit viel volkstümlichen Klängen, bekannten Melodien und bester Unterhaltung in gemütlicher Atmosphäre. Die Rauschbübeln live auf dem Weidhof zu Oberhelfenschwil morgen Samstag ab der Nacht.
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0: Das ist der Tipp von uns. Und vielleicht habt ihr einen auch für uns, so einen Tipp, den wir gerne dürfen den weitergeben an unsere Hörerinnen und Hörer. Das kann ja sein, dass ihr Veranstalter seid oder neu mitmacht. Irgendwo in einem Konzert, in einer Musik, in einem Theater. Meldet uns das, wenn es öffentlich ist natürlich und für andere auch interessant. Dann schreibt uns und zwar über unsere Internetseite srfmusikwelle.ch. Und der Mann da hier, der habe ich anfangs vor Stunden versprochen. Der Ramon Roselli. Wie 2 Sterne im Himmel.

ja, da würde ich auch jubeln. Und gerade eine gute Idee, muss wieder eine schaufen auf diesen weissen Stein. Ist nämlich schön dort oben. Michel Reiser hat da für uns gesungen. Ja, was kommt raus, wenn man ein klassisches Pesto plötzlich mit Peterling, Münzen und, Achtung, Rauchmandeln neu denkt. Unsere Food-Redaktorin Tanja Steiner hat für uns ein Rezept, das überraschend frisch ist und perfekt in die Sommerzeit reinpasst. Wir bekommen gerade in ein paar Minuten mit, wie man das spezielle Peterli-Minz-Pesto herstellen kann und vor allem, auf was man schauen muss beim Zubereiten. Der Toto Coutinho jetzt mit Il Trenova.

0: 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Und die letzte Zeile wäre auch noch geschrieben. The Typewriter, haben wir gehört. Das Akkordeon-Duo Anschot Müller. Und jetzt gibt es ein Rezept aufs Wochenende.
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0: Um Pesto ist es vor einer Woche gegangen, um die Kräuterölpaste, die man normalerweise an die Spaghetti tut, wo man aber auch auftoastete Brötchen zum Beispiel kann streichen. Das bekannteste, das Original, ist eigentlich das Pesto Genovese. Und für das müssen Zutaten von Genua kommen. Das sagt unsere Food-Redaktorin Tanja Steiner.
2: Ja, sonst dürfen wir dem nicht Pesto Genovese sagen. Also so dürfen wir das Pesto wirklich nur nennen, wenn das Basilikum aus Genua, Olivenöl, Parmesan Reggiano, Pecorino aus Sardinien und natürlich Pinienkerne, Knoblauch und Salz drin hat. Pestos, die nicht die Zutaten drin haben, also zum Beispiel ein anderes Basilikum, bezeichnen wir als Pesto Verde, Pesto al Basilico oder eben als Pesto alla Genovese, also nach genueser Art.
0: Ja, alles hat da seine Ordnung, aber sonst kann man natürlich bei den Zutaten variieren, sagt Tanja Steiner und regt auch gerade uns dazu an.
2: Da kann man ein bisschen schauen, was man gerade rum hat im Kühlschrank. Für mein heutiges Pesto zum Beispiel mit Peterli und Minze habe ich einen Sprienz verwendet. Ein Pecorino, Manchego oder auch ein Gruyère funktioniert aber auch sehr gut. Und wer ein veganes Pesto zubereiten will, kann statt Käse Hefeflocken oder einen Teelöffel Miso-Paste rein tun.
0: Ja, und klassischerweise tut man für ein Pesto alle Zutaten demörsern, aber das geht natürlich recht lang und braucht auch ein bisschen Kraft. Man kann also auch alles mixen, aber dann nur kurz, weil sonst werden die Kräuter braun.
2: Ja, weil die Messer vom Mixer verreissen die Struktur der Kräuter recht ziemlich schonungslos. Dadurch oxidieren die Kräuter schneller und werden braun. Und wenn man sie aber in einem Mörser eben zerstoßt, ist alles viel schonender zubereitet und die ätherische Öl entfaltet sich viel langsamer.
0: Also entweder mörsern oder ganz kurz mixen. Das ist das heutige Rezept von der Anja Steiner. Und das ist sehr ausgefallen. Nämlich Peterli Minzpesto mit Rauchmanteln. Dafür tut sie zuerst Sprinz reiben, dann die Blättchen vom Peterli und der Münze von den Stängel zupfen, die Kräuter mit Essig, Knoblauch und den Mandeln kurz mixen. Dann den geriebenen Sprinz drunter rühren und dann Olivenöl dazugeben und drunter rühren, bis man die gewünschte die Konsistenz hat und am Schluss noch natürlich salzen und pfeffern. Für das Servieren hat Tanja Steiner auch noch einen Tipp für uns.
2: Ja, vielleicht, dass das Pesto nicht zu heiß bekommen darf. Also wenn man das Pesto zu einer Pasta serviert, dann am besten die Pasta mit ein bisschen vom Kochwasser und dem Pesto in einer separaten Schüssel vermischen und sofort servieren. Also nicht direkt in die heiße Pfanne tun. Da wird sehr viel Geschmack verloren gehen und das wäre echt ziemlich schade. Wegen dem ein Schluck Nudelwasser gibt zusätzlich noch eine schöne Bindung, weil die ganze Stärke von der Pasta ja dann nach dem Kochen in dem Wasser drin ist.
0: Und wenn man Reste sollte haben, dann kann man die in ein Gonfiglas tun, mit Öl überdecken und im Kühlschrank aufbewahren. Das sollte sicher noch eine Woche so haltbar sein. Das Rezept von diesem speziellen Peterli Minzpesto mit Rauchmandeln, das findet ihr bei uns, srfmusikwelle.ch.

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Also Jodeln, das macht halt einfach auch gute Stimmung. Da fühlt man sich gerade gut. Geschwister, der Schmidt mit «Der Happy Jodler». Und Musik aus der Schweiz gibt es jetzt gerade auch noch. Vorher aber noch schnell der Tipp für mich, bleibt dran. In der nächsten Stunde gibt es nämlich bei uns, geht es um die Sommerpflege in unserem Gartenmagazin. Unsere Gartenfachfrau Silvia Meister sagt uns nämlich und gibt uns Tipps, wie es ist mit Aprikosen und Kirschbäumen. Was man da drauf muss schauen, das in der nächsten Stunde. Und in 6 Minuten 11 Uhr dann die Nachrichten. Und jetzt gibt es Manuela Fellner mit «Alles klar, wunderbar».

0: Die Nachrichten von SRF um 11 Uhr mit Mario Sturni. Wegen der anhaltenden Trockenheit haben diverse Schweizer Behörden ein absolutes Feuerverbot ausgesprochen. Neu gilt auch in der Stadt Winterthur dieses Feuerverbot. Auch im eigenen Garten oder auf dem Balkon darf man nicht mehr mit Holz oder Kohle grillieren und auch kein Feuerwerk mehr zünden. Ein Feuerverbot gilt unter anderem bereits in den Kantonen St. Gallen, Uri, Wallis und Glarus und in Teilen Graubündens sowie in der Stadt Zürich. Die Behörden schreiben zum Entscheid, der Funkenflug eines Feuers von Feuerwerk oder von unachtsam weggeworfenen Raucherwaren könnte zu einem größeren Waldbrand führen. Damit zu zwei Meldungen in Kürze. Ein Blitzschlag hat im Alpstein einen Flurbrand ausgelöst. Die ausgerückte Feuerwehr habe den Brand rasch löschen können, teilt die Kantonspolizei Appenzell-Innerrhoden mit. Verletzt wurde niemand. Und der Schweizer Zoll hat im Thurgau einen Lieferwagen mit 40 Bienenvölkern gestoppt. Die Bienen waren in Holzkisten im Laderaum. Es fehlte aber eine Einfuhrbewilligung, wie die Zollbehörde mitteilt. Der Fahrer habe deshalb eine Buße von mehreren hundert Franken zahlen müssen. Die Schweizer Armee kann künftig Munition zusammen mit NATO-Staaten kaufen. Dazu tritt sie der NATO-Agentur für Munitionsbeschaffung bei. Ziel sei es, gemeinsam mit 27 anderen Staaten Munition zu kaufen, um Kosten zu senken und die Lieferzeiten zu verkürzen, schreibt der Bund. Es gehe um mehr als 2000 verschiedene Typen von Munition. Der Beitritt zur NATO-Agentur sei mit der Schweizer Neutralität vereinbar, da die Schweiz jederzeit aus dem Abkommen austreten könne. Für KI-Firmen brauche es bessere Kontrollen und auch mehr Überwachung, und zwar von staatlicher Seite. Das hat Chinas Staatschef Xi Jinping gefordert bei der Eröffnung einer KI-Konferenz in Shanghai. China steht bei der Entwicklung von künstlicher Intelligenz im Wettstreit mit US-Konzernen. Noch hätten dabei die US-Firmen die Nase vorn, etwa bei den großen Sprachmodellen, sagt die Journalistin vor Ort Claudia Stahel. China hole aber auf.
1: Bei gewissen Anwendungen, wie zum Beispiel humanoide Robotik, da hat China bereits heute die Nase vorn. Der chinesische Staat, der spielt bei dieser Aufholjagd eine entscheidende Rolle und Peking treibt die Entwicklung von KI nun auch an allen Fronten voran. Die Regierung gibt etwa konkrete Ziele vor, die es zu erreichen gilt und alle ziehen dann mit. Von den Provinzregierungen über die Firmen bis hin zur Bevölkerung.
0: Es sei nur eine Frage der Zeit, bis China die USA einhole, sagt die Journalistin Claudia Stahel weiter. Dann noch die Wetteraussichten abschließend. Heute gibt es Sonne, Wolken und vor allem am Nachmittag und Abend weitere gewitterige Regengüsse. Dazu wird es schwül warm bei 27 bis 31 Grad. Das waren die Nachrichten von Radio SRF. Verantwortlich Manuel Risi.
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3: In der letzten Stunde hat es geheissen, ab in die Küche, wir euch ein feines Rezept dürfen servieren. Und in dieser Stunde heisst es, ab in den Garten. Es gibt nämlich Sommerpflegetipps von unserer Gartenfachfrau rund um Kirsche und Aprikosenbäume. Das auf die 20 ab. Freut mich, dass ihr mit dabei seid an diesem Freitagvormittag. Am Mikrofon der Schwalgelge.

0: Latin klingt auf der SRF-Musikwelle mit der Gloria Estefan und Punto de Referencia. Und heute Nachmittag, da dürft ihr euch auf das hier freuen.
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0: Genau, und macht doch mal mit, wenn ihr nicht schon mal habt oder überhaupt, wer wieder mal nachher, dann ja, macht doch das und probiert euer Glück. Und heute Nachmittag auf Alpha ist schon einiges zusammengekommen an Musik, sehe ich da. Monique ist parat, Östi Dritte, André Rieu, was haben wir da noch? Jodl Club Wissiberg sehe ich, Kastelrouter Spatzen und. Also, heute Nachmittag ab der 2 beim Christian Salzmann dürft euch freuen auf die schöne Musik. Und etwas, das freue ich mich, da höre ich auch gerade rein, und zwar auf das Duett von der Ute Freudenberg und der Christian Leis auf den Dächern von Berlin. Auch das zu hören heute Nachmittag. Ich wünsche dir was. Ich bin dabei. Dir hoffentlich auch.

0: hoch auf dem gelben Wagen mit dem Andreas Hennachor. Und jetzt geht's ab in den Garten. Nach der Ernte ist vor der Ernte, sagt man. Das gilt besonders für Kirsche und Aprikosenbäume, aber auch für die verschiedenen Beeren im Garten. Es kommt jetzt also auf die richtige Sommerpflege an. Die Gartenfachfrau Silvia Meister gibt Tipps dafür und fährt mit den Kirsche und Aprikosen an.
1: Es hat eigentlich ja gut angefangen. Also die ersten Krise waren sehr süß gewesen. Aber jetzt, wo es eben so lange heiss ist, verschmurren die spätreifenden Krise an den Bäumen. Das heisst, sie werden so pfludiweich und bekommen eine orange Haut über. Und da ist Schattieren hilfreich. Es schützt die Früchte und senkt die Temperatur. Aber klar, das geht nicht bei Höhenbäumen und nicht bei Hochstammbäumen. Aber wenn man Krise und Aprikosen als Spalierbaum an einer Wand zieht oder zum Beispiel in den Töpfen auf dem Balkon pflegt, dann kann man zum so ein feines Gartenvlies wie einen Vorhang aufhängen. Und das Wichtigste ist, dass man wirklich den Vorzug erntet und dass man auch die verschmorten Krise ablässt. Gerade wenn die Krise-Essigfliege rum ist, kann sie sich in diesen hängengebliebenen Früchten eben massenhaft vermehren.
0: Wer die Krise-Fliege jetzt nicht kennt, das ist das Wichtigste zu diesem Insekt.
1: Krise-Essigfliege, die legt ihre Eier in die reifenden Krise ab. Und die geschlüpften Larven, die fressen das Fruchtfleisch in der Frucht. Und die Krise werden grusig, wirklich grusig. Und die Krise-Essigfliege, die bildet den Sommer durch mehrere Generationen aus. Und bleibt eben nicht bei der Krise, sondern sie geht auch zu den Heidelbeeren, zu den Zwetschgen, Pflaumen, Aronia und viele andere Früchte auch. Und darum ist es ja auch wichtig, dass man sauber aberntet. Dann kann sie sich nämlich nicht verpuppen und weiter vermehren. Das kann nämlich wirklich für einen Garten verheerend sein, wenn sich so eine grosse Population aufbaut. Es gibt ja keine feine Beere mehr zu ernten. Und ein gutes Mittel dagegen sind Fallen, die man gut selber machen kann. Und die hängt man dann in Topfbäumen und in Beeresträucher rein.
0: Ja, und wie das genau funktioniert mit diesen Fallen, das findet ihr online, einfach suchen unter SRF. Und wir haben schon gesagt am Anfang, nach der Ernte, da braucht es eine Pflege für Kirsche und Aprikosen.
1: Eigentlich würde man jetzt im Juli die Krisebäume und auch die Aprikosen nach der Ernte schneiden. Der sogenannte Sommerschnitt ist eben wichtig, weil man dabei die Wasserschosse wegnimmt, die aufwachsen. Das sind wirklich die, die gerade aufgehen und viel Schatten machen. Aber jetzt in der Hitze, wenn es so heiss ist, braucht es eben die schattierenden Triebe noch ein bisschen. Also darum würde ich sagen, eher noch ein bisschen zuwarten mit dem Sommerschnitt. Man hat ja noch Zeit bis in August rein.
0: Ja, jetzt bei dieser grossen Trockenheit ist eine Frage, die sich natürlich viele stellen. Soll man Bäume wässern oder nicht? Gartenfachfrau sagt dazu.
1: Wenn die Bäume Früchte tragen, also wie jetzt gerade die Aprikosen, dann reagieren sie wirklich empfindlich auf Trockenheit. Das heisst, sie lassen die Früchte frühzeitig lockieren oder dann werden die Früchte, die noch dranhängen, geschmackslos. Und darum muss man sie wirklich einmal gut wässern. Und vielleicht auch noch ein guter Tipp, die Baumscheiben, die ist, die sollte man mulchen. Wenn man nämlich Rasenschnitt hat oder Schilfmulch oder Hanfistreu, dann verteilt man das so ca. 2-3 cm hoch auf den Baumscheiben. So wird eben auch der Boden schattiert, er ist kühler und er bleibt länger feucht.
0: Silvia Meister mit Tipps zu der Sommerpflege von Kirsche- und Aprikosenbäumen. Dankeschön. Und jetzt das Salonorchester La Surprise mit hereinspaziert.

Wow, gute Stimmung mit der Melanie Peyer und Sommerfeuerwerk. Und wir bleiben gerade in der Schlagerwelt, machen allerdings einen Abstecher in die 1970er Jahre. Jean Dassin, ja, er hat schon immer bewiesen, dass eingängige Melodien keine Grenzen kennen und hat immer auf Deutsch auch schöne Lieder rausgebracht. Zum Beispiel das hier in seinem nächsten Lied. Da geht es mit einem Augenzwinkern. Erzählt er da von einem Pärchen, wo einfach nicht so recht zusammenpassen. Der Jean Dassin, das sind zwei linke Schuhe.

0: Der Matthias Reim da bei uns auf der SRF-Musikwelle. Im Himmel geht es weiter. Die 50 schönsten Bäder, so heisst ein schönes Büchli, das der Heimatschutz rausgegeben hat. Ja, und vielleicht ist sogar euer Lieblingsbuddy auch dort innen verewigt. Ausgewählt, besucht und dokumentiert hat die 50 Buddys aus der ganzen Schweiz Jenny Keller. Sie ist Architekturjournalistin. Und wenn man das Büchli durchblättert, da fällt übrigens auf, dass es auch ganz viele schöne und spezielle Sprungtürme gibt in den Schweizer Buddys.
1: Der Sprungturm ist natürlich, wenn man jetzt von der Architektur und eine sehr spannende Aufgabe, weil es ist eigentlich wie Statik pur. Man muss sich überlegen, wie weit kann das Sprungbrett auskragen, oder, bevor es kippt, so quasi. Welche Form kann ich geben, dass die Statik bestmöglich funktioniert und es trotzdem ein schönes Objekt ist. Also ich denke, als Architektin oder als Architekt einen Sprungturm zu zeichnen und dann nachher hier stehen zu sehen, ist sicher eine sehr eine schöne, eine befriedigende Arbeit. Es gibt auch so ein berühmtes Bild von Max Frisch, von seinem Sprungturm in der Letzibadi steht. Das ist ja das einzige Bauwerk eigentlich, das er zusammen mit seiner Frau erstellt hat.
0: Welche Buddys, dass sie den Führer geschafft haben und warum, dass andere nicht drinnen sind, das erzählt uns der Jenny Keller am Sonntag. Dann ist sie nämlich zu Gast bei uns im SRF Musikwelle Brunch. Und dann erfahrt ihr dann auch noch, was für eine Funktion Buddys in den Anfängen haben. Und wir dürfen, Achtung, am Sonntag auch noch zwei von diesen Buddy-Büchli vom Schweizer Heimatschutz verschenken. Also unbedingt reinhören. Am Sonntag, nach den Elfen, hier auf der SRF Musikwelle. Und jetzt habe ich Carol Rich für euch mit «J'entends siffler le train».

Musik aus der Schweiz, aus Grenchen. Die Rockband Lightfoot haben wir gehört von Grenchen Pigots. Wir bleiben gerade in der Schweiz. In 6 Minuten haben wir 12 Uhr, dann die Nachrichten. Jetzt aber noch ein Schweizer Beitrag vom Eurovision Song Contest. Und zwar im 1975 ist sie in Stockholm für die Schweiz angetreten. 6. Platz hat sie dann belegt. Simone Drexel, da ist sie mit Mikado.

0: Mit dem Radio Sound Orchestra gehen wir dem Freitagmittag entgegen. Und jetzt gehen wir ab in die News-Redaktion hier auf der SRF-Musikwelle.
1: Die Nachrichten von SRF um 12 mit Patrick Walter. Wer sein Auto auf einem öffentlich zugänglichen Besucherparkplatz abstellt, darf dafür von der Polizei nicht gebüßt werden. Das hat das Bundesgericht entschieden. Im konkreten Fall ging es um einen Mann aus Genf. Dieser war mit 40 Franken gebüßt worden, weil er sein Auto auf einem Besucherparkplatz abgestellt hatte, obwohl er in der dazugehörigen Liegenschaft wohnt. Das Bundesgericht hat diese Buße nun aufgehoben, denn die Beschriftung «Besucher» sei kein offizielles Verkehrssignal. Das Besucherschild mache das Parkieren für andere dort nicht strafbar und die Polizei könne deshalb keine Buße verhängen. Das gilt allerdings nur für Polizeibußen. Private Eigentümer oder Sicherheitsfirmen können unter Umständen weiterhin Forderungen geltend machen. Dann weitere Meldungen in der Übersicht. Wegen der anhaltenden Trockenheit haben diverse Schweizer Behörden ein absolutes Feuerverbot ausgesprochen. Neu gilt auch in der Stadt Winterthur ein Feuerverbot. Ein Feuerverbot gilt unter anderem bereits in den Kantonen St. Gallen, Uri, Wallis und Glarus und Teilen Graubündens sowie in der Stadt Zürich. Ein Blitzschlag hat im Alpstein einen Flurbrand ausgelöst. Die ausgerückte Feuerwehr habe den Brand rasch löschen können, teilt die Kantonspolizei Appenzell-Innerrhoden mit. Verletzt wurde niemand. Der Schweizer Zoll hat im Thurgau einen Lieferwagen mit 40 Bienenvölkern gestoppt. Die Bienen waren in Holzkisten im Laderaum, es fehlte aber eine Einfuhrbewilligung, wie die Zollbehörde mitteilt. Der Fahrer habe deshalb eine Buße von mehreren hundert Franken zahlen müssen. Jugendliche unter 16 Jahren dürfen in England ab nächstem Jahr keine Energy Drinks mehr kaufen. Das neue Gesetz gilt ab April 2027, wie die Regierung mitteilt, und es betrifft Getränke, die mehr als 150 Milligramm Koffein pro Liter enthalten. Betroffen wären also etwa Red Bull oder Monster Energy Drinks, nicht aber Cola. Ausgenommen sind außerdem Kaffee und Tee. Mit den neuen Regeln sollen Fettleibigkeit oder auch Schlafstörungen und Konzentrationsschwächen bei Jugendlichen bekämpft werden. Das Verbot muss noch vom Parlament abgesegnet werden. Auch in Schottland, Wales und Nordirland wird über ein solches Verbot diskutiert. Dann die Börsendaten von SIX. Der Swiss Market Index liegt im Moment bei 14.264 Punkten. Er ist damit im Vergleich zum Vortag unverändert. Der Euro wird zu 92,39 gehandelt, der Dollar zu 80,78. Dann das Wetter. Teils sonnig, teils bewölkt mit weiteren Schauern und Gewittern. Heute gibt's 29, morgen 26 Grad. Und im Süden, da wird's oft sonnig bei 31 Grad. Das waren Nachrichten von Radio SRF, verantwortlich Manuel Risi.
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0: Willkommen an diesem Freitagmittag hier bei uns. Wir starten mit dem Henry Arland in die Stunde. Hier ist er mit Monte Carlo. Und falls ihr gerade am Essen seid, einen guten Wunsch am Mikrofon, der Joel Gilgen.

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Wow, die sorgen ja auch für Stimmung. Die Fetzigen aus dem Zillertal. Das Lied ist übrigens zusammen mit dem Gigi Anderson aufgenommen. Der Gigi hat extra für sie, der Gigi Anderson natürlich hat für sie extra den Songtitel geschrieben. Das Duo Herzklang jetzt für euch. Liebe ist das Gold des Herzens. Und um 12:30 da gibt's die Mittagsinformationen im Rendezvous.

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0: 12.30 Uhr Rendezvous. Die Mittagsinformation des Schweizer Radios. Besucherparkplätze im Quartier sind gratis. Doch muss man wirklich Besucher sein, um dort parkieren zu dürfen? Eine Frage für das Bundesgericht. Wie viel Zeit hat Andy Burnham als britischer Regierungschef? Noch ist er großer Hoffnungsträger von Labour. Die vermissten Flüchtlinge, hunderte Rohingyas aus Myanmar, sind möglicherweise mit ihren Booten im Meer untergegangen. Und 25 Jahre Tagesgespräch, die Sommerserie. Zum letzten Mal mit dem Schriftsteller Daniel Derulle. Heute geht es um den Kern seines Schreibens.
1: Wenn für mich die Welt in Ordnung wäre, würde ich gar nicht schreiben. Die Welt ist nicht in Ordnung, die Kunst ist nicht in Ordnung. Und ich will sie nicht in Ordnung bringen, sondern ich will zeigen, was für ein Verhältnis zu dieser Kunst oder zu dieser Literatur ich weiter habe.
0: Hule ist Gast um 13 Uhr. Für die Sendung verantwortlich Jonas Liniger. Im Studio heute Mittag ist Daniel Hofer. Wer in einer Stadt parkieren will, kennt es. Parkplätze sind Mangelware und teuer. Da liegt es für einige Autofahrerinnen und Fahrer nahe, das Auto einfach auf einen Gratis-Besucherparkplatz in einem Quartier zu stellen. Doch das führt regelmäßig zu Konflikten. Denn wer gilt eigentlich als Besucherin oder als Besucher? Jetzt hat das Bundesgericht einen wegweisenden Entscheid gefällt. Gerichtskorrespondentin Sibylla Bondolfi.
2: Besucherparkplätze sind für Besucher gedacht, nicht für Mieterinnen. Schließlich heißt es ja Besucherparkplatz. Klingt logisch, stimmt aber nicht, das sagt das Bundesgericht. In einem Leitentscheid heißt es, Besucher und Besucherinnen, das sind wir alle. Das Besucherschild mache das Parkieren für andere dort nicht strafbar. Die Polizei könne deshalb keine Buße erteilen. Sarah Stalder, Geschäftsleiterin der Stiftung für Konsumentenschutz, spricht von einer wegweisenden Sache.
3: Weil es eben heisst, dass wenn man auf einem Besucherparkplatz, der nur so ausgeschildert ist, wenn man dort parkiert, muss man keine Buße riskieren.
2: Entscheidend sei, dass er für alle zugänglich sei.
3: Das heisst, solange dieser Parkplatz einfach sehr einfach zu befahren ist, also nicht, dass man eben durch eine Schranke gehen muss und so. Das ist ein öffentlicher Raum und der kann genutzt werden. Und dieses Besucherzeichen, das sagt überhaupt nichts aus, weil es ist kein registriertes Zeichen.
2: Ein registriertes Zeichen wäre etwa eines, das einen Parkplatz für Menschen mit eingeschränkter Mobilität ausweist. Dort darf jemand ohne Mobilitätseinschränkung sein Auto nicht abstellen. Das gäbe eine Buße. Keine Buße hingegen gibt es fürs Parkieren auf Besucherparkplätzen. Und zwar egal, wie häufig das jemand tut, sagt Konsumentenschützerin Sarah Stalder.
3: Das Bundesgericht sagt mit diesem Urteil, dass man jederzeit, unabhängig der Menge und auch ob man jetzt dort wohnt oder so, auf einem Besucherparkplatz parkieren kann.
2: Im konkreten Fall bekam ein Genfer eine Buße von 40 Franken, weil er sein Auto auf dem Besucherparkplatz abgestellt hatte. Der Mann wehrte sich bis vor Bundesgericht und bekam von diesem Recht. Er muss die Buße nicht bezahlen. Und er bekommt vom Kanton Genf sogar 3'000 Franken als Entschädigung für das Verfahren.
0: Von Sibylla Bondolfi direkt weiter in die Nachrichtenredaktion zu Patrick Walter. Er hat die Meldungen des Vormittags.
4: Wegen der anhaltenden Trockenheit haben diverse Schweizer Behörden ein Feuerverbot ausgesprochen. Neu gilt dann solches auch in der Stadt Winterthur. Auch im eigenen Garten oder auf dem Balkon darf man nicht mehr mit Holz oder Kohle grillieren und auch kein Feuerwerk zünden. Ein Feuerverbot gilt unter anderem bereits in den Kantonen St. Gallen, Uri, Wallis, Basel-Landschaft, Glarus und Teilen Graubündens sowie in der Stadt Zürich. Die Glaner Behörden schreiben dabei etwa zu ihrem Entscheid, der Funkenflug eines Feuers, von Feuerwerk oder von unachtsam weggeworfenen Raucherwaren könnte zu einem größeren Waldbrand führen. Die Schweizer Armee kann künftig Munition zusammen mit NATO-Staaten kaufen. Dazu tritt sie der NATO-Agentur für Munitionsbeschaffung bei. Durch den gemeinsamen Einkauf von Munition sollen die Kosten gesenkt und die Lieferzeiten verkürzt werden, schreibt der Bund. Es gehe um mehr als 2'000 verschiedene Typen von Munition. Der Beitritt zur NATO-Agentur sei mit der Schweizer Neutralität vereinbar, da die Schweiz jederzeit aus dem Abkommen austreten könne. Deutschland und Frankreich wollen im Verteidigungsbereich enger zusammenarbeiten. Geplant ist, dass Deutschland unter den atomaren Schutzschirm von Frankreich rückt. Der deutsche Bundeskanzler Friedrich Merz und der französische Präsident Emmanuel Macron haben sich am Morgen zu Gesprächen auf einem deutschen Militärflugplatz getroffen. Frankreich hatte europäischen Partnerstaaten bereits vor Jahren angeboten, dass sie von den französischen Atomwaffen profitieren können. Neben Deutschland haben 8 weitere Staaten Interesse an der Zusammenarbeit gezeigt, unter anderem Polen, Griechenland und Schweden. Ein Gericht in der deutschen Stadt Dresden verurteilte eine Frau, weil sie die rechtsextreme Terrorgruppe NSU unterstützt hatte. Sie erhält eine 2-jährige Haftstrafe auf Bewährung wegen Unterstützung einer terroristischen Vereinigung und wegen Beihilfe zu besonders schwerer räuberischer Erpressung. Das Urteil kann noch weitergezogen werden. In der Anklage steht, dass die Frau der NSU-Terroristin Beate Zschäpe unter anderem ihren Ausweis und ihre Krankenkassenkarte für Arztbesuche geliehen hatte, als diese noch im Untergrund lebte. Seit mehreren Jahren sitzt Zschäpe im Gefängnis. Die Neonazi-Terrorgruppe NSU blieb jahrelang unentdeckt. Sie ermordete insgesamt 10 Menschen. Jugendliche unter 16 Jahren dürfen in England ab nächstem Jahr keine Energydrinks mehr kaufen. Das neue Gesetz gilt ab April 2027, wie die Regierung mitteilt, und es betrifft Getränke, die mehr als 150 Milligramm Koffein pro Liter enthalten. Betroffen wären also etwa Red Bull oder Monster Energy Drinks, nicht aber Cola. Und ausgenommen sind außerdem Kaffee und Tee. Mit den neuen Regeln sollen Fettleibigkeit oder auch Schlafstörungen und Konzentrationsschwächen bei Jugendlichen bekämpft werden. Das Verbot muss noch vom Parlament abgesegnet werden. Auch in Schottland, Wales und Nordirland wird über ein solches Verbot diskutiert. Dann der Blick aufs Wetter. Heute Nachmittag und morgen ist es teils sonnig, teils bewölkt. Dazu gibt es gebietsweise weitere, teils kräftige Regengüsse und Gewitter. Heute ist es schwülwarm mit 29 Grad, morgen gibt es rund 26 Grad. Im Süden, da ist es oft sonnig bei rund 31 Grad.
0: Nach Großbritannien. Heute übernimmt Andy Burnham das Amt des Labour-Parteichefs vom glücklosen Keir Starmer. Da Labour die Regierung stellt, wird der Parteichef automatisch auch britischer Premier. Von Burnham, dem ehemaligen Stadtpräsidenten von Manchester, wird viel erwartet. Er soll den Menschen näher kommen, sie mit seiner Politik erreichen. Peter Stoiber ist freier Journalist in London. Ich habe ihn kurz vor der Sendung gefragt, kann Burnham im ganzen Land schaffen, was ihm in Manchester gelang, die Bevölkerung zu überzeugen?
5: In Manchester war er sehr erfolgreich und sehr beliebt. Er hat eine Regionalpolitik betrieben, die gut angekommen ist. Die Reform des Transportsystems ist das prominenteste Beispiel. Und er hat sich stark gemacht, nicht nur für Manchester, sondern auch für den gesamten vernachlässigten Norden von England. Und wie viel von seiner Energie er von Manchester mit nach London bringen kann, das wird sich zeigen müssen. Die Zuversicht innerhalb der Labour-Partei ist derzeit groß, dass ihm das gelingt, aber er wird einen schwierigen Job antreten.
0: Was sind denn die ersten Probleme, die Burnham lösen muss, um Erfolg als Regierungschef zu haben?
5: Es geht vor allem um die alltäglichen Probleme der Briten. Und dazu gehören die Lebenshaltungskosten, die in den vergangenen Jahren stark angestiegen sind. Also Lebensmittelkosten, Energieversorgung, Mieten und so weiter. Er hat versprochen, dass er das Leben erschwinglicher machen werde. Er könnte beispielsweise einen Mietendeckel einführen oder er könnte die staatliche Kontrolle über Versorgungsdienste stärken, also über Wasser oder Energie. Das, sagt er, würde dann zu tieferen Kosten für die Verbraucher führen. Auch die Einwanderung ist ein wichtiges Thema, wobei die Situation hier kompliziert ist. Labour ist unter Druck von rechter Seite, also vor allem von Reform UK, von Nigel Farage, die Migration zu senken. Allerdings ist die reguläre Einwanderung im vergangenen Jahr schon sehr stark gefallen. Und eine weitere Verschärfung könnte Probleme für den Arbeitsmarkt schaffen, so warnen Unternehmerverbände. Allgemein gilt, dass er schnell Ergebnisse vorlegen muss, um dem Land zu zeigen, dass es unter ihm bergauf geht.
0: Burnham gilt jetzt als der große Hoffnungsträger, der Regierungschef aller Britinnen und Briten sein will. Schafft ihm das einen Zeitbonus, um nicht sehr bald ebenso zum Buhmann zu werden wie zuletzt Starmer, wenn es den Menschen im Alltag nicht bald besser geht?
5: Burnham wird sehr wenig Zeit haben, das Land und die Wählerinnen und Wähler zu überzeugen, dass er es schaffen wird, die von ihm versprochene Wende zu bewerkstelligen. Er muss mit einer sehr ungeduldigen Wählerschaft rechnen.
0: Burnhams Partei Labour steht in aktuellen Umfragen bei rund 20%, deutlich überflügelt von der rechtspopulistischen Reform UK von Nigel Farage. Wer wählt denn überhaupt noch die Arbeiterpartei Labour?
5: Ein größeres Problem ist, dass Labour von zwei Seiten unter Druck gekommen ist. Einerseits von der rechten Reformpartei, andererseits links von den Grünen. Keir Starmer hat sich weitgehend um die Gefahr von rechts gekümmert. Er hat zum Beispiel mit seiner Verschärfung der Migrationspolitik versucht, rechte Wähler zurückzugewinnen. Das ist ihm aber nicht gelungen. Vor allem hat er damit linke Wähler weiter in die Arme der Grünen getrieben. Und Umfragen zeigen, dass die Grünen eine weit größere Gefahr darstellen für Labour als Reform. Also das heißt, es wandern viel mehr Wählerinnen und Wähler von Labour zu den Grünen ab als zu Reform.
0: Labour ist weit weg vom Wahlsieg, der sie vor zwei Jahren an die Macht gebracht hat. Ist der Niedergang von Labour in erster Linie dem Scheitern von Starmer zuzuschreiben?
5: Starmers Politik ist sicher ein sehr wichtiger Faktor. Man hat gesehen, dass seit seiner Übernahme als Parteichef schon im April 2020, dass danach Zehntausende Labour-Mitglieder die Partei verlassen haben. Und der Wahlsieg vor zwei Jahren, das war auch dann eher der Schwäche der Tories geschuldet. Es gab sehr wenig Enthusiasmus für Starmer. Und nach dem Wahlsieg dauerte es dann auch nicht lange, bis Labour in den Umfragen sehr stark abstürzte. Auch war Starmer persönlich unbeliebt. Er war ein sehr blasser Politiker. Es fehlte ihm das Charisma. Und es fehlte ihm vor allem auch ein klarer Plan, wie er das Land auf Vordermann bringen will. Natürlich war der Kontext, in dem er die Regierungsgeschäfte führte, ein schwieriger. Das Wirtschaftswachstum wollte sich nicht einstellen. Das hatte auch mit Umständen jenseits seiner Kontrolle zu tun. Die Zollpolitik von Donald Trump hat nicht geholfen. Aber insgesamt ist es schon so, dass Starmers Entscheidungen als Regierungschef einen wichtigen Teil dazu beigetragen haben, dass Labour so unbeliebt geworden ist. Er hat den versprochenen Wandel schlichtweg nicht umgesetzt. Und jetzt wird es die Aufgabe von Andy Burnham sein, dieses Versprechen einzulösen.
0: Einordnungen von Peter Stoiber aus London. So geht es weiter bei uns. Anbieter von Sportwetten nutzen juristische Schlupflöcher, um Geschäfte an Orten zu machen, wo sie eigentlich verboten sind. Dann Klimageräte für französische Spitäler. Tropfen auf den heißen Stein, sagt unsere Korrespondentin.
6: Es ist eine pure Notlösung der Regierung, weil die Situation so unhaltbar wurde.
0: Und kurz vor eins gehen wir noch auf die Grossbaustelle beim Hauptbahnhof Zürich. Bauen bei laufendem Bahnbetrieb. Eine Herausforderung. Zwei Boote mit Rohingya-Flüchtlingen an Bord haben Ende Juni Myanmar verlassen. Seither fehlt von ihnen jede Spur. Die Rohingya gehören zu den am stärksten verfolgten Ethnien der Welt. In Myanmar werden sie unterdrückt. Seit Jahren fliehen viele ins Nachbarland Bangladesch oder nach Indonesien und Malaysia. Bei gefährlichen Bootsfahrten kommt es immer wieder zu tödlichen Unfällen. Südostasien-Korrespondent Martin Aldrovandi.
7: Ende Juni sind die Schiffe losgefahren mit mehr als 500 Asylsuchenden an Bord, viele von ihnen Frauen und Kinder. Es gilt als wahrscheinlich, dass beide Boote gekentert und die meisten Passagiere ertrunken sind. Laut dem UNO-Flüchtlingshilfswerk UNHCR ist eines der Boote nach vorläufigen Berichten bereits am 8. Juli gesunken. Zu einem zweiten Boot mit rund 280 Passagieren sei kurz nach Abfahrt der Kontakt abgebrochen. Der Monsun hat begonnen. Die Fahrt auf offenem Meer gilt als äußerst gefährlich. Besonders für die einfachen Holzboote, auf die so viele Menschen wie möglich gezwängt werden. Boote, die nicht für solche Reisen gebaut sind. Was genau passiert ist, wird die Welt womöglich nie erfahren. Was wir wissen, die Rohingya werden seit Jahrzehnten unterdrückt. Von der herrschenden Militärjunta Myanmars, die sie nicht als Volksgruppe anerkennt und ihnen das Recht auf Staatsbürgerschaft verwehrt. Myanmar befindet sich seit Jahren im Bürgerkrieg. Besonders betroffen ist der Staat Rakhine, in dem ein Großteil der Rohingya lebt. Dort kämpft die Arakan-Armee gegen das Militär Myanmars für einen eigenen Staat. Die Rohingya sind zwischen die Fronten geraten und auch die Arakan-Armee vertreibt und unterdrückt die Rohingya. Hunderttausende Rohingya leben deshalb in überfüllten Flüchtlingslagern im Nachbarland Bangladesch unter prekären Bedingungen. Es gibt kaum Arbeit, es kommt immer wieder zu Bränden, kriminelle Banden treiben ihr Unwesen. Die Flüchtlinge dürfen die Lager zudem nicht verlassen. Zukunftsaussichten haben sie dort kaum. Einige nehmen deshalb wochenlange Fahrten übers Meer in Kauf und zahlen dafür viel Geld an Schlepper. Für Fahrten etwa nach Indonesien oder Malaysia. Jene, die die riskante Fahrt überleben, werden nicht etwa mit offenen Armen empfangen. Immer wieder gibt es Berichte, wonach Boote zurück ins Meer geschickt werden. Die UNO ruft zu sicheren Fluchtwegen auf für die Rohingya, doch bislang hat sich kein Staat in der Region bereit erklärt, sie aufzunehmen oder ihre Flucht zu erleichtern.
0: Ja, Sportwetten sind beliebt und ein lohnenswertes Geschäft für die Wettanbieter. Auf zwei Spiele der Fußball-WM kann noch gesetzt werden. Im Internet finden sich zahlreiche Angebote. Vor allem Prognosemärkte wie Kalshi oder Polymarket zählen deutlich mehr Nutzer, auch wenn sie behaupten, gar keine Wetten anzubieten. Jürg Tschirn von der Digitalredaktion.
8: Kaum ein Fußballfan lässt es sich nehmen, vor einer wichtigen Partie auf den Ausgang des Spiels zu tippen. Und Prognosemärkte wie Kalshi oder Polymarket setzen auf Fußballprominenz, um aus solchen Tipps Wetten zu machen. So lässt Kalshi in Werbespots zum Beispiel den kroatischen Rekordspieler Luka Modric auftreten.
9: With Kalshi, you can make predictions on anything.
10: Sounds great.
8: Auch Polymarket hat eigens für die WM neue Werbespots produziert. Es ist kein Zufall, dass beide Plattformen ausgerechnet auf Fußball setzen. Denn so erreichen sie eine attraktive Zielgruppe. Männer, vor allem Junge, die das Wetten als einfachen Weg sehen, zu viel Geld zu kommen. Das weiß auch Manuela Eder, Projektleiterin Prävention bei der Stiftung Sucht Schweiz.
11: Man sieht einfach bei jungen Männern und auch Jugendlichen und jungen Erwachsenen die große Risikobereitschaft, die mit diesem Alter verbunden ist. Bei den jungen Männern ist es eher auch noch eine Freizeitaktivität, gemeinsam zu wetten. Also ist so der Einstieg in die Wetttätigkeit eigentlich eine soziale Aktivität, was es auch gefährlich macht.
8: Sportwetten machen bei Polymarket einen wichtigen Teil des Geschäfts aus, bei Kalshi sogar fast 90%. Alles stark getrieben von der Fußball-WM. So hat das Volumen der Wetten bei Kalshi und Polymarket allein im Juni um 75% zugenommen und ist auf knapp 45 Milliarden US-Dollar gestiegen. Dieses Volumen bezieht sich allerdings nicht auf die Höhe der Wetteinsätze, sondern auf die Summe aller Transaktionen, die auf den beiden Plattformen stattfinden. Der etwas komplizierte Unterschied zwischen Wette und Transaktion ist kein Zufall. Er ist Geschäftsmodell und juristisches Schlupfloch zugleich. Geht es nach Kalshi und Polymarket, wird auf ihren Plattformen nicht gewettet, sondern mit Finanzprodukten gehandelt. Wer auf den Ausgang eines Fußballspiels setzt, kaufe so etwas wie eine Aktie, deren Wert an den Ausgang dieses Spiels geknüpft ist. Juristisch ist diese Argumentation höchst umstritten. Doch sie erlaubt es den Prognosemärkten, auch in US-Bundesstaaten aktiv zu sein, die Online-Sportwetten eigentlich verbieten. Denn der Handel mit Finanzprodukten wird nicht von den Bundesstaaten reguliert, sondern von der Bundesbehörde CFTC. Die zeigt sich Prognosemärkten gegenüber sehr offen und zieht sogar Bundesstaaten vor Gericht, die Prognoseplattformen auf eigene Faust regulieren wollen. In der Schweiz sind solche Plattformen nicht erlaubt. Die dafür zuständige interkantonale Glücksspielaufsicht GESPA hat sie vor Beginn der WM als illegal erklärt und auf die Liste der gesperrten Webseiten gesetzt. Allerdings, die Sperren lassen sich mit etwas technischem Know-how leicht umgehen. Manuela Eder von der Stiftung Sucht Schweiz fordert deshalb:
11: Die Listen sind immer reaktiv. Es braucht hier sicher auch in Zukunft eine internationale Zusammenarbeit. Und in der Schweiz braucht es auch im Bereich der Früherkennung ein zentrales Früherkennungssystem.
8: Am Sonntag endet die Fußball-WM, das meistgehandelte Ereignis, das Kalshi und Polymarket je gesehen haben. Wer den Pokal holt, ist unklar. Nur ein Gewinner steht schon fest: die Prognosemärkte. Denn sie kassieren an jeder Wette mit. Oder, wie Sie sagen würden, an jedem gehandelten Finanzprodukt.
0: Rendezvous gleich 10 vor 1. Frankreich ächzt nicht zum ersten Mal diesen Sommer unter der Hitze. Orte, wo es besonders wichtig wäre, dass es kühl ist, sind Spitäler. Aber in vielen Spitälern ist es viel zu warm. Jetzt hat die Regierung versprochen, dass bis Ende dieser Woche über 16.000 mobile Kühlgeräte geliefert werden sollen. Darüber habe ich mit SRF Frankreich-Korrespondentin Myriam Mattis gesprochen und sie gefragt, dass es in Frankreich in den letzten Jahren regelmäßig zu Hitzewellen gekommen ist, sollten die Behörden mittlerweile wissen. Warum dauert es so lange, bis sie reagieren und mobile Klimaanlagen in den Spitälern installieren?
10: Ja, ich würde nicht sagen, dass es lange dauert, bis sie reagiert. Die Frage ist aber eben, wie reagiert man? Und die Regierung, die ist tatsächlich in den letzten Jahren eher im Krisenmodus unterwegs, was Hitzewellen betrifft. Sprich, wenn eine Hitzewelle kommt, werden notfallmäßig Maßnahmen getroffen, wie eben dieses Verteilen von Klimaanlagen. Und außerdem gibt es verschiedene Hitzeschutzpläne und Warnsysteme seit der fatalen Hitzewelle von 2003. Es fehlt aber an einer langfristigen Strategie zur Anpassung an Hitzewellen, denn das Land ist nicht für große Hitze gebaut. Deswegen müsste der Staat da ziemlich viel Geld in die Hand nehmen und dafür fehlt in Frankreich politisch bisher der Wille.
0: Wie sehr leiden die Spitäler respektive die Patientinnen und Patienten darunter, dass es in den Spitälern zu heiß ist?
10: Ja, die Belastung, die ist erheblich. Während der Hitzewelle stiegen die Notrufe in der Region Paris zeitweise um 80% und die Spitäler waren am Anschlag. Das größte Problem ist aber, dass eine Mehrheit der Spitäler eben nicht über flächendeckende Kühlsysteme verfügt. Dies führte zu fast unerträglichen Situationen für die Patientinnen und Patienten, denn in den Spitalzimmern wurde es zum Teil bis zu 35 Grad, was schon für einen gesunden Menschen eine riesige Belastung ist. Das Personal, das musste improvisieren. An vielen Orten wurden Rettungsdecken an die Fenster geklebt und zum Teil haben auch Angehörige der Patienten Klimageräte ins Spital gebracht. Insgesamt also eine sehr belastende Zeit für die Personen in den Spitälern.
0: Die Regierung hat Ende Juni 30.000 mobile Kühlgeräte versprochen. Decken diese den Bedarf ab?
10: Nein, davon ist nicht auszugehen. Es gibt ca. 3.000 Gesundheitseinrichtungen in Frankreich. Das wären also etwa 10 mobile Anlagen pro Spital, was natürlich niemals reicht. Aber jede Klimaanlage ist natürlich sehr willkommen. Es ist aber eine pure Notlösung der Regierung, weil die Situation so unhaltbar wurde.
0: Wir reden hier von mobilen Kühlgeräten. Hat bei den Spitälern ein Umdenken begonnen, um fixe Klimaanlagen zu installieren?
10: Ja, also die unzureichende Kühlung vieler Gebäude war ja seit der Hitzewelle von 2003 bekannt. Französische Spitalverbände und Fachleute warnen bereits seit Jahren vor den Folgen zunehmender Hitzewellen auf Spitäler. Die Installation von fixen Klimaanlagen wäre also von Seiten der Spitäler gewünscht. Ebenso wie eine strukturelle Anpassung der Infrastruktur, also bessere Isolation und Beschattung zum Beispiel. Seit 2003 seien aber nur 40% der Spitalgebäude renoviert wurden, die sagte die Gesundheitsministerin kürzlich. Das zeigt, dass noch viel zu tun ist, wenn man die Spitäler flächendeckend auf Hitzewellen vorbereiten will. Und da kommt dann wieder das Geld ins Spiel, denn der Wille alleine reicht nicht aus.
0: Spitäler sind das eine. Wie sieht es aber in den Alters- und Pflegeheimen aus? Gerade alte Menschen leiden ja besonders unter der Hitze.
10: Ja, also seit 2004 müssen französische Alters- und Pflegeheime mindestens einen gekühlten Raum bereitstellen, in den Bewohner während einer Hitzewelle gebracht werden können. Die Situation hat sich also leicht verbessert in den Altersheimen, aber trotzdem sind auch hier nicht alle Zimmer klimatisiert. Und das Problem der Gebäude, die nicht an die Hitze angepasst sind, ist in Frankreich flächendeckend vorhanden. Das zeigt sich nun auch bei den Schulen, die bisher ja meistens leer waren während den Hitzewellen. Dieses Jahr aber war die erste Hitzewelle bereits im Mai, also lange vor den großen Sommerferien. An konzentrierten Unterricht ist unter solchen Bedingungen natürlich kaum zu denken. Und dieser war auch während über einer Woche freiwillig. Und die Schule bat die Eltern sogar, die Kinder möglichst zu Hause zu betreuen.
0: Die Klimageräte sind zum Politikum geworden. Das rechtsgerichtete Rassemblement National von Marine Le Pen macht ein Wahlkampfthema daraus. Hat da das RN eine Achillesferse der Regierung entdeckt?
10: Ja, vielleicht teilweise. Mit der Forderung nach einer massiven Ausstattung von Schulen, Spitälern und Altersheimen mit Klimaanlagen besetzt das Rassemblement National auf jeden Fall ein Thema, das viele Französinnen und Franzosen inzwischen unmittelbar betrifft. Gleichzeitig ist der Vorschlag des RN umstritten. Kritiker werfen der Partei vor, die Klimatisierung als einfache Lösung zu präsentieren und auch die Finanzierung des vom RN vorgeschlagenen milliardenschweren Klimatisierungsplans gilt als wenig konkret. Ich würde die Achillesferse der Regierung eher darin sehen, dass sie politisch stark geschwächt ist seit dem Verlust der parlamentarischen Mehrheit und den wiederholten Misstrauensvoten und deshalb auch ziemlich wenig Handlungsspielraum hat.
0: Information aus Paris von SRF Frankreich-Korrespondentin Miriam Mattis. Pro Tag steigen am Zürcher Hauptbahnhof rund eine halbe Million Reisende ein, aus und um. Es ist der meistgenutzte Bahnhof der Schweiz. Doch das Gebäude ist bald 180 Jahre alt und muss von Zeit zu Zeit saniert werden. Aktuell ist gerade der Nordtrakt hinter Baugerüsten versteckt. Der Anbau wurde erst vor 30 Jahren eröffnet, aber die Arbeiten sind nötig, weil das Dach undicht ist. Kostenpunkt 45 Millionen Franken. Zürich-Korrespondentin Katrin Oyer war auf der Baustelle.
12: Um auf das Dach des Nordtrakts zu gelangen, steigt man über eine schmale Eisentreppe. Oben hat man eine spektakuläre Aussicht auf das Landesmuseum, die Limmat und die Bahnhofshalle. «Wir stehen auf einem wichtigen Anbau», sagt Philipp Scherble, Leiter der Bahnhofsprojekte bei der SBB.
13: Dieses Gebäude ist wie eines der mehreren Herzen vom Bahnhof Zürich. Die Züge brauchen das Personal, die Lokführer, die Zugbegleiterinnen, Zugbegleiter. Und die sind hier in diesem Gebäude. Als wir hochgelaufen sind, haben wir das gesehen. Da haben sie ihre Räumlichkeiten.
12: Doch diese Räumlichkeiten werden jetzt umgebaut und das gibt Einschränkungen. Hier sind Bauarbeiter beispielsweise gerade dabei, Elemente des undichten Glasdaches zu ersetzen, erklärt Sigrid Wittel, Gesamtprojektleiterin der SBB.
14: Bei den Glasarbeiten ist ein kompletter Austausch notwendig gewesen. Und dazu ist es notwendig, dass die Räume, die drunter sind, müssen komplett umgezogen werden.
12: Einige Mitarbeitende müssen also in Container umziehen, damit der Bahnhofsbetrieb trotz Umbau weiterläuft. Das sei die größte Herausforderung.
14: Es ist die komplexeste Baustelle, weil ich noch nie ein Gebäude unter Betrieb umgebaut habe. Ich kenne sehr viele Bestandesbaustellen, aber ein Gebäude unter Betrieb umbauen ist eine komplett andere Schuhnummer.
12: Es brauche sehr viele Absprachen.
14: Wir haben eine Kantine am Laufen, wir haben auch Prüfungen im Haus laufen und da erfordert es Kommunikation am laufenden Band.
12: Eine Person sei täglich ausschließlich mit dieser Kommunikation beschäftigt.
14: Wir haben eigentlich zwei Welten im Haus. Die eine macht Lärm und die andere will arbeiten.
12: Und nicht immer habe der Betrieb Vorrang. Manchmal müssen auch Bauschritte vorgezogen werden. Aber wenn die Arbeiten sehr laut werden, frage sie, ob auf Homeoffice umgestellt werden könne.
14: Sie sind sehr kooperativ, die Mitarbeiter. Und ich habe das Gefühl, sie freuen sich auch an der Baustelle. Nicht am Lärm, aber es ist doch interessant zu schauen.
12: Zu sehen gibt es tatsächlich einiges. Nicht nur auf dem Dach, sondern auch im Erdgeschoss, wo die ehemalige Schalterhalle umgebaut wird. Das Reisezentrum ist schon vor einiger Zeit in den frisch renovierten Südtrakt gezogen. Stattdessen wird im Nordtrakt nächstes Jahr ein großes Sportgeschäft einziehen. Deshalb werden hohe Fensterscheiben eingebaut, die ganz neue Einsichten ermöglichen.
14: Den Blick, den man jetzt hier hat, den hat es bisher nie gegeben. Das ist das ehemalige Reisezentrum und was man vorne sieht, die grünen Türen sind schon die Türen zur Wannerhalle.
12: Diese grünen Türen zur Hauptbahnhofshalle bleiben, wo sie sind. Damit sie trotzdem zu den Eichentüren vis-à-vis passen, werden sie angemalt.
14: Wir haben uns dazu entschieden, die Türen nicht auszutauschen, sondern sie werden maseriert. Maseriert heißt, man malt die Maserung auf. Das ist eine Handwerkstechnik aus dem 19. Jahrhundert und man schont Ressourcen und wirft nicht Bauteile weg, die funktionieren.
12: Nicht nur Bauteile werden wiederverwendet, sondern auch der große rote Kran, der auf dem Dach des Nordtrakts befestigt wurde. Sie überlege sich bereits, den Baukran bei der nächsten Baustelle wieder hier aufzubauen, sagt Sigrid Wittel, denn diese komme bestimmt.
14: Es laufen im Moment Untersuchungen, wann wir das Dach von der Wannerhalle erneuern müssen. Wir gehen davon aus, dass es doch bald sein wird. Und das ist eben genau die Baustelle, für die ich jetzt auch überlege, den Kranstandort irgendwann wieder zu reaktivieren.
12: Für die Pendlerinnen und Pendler bedeutet dies, dass die Bauarbeiten im Zürcher Hauptbahnhof noch längst nicht abgeschlossen sind. Auch wenn der Nordtrakt 2027 fertig renoviert ist. Oder wie es Philipp Scherble sagt, der Leiter der Bahnhofsprojekte bei

0: fasziniert, die Länder voneinander trennen. Flüssige Grenzen heißt eines seiner Bücher. Darüber redet er nach den Schlagzeilen des Mittags mit Patrick Walter.
1: Wer sein Auto auf einem öffentlich zugänglichen Besucherparkplatz abstellt, darf dafür von der Polizei nicht gebüßt werden. Das hat das Bundesgericht entschieden. Private Eigentümer oder Sicherheitsfirmen können aber unter Umständen weiterhin Forderungen geltend machen. Wegen der anhaltenden Trockenheit haben diverse Schweizer Behörden ein absolutes Feuerverbot ausgesprochen. Es gilt auch im eigenen Garten oder auf dem Balkon. Neu gilt auch in der Stadt Winterthur ein Feuerverbot. Und ein solches gilt unter anderem bereits in den Kantonen St. Gallen, Uri, Wallis und Glarus und Teilen Graubündens sowie in der Stadt Zürich. In Großbritannien übernimmt Andy Burnham heute mit höchster Wahrscheinlichkeit das Amt des Labour-Parteichefs. In diesen Minuten findet die Wahl durch die Parteiabgeordneten statt. Weil Labour die Regierung stellt, übernimmt Burnham dann auch automatisch das Amt als Premierminister, als Nachfolger des zurückgetretenen Keir Starmer.
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3: Willkommen nach der einen hier bei uns. Und jetzt machen wir der Musik wieder Platz. Viel Musik und ich würde sagen, als Einstieg tun wir uns doch gerade ein bisschen warm laufen. Helfen ihr mit, den Takt zu schlagen. Also, ihr könnt ja irgendwo auf den Tisch zum Beispiel, geben ihn vor. Zack, tack, tack. Oder ein Klatschen könnte man natürlich auch. Ja, genau. Also, seid ihr parat? Dann legen wir los. Die Anna-Karina Wojcik jetzt für euch. Die Welt umarmen. Im Studio der Schwalgirge.

Aline, Alexandra und Maria da Vinci im Duett haben wir da gehört. Du bist wie Musik für mich. Habt ihr die Rauschbüble schon mal live erlebt? Die da hier. Ja, stimmig garantiert, wo sie auf der Bühne stehen. Wo ihr sie als nächstes live könnt erleben, wenn ihr Lust habt dazu, sage ich euch gerade im Veranstaltungstipp in gut 6 Minuten.

0: Let Your Love Flow im Original oder eben wie es der Jürgen Drews singt, so richtig schön. Zum Mitsingen, ein Bett im Kornfeld. 20 ab 1.
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0: Und jetzt zu den Rauschbübeln aus dem Weggital. Habt ihr die schon mal live erlebt? Wo sie auftreten, da ist gute Stimmung garantiert. Sie gehören aktuell zu den beliebtesten Volksmusikformationen der Schweiz. Der Vater Roger und die beiden Söhne, der Cyril und der Simon, sie begeistern mit ihrer Mischung aus traditioneller Ländlermusik, modernen Covers und viel Herzblut. Die bodenständige Familienformation, die steht schon seit über 10 Jahren gemeinsam auf der Bühne und sorgt überall für beste Feststimmung. Und wer die drei Musiker gerne mal live möchte erleben, hat zum Beispiel morgen Samstag eine Gelegenheit dazu, die Rauschbübel gastieren auf dem Weidhof in Oberhelfenschwil im Kanton St. Gallen. Das Konzert fährt am Abend um 8 Uhr an und freuen darf man sich natürlich auf einen stimmungsvollen Sommerabend in gemütlicher Atmosphäre. Die Rauschbübel live auf dem Weidhof in Oberhelfenschwil morgen Samstag ab der Nacht.
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0: Das ist unser Tipp für euch, wenn ihr Lust habt, morgen Abend noch ein bisschen Musik, Live-Musik. Und sonst gibt es auch Musik jetzt für euch, zum Beispiel von der Miss Helvetia. Da ist sie mit ihrem Schnodderweibli.

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0: Los Bigos mit Mexicana. Und ich darf euch jetzt gerade den wahrscheinlich freundlichsten Postautochauffeur der Schweiz vorstellen.
1: Hey zusammen, Dali, St. Gallen Bahnhof. Ich wünsche allen einen schönen Abend. Ade miteinander.
0: Der Rico Wattinger ist das, was wir da kurz gehört haben. In 3,5 Minuten lernen wir ihn noch ein bisschen besser kennen.

0: der Daniel O'Donnell und Take Good Care of Her. Und jetzt zu einer Stimme, die viele in der Ostschweiz dürften kennen, sicher die, die immer wieder einmal mit dem Postauto zwischen Arbon und St. Gallen unterwegs sind.
1: Hey zusammen, Dali, St. Gallen Bahnhof, ich wünsche allen einen schönen Abend, ade miteinander.
0: Das ist der Rico Wattinger, 55, aus Roggwil, seit 24 Jahren Postautochauffeur. Er gilt als Frohnatur, hat immer einen guten Spruch auf Lager und zaubert mit seiner positiven Art etwa die einem Fahrgast ein Lachen aufs Gesicht. Der Michael Ullmann hat den vielleicht freundlichsten Postautochauffeur von der Ostschweiz begleitet.
2: Bushof Arbon, kurz vor um 16:30 Uhr abends. Während viele schon 4 Uhr abends haben, fängt Rico Wattinger seinen Arbeitstag erst an. Gut gelaunt in seiner Uniform mit blauem Hemd, dunkelblauer Krawatte, schwarzen Hosen und schwarzen Schuhen ist er fast parat. Er bietet sofort das Duzis an. Bevor es aber losgeht, muss er noch schnell in den Aufenthaltsraum am Bushof zu Arbon.
1: Da habe ich das WC. Blöse leer, weißt, man weiss nie, wenn man auf der Autobahn steht.
2: Nachher lädt er sich aus der Kaffeemaschine noch einen kurzen schwarzen raus. Dann geht's los.
1: So, sind wir da mal. Das Auto einrichten, Steuerrädchen verstellen, gell?
2: Von Arbon zuerst über die Autobahn auf St. Gallen.
1: Dann hoffen wir, dass wir Stau haben und dann kommt's gut.
2: Ein Markenzeichen vom Rico. Er begrüßt und verabschiedet immer alle freundlich. Auch die vielen Jugendlichen, die mit ihrer Klasse unterwegs sind und gerade aussteigen.
1: Wenn ihr aussteigen, schaut ihr da vorne raus. Take it easy, gell? Take it easy. Ciao zusammen, gell? Macht's gut. Gleichfalls, merci. Ciao. Gleichfalls.
2: Was auch auffällt, immer wieder winken dem Rico Leute draussen auf der Strasse, wenn er vorbeifährt. Weil über die vielen Jahre und die vielen Routen, die er schon gefahren ist, kennen ihn viele Leute. Und umgekehrt.
1: Es ist ja schön, wenn sie winken, wenn sie sagen, oh nein, leck du mir, der fährt jetzt dort unten. Ist auch schön, wenn sie sagen, oh ja, schau, der fährt dort unten. Tipptopp.
2: Viele Leute hocken bei ihm einmal auch bewusst in die erste Sitzreihe und haben noch einen Schwatz mit dem Rico.
1: Manchmal, wenn sie mich sehen, hinfahren, die kommen die hier hin und dann hückeln sie hier hin und dann tust du ein diskutieren, gell? Also, das ist aber noch interessant.
2: Zwei weitere Markenzeichen vom Rico Wattinger. Er hat immer einen Sack Sugus dabei und verteilt die den Fahrgästen. Und etwa die zeigt er den wartenden oder aussteigenden Fahrgästen auf der Anzeige aussen am Postauto auch ein Smiley an. Was etwa einem Fahrgast einmal ein Lachen entlockt.
1: Ja, den musst du hier drücken. Haben wir hier so ein Smiley-Zeichen und dann tut er hier aufleuchten. Das finde ich jetzt, hat das Postauto etwas Gutes erfunden.
2: St. Gallen am Bahnhof gibt es eine kurze Zigarettenpause. Dann geht es zurück auf Arbon. Das mal aber via Mürschwil. Immer wieder grüßen deine Arbeitskollegen beim Vorbeifahren. Und man merkt, auch bei ihnen kommt Rico seine aufgestellte Art gut an.
1: Danke, gleichfalls Günther. Schönen Abend. Das ist eben noch schön, weißt du, dann kannst du dir auch mal noch schnell eine gute Fahrt wünschen. Und einfach, weißt du, jemand ist manchmal nicht so motiviert und dann kannst du noch ein bisschen aufheitern. Und ja, das finde ich immer noch schön. Aber nicht da, weißt du, Versli erzählen am Funk, weißt du? Familiengeschichten durchnehmen und so Sachen, weißt du? Das geht schon nicht. Schön zusammen!
2: Immer wieder schwärmt der gelernte Bauer, der auch schon als Briefträger gearbeitet hat, während der Fahrt von der schönen Landschaft und der Natur.
1: Das ist so schön. Vom Mürschi Lebenfahrt auf Dübach. Hey, da denke ich, lach, wir wohnen dort, wo andere Leute Ferien machen. Aber weißt du, wir sehen es eben. Ah.
2: Kurz darauf begrüßt er per Funk wieder eine Arbeitskollegin im Postauto, die gerade an uns vorbeifährt. Dieses Mal ist es aber nicht nur eine Arbeitskollegin, sondern auch seit 10 Jahren Rico seine Partnerin Andrea Blessing. Bei der Arbeit haben sich die beiden kennengelernt.
1: Jetzt kommt gerade Andrea. Du musst einander mal ein Smiley reindrücken und dann... Gute Fahrt, Andrea!
3: Danke, ja, Rico!
1: Danke, Andrea!
2: Rico, seine Art, ein freundliches Wort, ein Schwatz, ein Gruß, kommt bei den Fahrgästen gut an.
4: Ich finde das super, ich fühle mich immer wohl mit dem.
5: Ich kenne ihn auch schon von früher, ich bin schon viel mal die Linie gefahren. Und als ich noch kleiner war, als ich ausgestiegen bin, halt, hat immer so einen Zugus mitgegeben und halt sehr freundlich gewesen. Und ich finde das sehr Tolles.
6: Sehr schön, ja. Also macht Freude, um hier Fahrgast zu sein.
2: Unterdessen sind wir wieder am Bushof Zabon angekommen. Der Rico steigt kurz aus dem Postauto aus und leitet an einen Arbeitskollegen, wie könnte es anders sein, ein paar Sugus bei ihm vorne in den Fahrerkabinen auf die Kasse. Nachher geht es dann für den Rico noch mal ein paar Mal auf St. Gallen und retour, bevor auch er Feierabend hat.
1: Herr Ullmann, wunderbar gewesen.
6: Danke vielmals.
2: Seitz steigt wieder ins Postauto ein und fährt wieder auf St. Gallen.
1: Geht's miteinander.
0: Der Postautochauffeur Rico Wattinger im Porträt von Michael Ullmann.

Sarah Jane Scott da bei uns auf der SRF Musikwelle mit «Super, dass es sowas gibt». Wisst ihr, was super ist? Dass es zu wünscht dir was gibt. Und das kommt gerade nach den zwei Nachrichten, heute präsentiert vom Christian Salzmann. Ich wünsche euch ganz gutes, schönes, vergnügtes Freitagnachmittag. Wunschkonzert hier bei uns. Viel Vergnügen und wir hören uns gleich wieder. Am Mikrofon war der Joel Gilger. Habt's gut!

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1: Die Nachrichten von SRF um 2 mit Frank Estermann. Andy Burnham ist neuer Chef der

0: Labour-Partei ernannt worden. Er wurde auf einem Sonderparteitag gewählt. Damit wird Burnham auch neuer britischer Premierminister. Er übernimmt das Amt von seinem Vorgänger Keir Starmer am kommenden Montag. Dann wird er von König Charles III. Offiziell ernannt. Burnham war zuvor Bürgermeister von Manchester. Er war nun der einzige Kandidat für das Amt des Labour-Chefs. Er kündigte an, er wolle eine Regierung bilden, die den Mut habe, die großen Dinge in Ordnung zu bringen, die die Politik vernachlässigt habe. Nach dem großen Wahlsieg vor rund 2 Jahren ist die Labour-Partei in Umfragen abgestürzt. In den Umfragen führt nun die rechtspopulistische Partei Reform UK von Nigel Farage. Wer in der Schweiz sein Auto auf einem öffentlich zugänglichen Besucherparkplatz abstellt, darf dafür von der Polizei nicht gebüßt werden. Das hat das Bundesgericht entschieden. Im konkreten Fall ging es um einen Mann aus Genf. Dieser war mit 40 Franken gebüßt worden, weil er sein Auto auf einem Besucherparkplatz abgestellt hatte, obwohl er in der dazugehörigen Liegenschaft wohnt. Das Bundesgericht hat diese Buße nun aufgehoben, denn die Beschriftung «Besucher» sei kein offizielles Verkehrssignal. Das Besucherschild mache das Parkieren für andere dort nicht strafbar und die Polizei könne deshalb keine Buße erteilen. Für Sarah Stalder von der Stiftung für Konsumentenschutz ist der Entscheid wegweisend.
1: Das Bundesgericht sagt mit diesem Urteil, dass man jederzeit, unabhängig der Menge und auch ob man jetzt dort wohnt oder so, auf einem Besucherparkplatz parkieren kann.
0: Entscheidend sei, dass der Parkplatz für alle zugänglich sei.
1: Das heißt, solange dieser Parkplatz einfach sehr einfach zu befahren ist, also nicht, dass man eben durch eine Schranke gehen muss und so, das ist ein öffentlicher Raum und der kann genutzt werden und dieses Besucherzeichen, das sagt überhaupt nichts aus, weil es ist kein registriertes Zeichen.
0: Das Urteil gilt allerdings nur für Polizeibussen. Private Eigentümer oder Sicherheitsfirmen können unter Umständen weitere Forderungen geltend machen. Die EU-Kommission hat neue Pläne vorgestellt, wie sie beim Klimaschutz weiter vorgehen will. Das Ziel, wie stark sie den CO2-Ausstoß bis 2040 reduzieren will, bleibt bestehen. Aber sie kommt Unternehmen ein Stück weit entgegen. Unternehmen, die CO2 ausstoßen, müssen in der EU grundsätzlich dafür bezahlen. Sie kaufen Zertifikate als Kompensation. Die Preise für diese Zertifikate sollen nun langsamer steigen als bisher vorgesehen. Und künftig will die EU-Kommission mehr Zertifikate gratis abgeben. Unternehmen aus besonders energieintensiven Branchen wie etwa der Stahlindustrie bekommen schon heute eine gewisse Zahl an Zertifikaten gratis. Teile der Industrie und einige EU-Mitgliedsländer hatten zuletzt solche Anpassungen gefordert, wegen der Konkurrenz von außerhalb der EU und weil die Energiepreise momentan hoch sind. Nach Deutschland. Dort ist eine Debatte entbrannt um den Chef der CDU-CSU-Fraktion, Jens Spahn. Spahn und sein Ehemann sind mit Hilfe einer Leihmutter in den USA Eltern geworden. Das teilten sie am Mittwoch mit. Nun gibt es erste Rücktrittsforderungen gegen den hohen Politiker der Regierungspartei. Patrick Walter.
2: In Deutschland ist Leihmutterschaft verboten und Jens Spahns Partei, die CDU, hat sich schon mehrfach dafür ausgesprochen, an diesem Verbot festzuhalten, um etwa Missbrauch und Ausbeutung von Frauen zu verhindern. Auch Spahn selbst hat sich in der Vergangenheit gegen eine Legalisierung der Leihmutterschaft ausgesprochen. Dass der Privatmann Jens Spahn dieses Verbot umgangen hat, löst in seiner eigenen Partei teils heftige Kritik aus. In der Bild-Zeitung fordert der CDU-Chef des Bundeslandes Mecklenburg-Vorpommern nun Spahns Rücktritt. Spahn habe sich über geltendes deutsches Recht hinweggesetzt. Er sei als Fraktionschef nicht mehr tragbar, so der CDU-Chef von Mecklenburg-Vorpommern. Zuvor hatten bereits andere CDU-Vertreterinnen Spahns Handeln kritisiert und seinen Rücktritt gefordert. Auch in zahlreichen Medienkommentaren wird Spahn Doppelmoral vorgeworfen.
0: Patrick Walter. Noch zum Tennis. Am Turnier in Gstaad ist auch der letzte Schweizer ausgeschieden. Dominik Stricker verliert im Achtelfinal gegen Alexander Schewtschenko aus Kasachstan in 2 Sätzen. Die Börsendaten von SIX. Der Swiss Market Index liegt im Moment bei 14.303 Punkten plus 0,2%. Der Euro wird

0: zu 92,28 gehandelt und der Dollar zu 80,71. Das Wetter: heute Nachmittag und morgen ist es teils sonnig, teils bewölkt. Dazu gibt es gebietsweise weitere, teils kräftige Regengüsse und Gewitter. Heute ist es schwül warm mit 29 Grad, morgen gibt es rund 26 Grad. Im Süden ist es oft sonnig bei rund 31 Grad. Das waren Nachrichten von Radio SRF, verantwortlich Lukas Siegfried.
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2: Herzlich willkommen hier bei uns. Wir starten die 3 Stunden Wunschmusik, die Sie abgegeben haben bei uns. Und da haben wir gerade so überlegt, es ist eigentlich schon noch gut, ist jetzt nicht mehr so eine Kanonenhitze oder geht es zurück, sagen wir so. Heute ist es noch sehr warm, aber nachher wird es besser. Ich meine, ich habe Freude daran und Leute, die nicht so fit sind, die haben natürlich sowieso Freude daran, weil das ist eine doppelte Belastung. Zum Beispiel der Ernst Moser, der zu Oberwil bei Büren zuhause ist, der hat nämlich einen Wadenbeinbruch. Und das habe ich auch schon gehabt. Ist im Fall nicht schön. Das tut wahnsinnig weh und man muss schonen und man muss liegen. Man muss immer das Beinopsi haben. Genau, da wird er froh sein, wenn es jetzt im Ganzen so heiß ist. Susanne Weiss-Moser von Bettlach hat geschrieben: «Wir wünschen unserem Vettel, schreibt sie, von Herzen gute Besserung. Er hat eben das Wadenbein gebrochen und hat jetzt noch, das ist auch noch schön, er hat jetzt noch mehr Zeit, dass er seine geliebte Musikwelle kann hören. Alles Liebe und auf dass du gleich wieder auf die Beine kommst, das wünschen dir deine 4 Kinder, die 11 Grosskinder und dein erste Urgrosskind. Uns, die Dritten, sind bereit mit «Der alte Jäger vom Silbertannental».

da ist der Bruno von Adliswil. Vogt Adliswil. Ich wünsche für meine Schwester Doris Bühler, die morgen, der 88 ist, Geburtstag kann feiern. Im Altersheim Haus zur Heimat in Olte. Und auch für meine zwei Cousinen in Biel, Ruth und Marlies, an der Schützengasse 88. Und das war Rosmarie von Heimweh. Gespielt von der Pressband Adammannsdorf Concordia. Danke vielmals für eure gute Sendung. Danke vielmals. Es macht mir immer Freude, das zu hören.

0: Das ist schön. Die Musikgesellschaft Concordia Edermannsdorf haben wir gehört mit Rosmarie. Viertel ab zwei, hier auf der SRF Musikwelle.
1: Ich hätte gerne den Titel von der Monik. Heimat ist, wo du daheim bist. Und das hätte ich gerne für alle, die zuhören und einfach grüßen alle zusammen, die ich kenne. Vielen herzlichen Dank. Kurz Andrea aus Heidnau. Merci.

Zmonik und heimatisch. Jetzt haben wir das Mail von Paul Stutz, habe ich hier vor mir liegen. Der ist das Zwillikon daheim. Der schickt liebe Grüße an Hans-Jörg Langenegger. Von Bad Ragaz ist zurzeit im Kantonsspital St. Gallen. Lieber Hans-Jörg, schreibt der Paul Stutz, du hast vom eidgenössischen Schützenfest zu Chur viel zu schnell müssen gehen. Du hast nämlich eine Blutvergiftung eingefangen. Und das hat einen Ausfall natürlich gebracht, das ist klar. Und im Namen von der Abteilung Pistole vom Schweizer Schiesssportverband wünschen wir dir von Herzen rasche und vollständige Genesung im Kantonsspital St. Gallen. Wir hoffen, dass du bald ein neues Kniegelenk überkommst und Schritt für Schritt wieder zu Kräften kommst. Für die kommenden Wochen wünschen wir dir vor allem viel Geduld und Zuversicht und viele kleine Fortschritte. Wir freuen uns schon sehr darauf, wenn wir dich im September wieder an unserer Abteilungssitzung begrüssen können. Lieber Hans-Jörg, wir denken an dich und wünschen dir von Herzen alles Gute und eine baldige Rückkehr in unseren Kreis. Mit den besten Wünschen im Namen von der Abteilung Pistole vom Schweizerischen Schiesssportverband, der Paul Stutz. Und hören tun wir das Seestern-Quintett mit der Zwillingen.

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1: Ja, meine Damen und Herren, wir laufen langsam warm hier im Wunschkonzert. Und dass es noch ein bisschen wärmer wird, ja gut, muss noch aufpassen mit der Wärme in der momentanen Zeit. He. Aber eben, damit es noch ein bisschen geschmieriger läuft, rufen Sie doch an, daher. Und wünschen Sie sich etwas. Und dann tun wir das runter. Und vorher reden wir aber noch ein bisschen miteinander am Radio. Das wäre so der Deal, oder? Und dann schicken Sie noch liebe Grüße hinten rein. Etwa so. 0848 531 531. 0848 531 531.
2: Das ist Schulreiter in Zürich. Ich hätte gerne vom Roni Jahre kommen und Jahre gehen. Und einen lieben Gruß auch von meinem Mann. Danke!

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0: Caroni, Jahre kommen und gehen vorbei. So, und jetzt reden wir mit dem Hans-Rudi Schmid. Der Hans-Rudi Schmid, der Herr Schmid ist zu Adliswil zuhause und im Moment ein bisschen lädiert, kann man glaube ich schon sagen, oder Herr Schmid?
1: Ja, es ist am Besseren, es ist jetzt am Besseren. Also ich bin jetzt in der Reha, heute das erste Mal gewesen und operiert bei den Waden zu Horgen. Mhm. Und jetzt ist es eigentlich schon recht gut, also ich kann schon wieder ohne Krücken laufen und habe ich so wie gewesen, dass ich nicht mehr können laufen, bin sogar im Rollstuhl gewesen. Und jetzt hat man das operiert und jetzt bin ich recht froh, weil ich bin ein begeisterter Bergsteiger. Ich bin Tourenleiter gewesen, 40 Jahre beim SAC am Albis. Mhm. Und bin ein also recht begeisterter Läufer und Wanderer gewesen. Und jetzt habe ich halt den Frühling gar nicht mehr können machen. Und meine Frau hat es auch noch ein bisschen getroffen mit einer bösen Krankheit, aber die ist jetzt auch wieder auf der Besserung. Mhm. Und so geht es uns eigentlich schon wieder recht gut mal.
0: Das ist doch schön. Das ist doch gut. Ja. Bandscheibenvorfall haben Sie gehabt, das auch mal gehabt. Das hätte ich habe nicht gewusst, dass man so weh haben kann. Haben Sie das auch so
1: erlebt? Ja, wahnsinnig. Vom Rücken, vom Kreuz aus, deutsch gesagt, die Zwiebelbacken ab, beide ab. Also unheimlicher Schmerz. Mhm. Ich konnte nicht mehr laufen. Also, die Frau hat mich müssen aufnehmen und pflegen. Also wie wirklich. Ich habe noch nie in meinem Leben so gehabt. Und ich bin jetzt bald 80, also gehe jetzt ins 80. Altersjahr. Und bin ich zum Glück im Spital gsi und habe immer ein bisschen Glück gehabt und ein schönes Leben gehabt bis jetzt und hat 45 Jahre auf der Post arbeiten und ich darf nicht jammern. Mhm. Aber jetzt geht es eigentlich recht gut und ich bin froh, dass ich heute wieder darf noch an ein kleines Festchen von der Humanitas in Horgen, das ist eine geschützte Werkstatt und dort betreue ich einmal mit ein paar Behinderten betreuen und da darf man heute Abend das Dorffest in Horgen, aber nicht am gleichen Ort, wo gestern Siasse war. Es ist im Dorf.
0: Ja, ja, das war ja noch eine spektakuläre Geschichte gestern.
1: Ja, ich habe gerade die Sache. Ja, also. Ja, ich bin auch schon ein paar Mal an das Siasse gegangen, wo der Ding leitet.
0: Genau, also Donstigasse. Ja, genau.
1: Ja, ja. Okay. Und mal, also sonst so. Mal?
0: Gut, ja.
1: Und eben.
0: Wir spielen in der Trachtliodengruppe Untereiberg mit der Alpzeit. Wer grüßt Sie denn?
1: Ich möchte meine Geschwister grüßen. Das ist der Walter Schmid in Nesslau mit der Frau. Das ist der Heinz Schmid in Niederbuchseite mit der Frau. Das ist meine Schwester in Tüfe, Appenzell, Ausserrhoden. Sie kommt jetzt gerade ein paar Tage zu uns. Und das sind natürlich meine vier Kinder, alle zusammen die eigenen, der Roger, der Thomas, der Erich und Claudia mit der Familie, da in der Umgebung von Adliswil und Horgen. Und und dann grüße ich natürlich ganz, ganz fest und möchte auch dadurch am Telefon meinem lieben Schatz Lini ganz, ganz herzlichen Dank sagen, dass sie mir so geschaut hat während dieser Zeit, was mir nicht so gut gegangen ist. Und jetzt geht es wieder ab und ich bin glücklich und zufrieden. Und noch ganz fest möchte ich grüßen einfach der Musikwelle. Ich lasse die von morgen bis am Abend. Ich wirklich, wenn ich aufstehe, die erste Bewegung ist die Musikwelle einschalten. Mhm. Und da habe ich immer Freude, wenn ich die Sachen höre, die ihr abspielt und auch erzählt. Es ist informativ und es macht einem Spass.
0: Gut.
1: Mal.
0: Ja, schön.
1: Ihnen auch alles Gute, Herr Salzmann.
0: Danke, Ihnen auch.
1: Sehr. Und wisst ihr, was habe ich noch? Ich habe einmal von euch einen Zettel bekommen, wo alle fotografiert waren. Also vor allem ein Foto von der Musikwelle. Okay. Gibt es das noch?
0: Wir haben die Autogrammkarte. Das haben wir.
1: Haben Sie noch?
0: Ja, das haben wir noch. Das haben wir.
1: Haben Sie noch?
0: Bleiben Sie rasch am Telefon. Bleiben Sie rasch am Telefon. Reden wir noch rasch über das. Jetzt hören wir uns Trachtenjodelgruppen unter Eiberg an. Alles Gute für Sie, Herr Schmid.
1: Danke vielmals, Herr Salzmann.
0: Danke auch.

0: Heidi von Zürich Oberland. Ich wünsche der Bernadette Weber, der Heidi Stutz, der Lotti Dalgossel und dem Hanni Hauser den Tausendfüßler Balthasar. Vielen Dank. Auf Wiederhören.
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0: Ja, hallo, liebes Musikwelle-Team und liebe Schweiz. Da ist Heidi Slamanik von Heiden. Ich habe schon meine Morgenwanderung hinter mir. Geschwitzt wie verrückt, aber es hat gestern Abend schön abgekühlt bei uns und schön geregnet. Aber heute ist es wieder utüppig und ich werde wieder Hausarrest haben am Nachmittag. Und darum höre ich dann wieder das Wunschkonzert und wünsche mir für alle, die mich können, hier zeigen und in der ganzen Schweiz und im Luzernbiet das Lied »Eine Himmelsleiter führt dich hin bis an dein Ziel«. Ich habe keine Ahnung mehr, wer das singt. Ich habe es letztes Mal gehört in der Musikwelle und hat mich sehr schön gedunkt. Herzlichen Dank und liebe Grüße an alle. Heidi, tschüss.
1: Ja, das ist auch ein schöner alter, ja, so alt ist er nicht, aber ein bisschen eben schon. Schöner Schlager, Bumerang singt uns das. Eine Himmelsleiter.

Ich möchte ein Gruß aufgeben und allen einen schönen Freitag wünschen. All denen, wo krank sind, gute Besserung. Mit dem Wiener Walzer Mädli, Seppentona Bergamin aus Kunter. Besten Dank.

0: Der André Rieu und das Wienerwalzer Potpourri.
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0: Wir haben den Wunsch aus Konstanz, also ganz nah, aber gleich im grossen Kanton, aber gerade über Grenzen hin. Claudia Stürzler ist dort. Und sie schreibt, sie möchte gerne Gordi hören von Mary and Gordi, und zwar mit dem Lied «Schließ mich in dein Lächeln ein». Das gefällt ihr so wahnsinnig gut und sie wird sich mega freuen.

Hallo, Musikwelle. Hier ist Sally aus Kriegstetten. Ich warte schon lange auf den Trompeter von Sackingen. Wenn ihr das einmal spielen könntet. Danke vielmals.

Das Blasorchester Alpina, der Trompeter von Säckingen. 6:56, das ist der SRF Musikwähler am Freitagnachmittag. Wir erfüllen Musikwünsche erfüllen bis um 5. Aber jetzt um 3 gibt es zuerst mal Nachrichten und nachher dann gehen wir in die zweite Stunde. Und vorher gibt es noch einen Wunsch und noch vorher sage ich Ihnen, wie Sie am Sonntag dabei sein im Wunschkonzert. Das ist dann nämlich der nächste Termin, den Sie wünschen können. 0848 086 086 ist die Telefonnummer. Oder Sie geben Ihren Wunsch schriftlich auf srfmusikwelle.ch und dann Wunschkonzerte aussuchen. Dani Bieler von Gleis hat das gemacht, hat das Formular ausgefüllt und sie grüßt Christina Kramer von Zürich und schreibt: Liebe Christina, ich weiss, dass du viel Arbeit hast, die Last ist enorm, es macht dir zu arbeiten bei dieser Hitze. Einen kleinen Trost sollst du jetzt überkommen mit dem Lied, das ich dir gewünscht habe. Nämlich der Joe im Winkel rät und lass deine Sorgen stehen.

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1: Die Nachrichten von SRF um 3 mit Frank Estermann. In Großbritannien ist Andy Burnham von seiner Labour-Partei zum neuen Parteichef gewählt worden. Der frühere Bürgermeister der Region Manchester war der einzige Kandidat. Damit wird Burnham auch neuer britischer Premierminister. Er übernimmt das Amt von seinem Vorgänger Keir Starmer am Montag. Nach seiner Wahl sprach der 56-Jährige von einem stolzen und emotionalen Moment.
2: «This is a proud moment you have given me and my family today, and an emotional one. But it is one for which

0: Nachbarn und sein Ehemann sind mit Hilfe einer Leihmutter in den USA Eltern geworden. In Deutschland ist Leihmutterschaft verboten und Jens Spahns Partei, die CDU und auch er selbst haben sich in der Vergangenheit gegen eine Legalisierung ausgesprochen. Dass der Privatmann Jens Spahn dieses Verbot nun umgangen hat, löst in seiner eigenen Partei teils heftige Kritik aus. In der Bild-Zeitung fordert der CDU-Chef des Bundeslands Mecklenburg-Vorpommern nun Spahns Rücktritt. Auch in zahlreichen Medienkommentaren wird Spahn Doppelmoral vorgeworfen. Bei den jüngsten iranischen Angriffen auf den Golfstaat Kuwait hat es schwere Schäden an der Energie- und Wasserinfrastruktur gegeben. Das zuständige Ministerium teilt mit, mehrere Stromerzeugungsanlagen seien beschädigt worden und auch an einer Anlage für die Entsalzung von Meerwasser habe es Schäden gegeben. Die Regierung hat die Menschen in Kuwait aufgerufen, ihren Stromverbrauch zu reduzieren. Die Schäden würden nun begutachtet und so schnell wie möglich behoben. Der Iran bestätigte Angriffe auf Kuwait, sagte aber, man habe nur US-Stellungen im Golfstaat angegriffen. Noch zum Tennis. Am Turnier in Gstaad ist auch der letzte Schweizer ausgeschieden. Dominik Stricker verliert im Achtelfinal gegen Alexander Schewtschenko aus Kasachstan in 2 Sätzen. Das Wetter. Es ist zeitweise sonnig, dazu gibt es weitere Schauer und Gewitter. Morgen gibt es rund 26 Grad, im Süden ist es oft sonnig bei 32 Grad. Das waren Nachrichten von Radio SRF, verantwortlich Lukas Siegfried.
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2: Herzlich willkommen, sage ich Ihnen, an einem weiteren schwülen Sommernachmittag. Wobei, es wird jetzt temperaturmässig sicher besser, wir haben es vorhin gehört. Und das ist mir eigentlich recht. Und Ihnen vermute ich jetzt mal auch. Also, ja, ja Granatentemperaturen gehabt, das macht nichts, wenn es jetzt ein bisschen besser wird. Gut, das zu dem. Jetzt erfüllen wir den ersten Wunsch in dieser Stunde. Das ist der von der Paula Rief. Sie ist, vor 50 Jahren hat sie geheiratet, schreibt sie. Und sie möchte eigentlich gerne ein Lied hören von der Annalena, «Einen Ring mit deinem Namen». Den haben wir aber leider nicht, den Titel. Wir haben etwas anderes von der Annalena parat gemacht und ich hoffe, es macht ihnen auch Freude. «Alle Blumen wollen...»

Ja, hier ist Ivan Heijo aus St. Dorsen. Ich möchte meinen Kollegen vom Männerchor Saalengruss grüßen, vom Pfarrerat St. Dorsen und meine Familie mit dem Lied von den Heikrekels «Warum lässt du mich so allein?». Merci vielmals, einen schönen Tag.

Ich wünsche von Elfriede Streif und Bob das Grüßli und gute Besserung, die Woche krank sind. Und ich hätte es brauchen, alle die, die mich einfach hören, als Grüßli von Bob Zürich. Einen schönen Tag wünsche ich und ein schönes Wochenende. Okay, bis dann. Tschüss zusammen. Trompeten-Echo.

0: Aus der Musikküche von außen X, das Trompetenecho, flotte Polka, gespielt, hier in der Version von Geni Gold und seinen Glarner Oberkreiner. So, meine Damen und Herren, jetzt würden wir den zweiten Expresswunsch machen und der funktioniert genau so. Also, sie läutet jetzt Express hierher an ins Studio und ich schaue den Express bei unserem Musikarchiv, was sie sich wünschen und wahrscheinlich haben wir es ja. Und dann spielen wir das und dann tun wir nachher schwätzen miteinander am Radio. Irgendwie so würden wir das angattigen miteinander. 0848 531 531 0848 531 531.
1: Ja, das ist der Fred Isler in Georgien. Ich möchte mich einmal recht herzlich bedanken für die tolle Sendung, die ihr alle zusammen habt und die gute Präsentation von da allem zusammen. Und ich würde mir gerne wünschen, das tolle Stück über den Berlin, über Berlin, blutjung. Danke.

0: Dude Freudenberg und der Christian Leiss auf den Dächern von Berlin.
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0: Wir reden mit der Irene Koller. Frau Koller ist von Bern und im Moment sitzt sie gerade mit ihrer guten Kollegin, die sie einmal in der Woche einkaufen für sie. Sitzt sie auf dem Balkon? Hat das richtig so gesagt, Frau Koller?
2: Nein, ich habe keine Leine auf dem, bei mir daheim auf dem Balkon.
0: Ah, voilà. Okay.
2: Ja, aber ich bin gerade von ihr heimgekommen. Mhm. Von mir gekommen. Mhm. Genau, jetzt bin ich bei mir daheim.
0: Das ist ja so ein Amt, ja, das Sie regelmässig machen. Wie sind Sie zu dem gekommen?
2: Ich habe eine gute Kollegin, die macht Privatpflege dort und hat sie mir erzählt, dass sie dort einkaufen geht. Dann habe ich mal für sie einkaufen. Und die Frau hat so Freude gehabt und hat mich dann gefragt, ob nicht ich das weiterfahren
0: würde. Sehr schön.
2: Ja, und dann haben wir es abgemacht. Und jetzt gehe ich jeden Freitag zu ihr und dann schauen wir den Kassenzettel an. Ja, und dann kann ich für sie einkaufen.
0: Jetzt ist ja das nicht das einzige Projekt, das ihr macht miteinander, sondern ihr schreibt zusammen ein Buch, erzählen Sie.
2: Also, wir machen zusammen ein Kinderbuch, genau. 10 kleine Bären heisst es.
0: Mhm.
2: Ja, und sie hat so, jetzt ist es schon bald ein Jahr her, beiläufig gesagt, ja, eben, sie hat so Bären gelismet und sie macht so, tut das so arrangieren, macht selber Fotos und jetzt sollte sie noch ein Zelt haben für eine, so eine Szene.
0: Aha.
2: Und ich tue ja auch sehr gerne nähen und bin kreativ und dann dachte ja, ich kann euch schon ein Zelt nähen, wie gross muss das sein? Dann hat sie mir ein Bärchen mitgegeben, die Grösse von diesem Bärchen, so wie ein Zelt machen und dann bin ich heim und habe das Zelt gemacht.
0: Sehr schön.
2: Ich habe geneigt und habe meine Kreativität walten und habe es gebracht. Und sie war so begeistert gewesen. Und dann ist das weitergegangen und im Februar ist sie 90 geworden. Und vorher hat sie immer gesagt, ihr grösster Wunsch wäre noch, wenn man könnte so. Sie würde sich vorstellen, irgendein Kinderbuch machen. Sie hat schon mal ein Büchlein gemacht.
0: Mhm.
2: Ömeli heisst, kommt vom Graniumli.
0: Mhm.
2: Ömeli vom Graniumli. Hat sie alles selber gemacht. Aber ich muss wirklich sagen, sie hat alle Szenen, alle Bären selber gelismet, alle Szenen arrangiert, sie hat sie fotografiert und im Computer gehabt. Und ich habe einfach gesagt, ja, also plötzlich will ich das so gerne machen am Computer und so. Ja, grafisch und nicht schlecht auf der Höhe. Ich habe gesagt, ja, das, ich mir ihr das gerne zum Geburtstag, mhm, ich ihr helfen. Und jetzt habe ich da mein Laptop mitgenommen und jeden Freitag, wenn ich einkaufe, machen wir noch 2-3 Stunden an diesem Buch. Und ich habe zuerst gemeint, wir wollen da beim IFA-Lort das machen, aber das überzeugt uns nicht. Und jetzt habe ich da eine Druckerei zu Bern gefunden, wo der parat wäre, mal so ein Exemplar zu drucken.
0: Mhm.
2: Aber es ist nicht veröffentlicht.
0: Ich wollte gerade fragen, das ist ein sensationelles Projekt. Wo kann man denn das kaufen?
2: Ja. Ja, sie will einfach das noch für ihre Angehörigen machen. Aha. Sie hat selber keine Kinder, aber hat Grossnichten, Urgrossnichten. Und vielleicht kommen ich auch noch 6 Exemplare.
0: Ja, das wäre super.
2: Ja, wir haben es mal bei einem Verlag angeschrieben, aber der hat so viel geträumt, das hat ihr gerade ein bisschen abgelöscht. Das wäre ihr gerade ein bisschen zu viel gewesen, so.
0: Genau, aber vielleicht redet ihr gleich nochmal miteinander und allenfalls kommt dann gleich eine kleine Auflage raus, weil es klingt,
2: ja,
0: es klingt
2: genau,
0: sehr spannend,
2: ja, sicher,
0: oder?
2: Genau. Ja, es ist wirklich unherzig. Ich bin einfach beeindruckt von dieser Frau, ihrem Alter und ja, es hat sich jetzt so entwickelt, dass wir noch zusammen zu Mittag essen, dass manchmal bringe ich etwas mit, das koche ich vorkochen. Und dann tun wir das Bier aufwärmen, einfach so, dass sie auch noch ein bisschen Gesellschaft hat.
0: Wie haben Sie gesagt, Sie sind beeindruckt von dieser Frau? Ich bin auch beeindruckt von Ihnen, Frau Koller,
2: ja,
0: dass Sie so Sachen
2: von
0: machen.
2: Mir.
0: Ja, das ist super. Schulers. Ja, Frau Koller.
2: Ja, aber, ich bin chronisch krank und kann nicht arbeiten, und, also nur wenig arbeiten. Mhm. Und so kann ich kleine, noch kleine Sachen machen für Leute, die das mache ich sehr gerne. Und
0: schön.
2: Komme viel zurück, ja.
0: Mhm. Die kleine Cornelia lassen wir uns an, packt die Badehose, mhm, ein. Wer wettet Sie denn grüssen, Frau Koller?
2: Einfach die auch, die vielleicht wie ich nicht baden können, weil es vielleicht eben nicht möglich ist. Mhm. Ich habe das Lied sehr gerne. Ich grüße Frau Christina Augsburger. Durch sie habe ich die Frau lernen kennen. Die kommt aus Kerzapf. Auch die von Baup, die mich kennen. Und vielleicht so ein paar von meinen Geschwistern dazu. Die grüße ich natürlich auch, dass Kille im Dorf bleibt.
0: Okay.
2: Das heisst wieder, wir haben es nicht lange grüßen. Einfach all die, die mich kennen.
0: Also, dann vergisst man nicht mehr.
2: Vielleicht nicht viele, die gerade hören, die ich kenne. Aber es macht nichts. Einmal, als ich angerufen habe, hat der Herr Gilgen gemeint, alle die, die mich jetzt kennen sollen, können mir ein WhatsApp schicken, was ich höre. Aber es ist doch kein Kommen.
0: Okay.
2: Jetzt lassen wir es lieber.
0: Frau Kohler, ich wünsche Ihnen alles Gute und einen schönen Nachmittag.
2: Ja, ich gehe und ich danke euch auch für all die schönen Sendungen und ich höre auch sehr viel Musik. Tut gut, so ein abwechslungsreiches Musikbucket zu hören, immer wieder. Die gut. Machen das super.
0: Gut.
2: Bis zum und allen, was nicht so gut geht, wünsche ich einen schönen Nachmittag.
0: Ja, die können es brauchen, das ist wahr. Machen Sie es gut, Frau Kohler.
2: Ich auch. Adieu.
0: Adieu, Frau Kohler.

0: Sie, kleine Cornelia, pack die Badehose ein. Ja, aus der kleinen Cornelia ist nachher dann Conny Frobes geworden, wo man ja noch viel gehört hat von ihr. Das ist die SRF Musikwelle und das Wunschkonzert am Freitagnachmittag und das nächste Wunschkonzert machen wir dann am Sonntag. Und wenn Sie dort wollen, den Wunsch aufgeben, dann läutet Sie doch rasch an. Gerade jetzt am besten, dann ist es gemacht. Auf 0848 086 086. 0848 086 086. Oder Sie geben einen schriftlichen Wunsch auf srfmusikwelle.ch und dort das Wunschkonzertformular ausfüllen.
1: Und da ist Barbara auf der Mauer in Gossau, St. Gallen. Für die Mutti, Martha auf der Mauer in der Sonne Weiss in Tobel, Thurgau zum 90. Geburtstag. Am 17. Juli ist es soweit. 90 Jahre, eine besondere Zeit. Von Herzen gratuliere ich dir heute und sage Danke für alles, liebe Mutti. Dein Leben war vom Arbeiten geprägt. Für deine Familie hast du alles gegeben. 5 Kinder hast du grossgezogen, mit Liebe und Kraft. Und hast immer zu allen gut geschaut. Heute schaust du zurück auf ein grosses Glück. 10 Grosskinder und schon 7 Urgrosskinder. Das ist ein Geschenk, das von dir aus gewachsen ist. Ein Familienbaum, stark und reich. Liebes Mutti, wir danken dir heute für deine Fürsorge und den Mut, für alle schönen Stunden und jeden guten Rat, der uns durchs Leben begleitet hat. Zum 90. Geburtstag wünschen wir dir von Herzen Gesundheit, Zufriedenheit und viele schöne Tage. Geniesse jeden Morgen, jeden Sonnenstrahl und Freude allem, was noch kommen mag. Das mit dem Geburtstagsjutz vom Jodelclub Wiesiberg. Danke vielmals.

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1: Wir haben ein Gedicht bekommen von der Hedi Mauchli von Speicherschwendi. Sie grüßt ganz herzlich die Katja und Manuel Mauchli von Wittenbach und schreibt: Hoch sollt ihr leben und weiterhin glücklich in die Zukunft streben. Gratuliere euch von ganzem Herzen zu 30 Jahren in liebender Verbundenheit. Prima Bewältigung in Auf und Abs des Lebens. Da ihr am Montag, eurem 30. Hochzeitstag, auf einer von euch geliebten Motorradfahrt unterwegs seid, schicke ich die musikalischen Grüße schon heute über den Äther. Haltet dabei inne und schwelgt in freudiger Erinnerung an diesen wunderbaren Tag. Lebt euer Jahr fürs Zu- und Miteinander weiterhin so bewundernswert und vorbildlich. Viel Freude und Glück auf der weiteren Fahrt, euer Lebenszweit, wünscht von ganzem Herzen die Mom Heidi. Und wir spielen, und das passt ja wirklich, das Boston Symphony Orchestra mit dem Hochzeitsmarsch aus dem Sommernachtstag.

Sehr mächtig war der Hochzeitsmarsch vom Boston Symphony Orchestra gespielt. Am 20 vor 4. Das ist SRF Musikwähler am Freitagnachmittag. Und jetzt erfüllen wir den Wunsch von Roger Stäubli von Sulz im Kanton Aargau. Er grüßt seine Mutter ganz herzlich und wünscht ihr alles Gute zum heutigen 72. Geburtstag. Und er möchte gerne das Geburtstagslied hören vom Alpenland-Sepp. Da kommt das Original Alpenland-Quintett mit «Ich wünsche mir zum Geburtstag deine Liebe».

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1: Hier ist Monika Fetsch. Ich wünsche mir Tango Parados von Ambros Seelos für alle, die auch gern Tango tanzen. Ich wünsche allen einen schönen Tag und liebe Grüße. Und ich danke der Musikwelle. Auf Wiederhören.

Ambroselos und Tango Parados. So, jetzt habe ich es richtig gelesen. 12 Minuten vor der 4, das ist die SRF Musikwelle. Und wir erfüllen den Wunsch von der Sieglinde Oswald von Menzingen. Sie grüßt Patrick Baumann von Sattel. Lieber Patrick, heute darfst du deinen 55. Geburtstag feiern im Kreis von deinen drei Liebsten. Das sind Rita, Julia und Leonie. Alles Liebe und Gute, ganz viel Glück und gute Gesundheit für dein neues Lebensjahr. Mit den herzlichsten Grüßen, Sieglinde aus Menzingen. Und gehört immer natürlich ein Geburtstagslied von den Amigos, denn heute hast du Geburtstag.

Cyril Siegenthaler und er wünscht seinen Grosseltern von Basel und von Ried, seiner Mutter und seinem Vater alles Gute und viel Freude beim Lied «Wie schön, dass du geboren bist». Merci, ade.

Die goldene Stimme aus Prag, der Karel Gott, wie schön, dass du geboren bist. Der letzte Wunsch in dieser Stunde können wir der Elsbeth Bruderer erfüllen. Sie ist zu Teufen zuhause. Sie grüßt alle, die sie kennt und will die Jodelgruppe Hirschberg-Appenzell hören mit Morgenrot im Alpstein.

0: Also ein richtiger, gebiger Schluss von dieser Stunde. Der Henri Pélissier haben wir gehört mit «Ballade pour deux». Das ist die SRF Musikwelle.
1: Die Nachrichten von SRF um 4 mit Frank Estermann. Andy Burnham wird am Montag neuer britischer Premierminister. Inhaltlich wird sich wenig ändern, in der Form aber einiges, sagt unsere Korrespondentin. Die EU-Kommission kommt bei den Klimaschutzmaßnahmen den Unternehmen entgegen. An den Zielen zur CO2-Reduktion will die EU aber festhalten. Das Wetter, es ist teils sonnig, teils bewölkt mit weiteren Schauern und Gewittern. Andy Burnham wird neuer britischer Premierminister. Er ist heute von seiner Labour-Partei zum Parteichef gewählt worden. Damit wird der 56-Jährige auch britischer Premierminister und Nachfolger von Keir Starmer. Burnham sagte, er wolle eine Regierung bilden, die den Mut habe, die großen Dinge in Ordnung zu bringen, die die Politik vernachlässigt habe. Großbritannien-Korrespondentin Fiona Endres erläutert, was sich nun in der britischen Politik ändern dürfte und was nicht.
2: Einen Richtungswechsel wird es nicht wirklich geben, auf jeden Fall nicht politisch, denn Andy Burnham wird mit dem genau gleichen Parteiprogramm arbeiten, wie auch Keir Starmer bereits gearbeitet hat. Was Andy Burnham anders machen möchte, er möchte viel mehr Kompetenz

0: hat neue Pläne vorgestellt, wie sie beim Klimaschutz weiter vorgehen will. Dabei will die Kommission die Industrie entlasten und die Elektrifizierung fördern. Manuel Risi aus der Nachrichtenredaktion. Schauen wir zuerst auf die Industrie. Wie will die EU-Kommission den Unternehmen denn entgegenkommen?
1: Nun, im Zentrum steht hier ein wichtiges Klimaschutzinstrument der EU, der Emissionshandel. Seit 2005 müssen Unternehmen, die dem Klima schaden, dafür bezahlen, und zwar in Form von CO2-Zertifikaten. Damit Unternehmen einen Anreiz haben, ihren CO2-Ausstoß zu reduzieren, wird die Zahl der gehandelten CO2-Zertifikate dabei laufend verknappt. Ein knapperes Angebot bedeutet, der CO2-Ausstoß wird teurer. Nun soll diese Verknappung der Zertifikate weniger rasch vollzogen werden als ursprünglich geplant. Damit will die EU-Kommission Branchen Luft verschaffen, die etwa wegen der gestiegenen Öl- und Gaspreise unter Druck geraten sind, wie zum Beispiel die Stahlindustrie.
0: Gleichzeitig will die EU-Kommission die Abhängigkeit der Unternehmen von Öl und Gas reduzieren. Erreichen will sie dies durch mehr Elektrifizierung.
1: Ja, die Wirtschaft im EU-Raum, die ist immer noch stark abhängig von Öl und Gas und damit auch anfällig für geopolitische Krisen wie der Iran-Krieg. Strom aus erneuerbaren Quellen soll darum künftig billiger werden als Gas. Das findet die EU-Kommission. Sie schlägt darum etwa vor, Stromnetze länderübergreifend auszubauen und Subventionen auf fossile Brennstoffe zu streichen. Das alles sind Pläne der EU-Kommission. Damit sie umgesetzt werden können, braucht es noch die Zustimmung der EU-Staaten und des EU-Parlaments.
0: Informationen von Manuel Risi. Zu zwei Kurzmeldungen. In der Ukraine hat es den dritten Tag in Folge Demonstrationen gegeben gegen die Entlassung von Verteidigungsminister Michailo Fedorov. Präsident Volodymyr Zelensky hatte Fedorov diese Woche im Rahmen einer Regierungsumbildung abgesetzt. Der 35-Jährige gilt als Reformer und war in der Bevölkerung sehr beliebt. Bei den jüngsten iranischen Angriffen auf den Golfstaat Kuwait hat es schwere Schäden an Stromkraftwerken und an Anlagen für die Entsalzung von Meerwasser gegeben. Das zuständige Ministerium hat die Menschen in Kuwait aufgerufen, ihren Stromverbrauch zu reduzieren. Die Schäden würden nun begutachtet und so schnell wie möglich behoben. Polens rechtskonservativer Staatspräsident Karol Nawrocki stellt sich dagegen, dass Paare eine eingetragene Lebenspartnerschaft eingehen können. Ein entsprechendes Gesetz hätte auch gleichgeschlechtlichen Paaren zugutekommen sollen. Präsident Nawrocki hat aber sein Veto eingelegt und das Gesetz damit gestoppt. Die Mitte-Links-Regierung von Regierungschef Donald Tusk wollte unverheiratete Paare rechtlich besser stellen. Eine eingetragene Partnerschaft hätte es sowohl für heterosexuelle als auch für homosexuelle Paare geben sollen. Gleichgeschlechtliche Paare können in Polen nicht heiraten. Staatspräsident Nawrocki begründet sein Veto in einer Videobotschaft mit dem Sonderstatus der Ehe. Diese sei definiert als eine Vereinigung zwischen Mann und Frau. Die Börsendaten von SIX, der Swiss Market Index, liegt im Moment bei 14.351 Punkten plus 0,6%. Der Dow Jones Index in New York fällt um 0,1%. Der Euro wird zu 92,33 gehandelt und der Dollar zu 80,75. Soweit die Meldungen. Das Wetter. Heute Nachmittag und morgen ist es teils sonnig, teils bewölkt. Dazu gibt es gebietsweise teils kräftige Regengüsse und Gewitter. Heute ist es schwül warm mit 29 Grad. Morgen gibt es rund 26 Grad. Im Süden ist es oft sonnig bei rund 31 Grad. Das war Nachrichten von Radio SRF. Verantwortlich Lukas Siegfried.
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3: Ja, willkommen zurück hier bei uns im Wunschkonzert. Und diese Stunde, die starten wir mit einem Ausflug aufs Meer. Vielleicht ist es nicht gerade aufs Meer selber, aber an Hafen sicher. Es gibt nämlich eines der bekanntesten Seemannslieder, «The Wellerman», wird gesungen von Santiano bzw. an Nathan Evans. Und das wünscht sich der Peter Maurice Heer von Adliswil. Und er grüßt den Martin Gsponer von Adliswil herzlich.
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0: Der musikalische Start in die letzte, also dritte und letzte Wunschstunde für heute, was sich gewaschen hat, würde ich mal sagen. The Wellerman mit ziemlich viel Schlagzeugbegleitung da im Hintergrund. Stresser auf Musikwelle mit dem Wünsch dir was, mit dem Wunschkonzert, und wir haben noch einen Expresswunsch vergeben. Und den vergeben wir jetzt. Wenn Sie etwas jetzt wünschen wollen, dann läuten Sie gerade an ins Studio. Sagen Sie mir, was es ist. Und dann schauen wir, ob wir es haben. Und wahrscheinlich haben wir es ja. Und dann spielen wir das. Und vorher schwätzen wir noch ein bisschen miteinander. Und Sie schicken dann noch Grüße hinten rein. 0848 531 531. 0848 531 531.
1: Wickhard Marguerite, ich bin zurzeit in Toggenburg. Ich möchte im Lager im Emmittal in den Behinderten alles Gute wünschen und im Leiter Markus Wallimann und in allen alles Gute wünschen. Und der Musikwunsch wäre «Schauen von Berg und Tal». Ich möchte alle von Unter- und Oberägerin grüssen und einfach alle, die mich kennen und jetzt bei den Kranken unterstützt haben. Herzlichen Dank, allen lieben Gruß. Margarita.

0: Schön war es. Lugit von Berg und Tal haben wir am Viertel ab 4 gehört auf der SRF Musikwelle. Und jetzt habe ich Ruth Bleiker von Krinau in der Leitung und ich musste erst schauen, wo das ist. Krinau, Kanton St. Gallen, in der Nähe von Wattwil. Was ist dort noch? Eben an der Kappel gesehen, in Liechtensteig. Genau. Grüezi, Frau Bleiker.
1: Grüezi, Herr Salzmann.
0: Sie sind pensionierte Bauernfrau, haben Sie mir gesagt. Seit 3 Jahren führt der Sohn den Hof jetzt und Sie helfen mit Ihrem Mann zusammen. Was heisst denn das, Sie helfen noch?
1: Ja, wir sind alle morgen bei Zeiten im Stall und helfen. Er geht dann noch ein bisschen schaufeln, der Junior. Mhm. Und dann machen wir den Stall fertig, helfen beim Heuen und überall, wo es einfach da Not am Mann ist. Mhm.
0: Wie einfach ist das eigentlich? Sie haben gesagt, Sie haben 47 Jahre lang den Hof zusammengeführt, Sie und Ihren Mann, und dann geht er plötzlich weiter. Das ist ja nicht so einfach.
1: Ja, mit dem muss man sich halt früh genug auseinandersetzen und etwa mal 5 Grad sein lassen, wenn es nicht ganz läuft, wenn man gerne ist.
0: Eben, so ist es doch, oder? Wenn man irgendwie fast 50 Jahre lang gewusst hat, wie es geht, und jetzt kommt plötzlich ein anderer und hat eine andere Idee. Aber ihr kommt offenbar zu Rank miteinander. Wie lange machen Sie das noch? Haben Sie sich da etwas vorgenommen?
1: Ja, solange wir mögen. Mhm. Und er noch keine Familie hat. Wenn er dann mal eine Familie hat, wird er dann mit der Familie machen.
0: Okay. Und ist da irgendetwas im Anzug oder ist das noch alles noch offen?
1: Ja, das wissen wir nicht so genau. Etwa mal denken wir schon, etwa mal weniger.
0: Also gut, dann lassen wir es auf uns zukommen in dem Fall.
1: Genau.
0: Ich habe in einem Schweizer Örgli-Quartett Genderbüben aufgelegt. Sie haben etwas gesagt, etwas, wo ein bisschen fegt. Und das ist also, ja, das regelt dann rechts unheuer und fest. Wer grüßt Sie denn, Frau Bleiker?
1: Also zuerst möchte ich mal gratulieren, und zwar dem Rudi, der am 2. Juli Geburtstag hatte, nachträglich. Und der Heidi, der ihren 40. Geburtstag gefeiert hat am letzten Dienstag. Dann meinem lieben Mann Hans, der jetzt 73 ist, wird 74 am 20. Mhm. Dann Elisabeth Dobler und der Philipp Arnold, die haben am 21. Juli Geburtstag. Mhm. Dann unserem Enkel Benjamin Hobby, der 18 wird, eben am 22. Und der Hans Junior, der am 23. Juli Geburtstag hat.
0: Ihr habt Geburtstag, habt ihr pachtet im Juli, so wie das tönt?
1: Ja, ziemlich, ja. Und dann möchte ich noch dem Hanueli und der Margrit Knöpflen Gruß schicken und viel Glück auf der Alp. Und unseren langjährigen Metzger-Ehepaar Marlis und Karl Fischbacher von Mosnang.
0: Voilà. Frau Bleiker, alles Gute und einen schönen Abend wünsche ich Ihnen.
1: Danke, bin ich falsch.
0: Danke, Wiederhören, Frau Bleiker.
1: Wiederhören, Herr Salzmann, danke.

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1: Ja, hallo Musikwelle. Hier ist Sylvia Bremzikofer. Ich hätte gerne für heute Nachmittag einen Musikwunsch aufgegeben. Und dieser Musikwunsch wäre Herzschmerz-Polka. Ich lasse alle grüssen, die mich kennen, und wünsche allen einen schönen Freitagnachmittag und ein schönes Wochenende. Das wünsche ich dem Musikwelle-Team. Merci vielmals. Adieu.

Da ist Therese Wolf. Grüezi, liebes Musikwelle-Team. Ich möchte gerne für meine Schwester, Britta Brennwand, ein liebes Grüezi durchgeben und sagen, ich denke ganz viel mal an sie. Und der Wunsch wäre von der Beatrice Egli, meine Schweiz, meine Heimat. Danke vielmals.

Beatrice Egli mit der Liebeserklärung an die Heimat. Meine Schweiz, meine Heimat. Der Emilio und Lilian Buschur von Altstetten schicken liebe Grüße an Lea Buschur von Lüchingen und schreiben: Liebes Grossi, du bist für uns die Allerbeste. Weit mehr als nur gut genug. Und spielen sollen wir etwas von Elvis und das machen wir jetzt. Da kommt Suspicious Minds.

0: Hier ist der jüngere Bernard von Düdingen. Ich hätte gerne einen Aufsteller für mir. Und zwar ist es Jodolied «Mi Baum», gesungen vom Jodoclub Echo vom Rütihof von Düdingen unter der damaligen Leitung von der Komponistin der Therese Eberhardt. Merci, schönen Nachmittag.
1: Ja, jetzt habe ich eine gute und eine weniger gute Nachricht für Sie. Die gute mal zuerst, «Mi Baum», das kommt jetzt dann gerade. Und jetzt die weniger gute, die Version, die Sie gerne hören möchten, die habe ich leider nicht auftreiben können. Ich hoffe, es gefällt Ihnen auch, was wir jetzt hören. Nämlich das gemischte Jodelchörli Anemone von Camelon.

Morgen kann unsere ehemalige Nachbarin Frieda Bickler im Altersheim Happelen 93 Jahre feiern. Wir, Rosette und Heinz, wünschen ihr alles, alles Gutes. Mit einem Lied, es gleich was, etwas von den Kastelruther Spatzen. Es wird uns freuen. Merci vielmals.

0: wünscht ihr was? Sie wünscht es, wir spielen es.
1: Zwei Posten von der Therese und dem Hans Diesli Reiber. Die beiden sind zu Ostermundigen daheim und sie grüssen Johann und Martha Diesli Gfeller von Wienigen. Wir haben leider am Hans seinen Geburtstag verpasst, so steht es da. Den hat er am 1. Juli gehabt und wir möchten ihm auf dem Weg mit dem schönen Stückchen, das wir jetzt hören, nochmal zum 80. gratulieren. Und auch seiner Frau, Marti, die heute am 17. Geburtstag hat, wünschen wir immer noch das Beste und dass sie noch manches Schönes zusammen können erleben. Herzliche Grüße vom Namensvetter und von seiner Frau von Ostermundigen. Und gehört immer Schweizer Örgeli Trio Diesli Kaufmehl mit dem Taktsalatschlag.

13 Minuten von der 5 Uhr, stehst du auf Musikwähler am Freitagnachmittag. Wir sind auf der Zielgerade vom Wunschkonzert vom «Wünsch dir was». Sie können aber bereits für den Sonntag wünschen, dann machen wir nämlich das Wunschkonzert wieder auf, zwischen 2 und 5. Und wenn Sie da wollen, eben etwas wünschen für den, dann machen Sie das doch. Auf 0848 086 086. 0848 086 086. Oder Sie geben schriftlich etwas auf srfmusikwelle.ch und dann Wunschkonzert, das Formular ausfüllen dort. Und genau das macht Claudia Gross. Claudia Gross ist eine von den vielen, die am Helene Fischer-Konzert war, im letzten Grund. Und sie schreibt, es sei super gewesen. Und das beste Lied im Moment, das sie hat, das sei das neueste. Nämlich «Heute Nacht». Das sollen wir doch spielen. Ja, das machen wir.

Hallo Musikwelle-Team, ich möchte gerne einen Gruß aufgeben für meine Schwester Monika Anigini in Salvo. Sie feiert den 80. Geburtstag. Ich gratuliere ihr recht herzlich und wünsche mit dem Lied Die Uhr von Karl Löwe, möchte ich ihre Grüße schicken. Herzliche Grüße, Teddy Fuchshaserug. Danke vielmals.

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1: Die Nachrichten von SRF um 5 mit Silvia Staub. Großbritannien bekommt einen neuen Premierminister. Andy Burnham wird am Montag das Amt übernehmen. Inhaltlich dürfte sich wenig ändern, in der Form aber einiges, sagt unsere Korrespondentin. Der deutsche CDU-Politiker Jens Spahn ist mit Hilfe einer Leihmutter aus dem Ausland Vater geworden. Währenddessen bekämpft er mit seiner Partei die Legalisierung der Leihmutterschaft in Deutschland. Das gibt zu reden. Das Wetter ist teilweise sonnig, teils bewölkt mit Regenschauern und Gewittern. Andy Burnham wird neuer britischer Premierminister. Er ist heute von seiner Labour-Partei zum Parteichef gewählt worden. Damit wird der 56-Jährige auch britischer Premierminister und Nachfolger von Keir Starmer. Burnham sagt, er wolle eine Regierung bilden, die den Mut habe, die großen Dinge in Ordnung zu bringen, die die Politik vernachlässigt habe. Großbritannien-Korrespondentin Fiona Endres erläutert, was sich nun in der britischen Politik ändern dürfte und was nicht.
2: Einen Richtungswechsel wird es nicht wirklich geben, auf jeden Fall nicht politisch, denn Andy Burnham wird mit dem genau gleichen Parteiprogramm arbeiten, wie auch Keir Starmer bereits gearbeitet hat. Was Andy Burnham anders machen möchte, er möchte viel mehr Kompetenzen den Städten und Regionen geben und er möchte auch im Norden des Landes, in Manchester, einen zweiten Regierungssitz aufbauen. Was sicher anders wird, ist der Kommunikationsstil, denn Andy Burnham ist sehr bodenständig, er liebt das Rampenlicht und das ist doch ein großer Kontrast zu Keir Starmer, der als trockener Technokrat galt.
1: Das die Einschätzung von Fiona Endres, unserer Korrespondentin. Nach dem Wahlsieg von vor rund 2 Jahren ist die Labour-Partei in Umfragen abgestürzt.

0: in einem Podcast der Bild-Zeitung.
1: Ich habe lange mit mir gerungen, auch was das Thema Leihmutterschaft angeht. Bin da lange zerrissen gewesen. Aber eben über dieses Ringen und sich mit dem Thema beschäftigen, haben wir uns für diesen Weg entschieden.
0: Spahns Vorgehen löst in seiner eigenen Partei teils heftige Kritik aus. Der CDU-Chef des Bundeslands Mecklenburg-Vorpommern fordert Spahns Rücktritt. Auch in zahlreichen Medienkommentaren wird Spahn Doppelmoral vorgeworfen. Auch der Bundeskanzler Friedrich Merz ist ein Parteikollege Spahns. Nun hat Merz zu den Diskussionen Stellung genommen. Ihm sei bewusst, dass das Thema viele Menschen bewege.
2: Wir haben dazu in Deutschland eine klare Rechtslage. Wir haben in der Partei, in der CDU, einen Parteitagsbeschluss. Ich sehe nicht, dass an der Rechtslage oder an dem Parteitagsbeschluss Änderungen vorgenommen werden sollen. Und alles Weitere werden wir in der nächsten Sitzung des Präsidiums der CDU Deutschlands besprechen.
0: Das sagt der deutsche Bundeskanzler Friedrich Merz. Wir bleiben im Ausland mit drei Meldungen in der Kurzübersicht. Die EU-Kommission will bei den Klimaschutzmaßnahmen der Industrie entgegenkommen. Sie will den Unternehmen mehr Zeit geben, um ihren CO2-Ausstoß zu senken. Außerdem will die EU mehr Geld für die Förderung von sauberen Technologien bereitstellen und die Elektrifizierung fördern. Bei einer Schießerei in Dänemark ist eine Zivilperson getötet worden. Ein Polizist und ein Verdächtiger wurden verletzt. Die Polizei sei in der Stadt Nørresundby zu einem Haus ausgerückt. Am Einsatzort habe der Täter das Feuer eröffnet, heißt es in einer Mitteilung. Die Polizei habe zurückgeschossen und den Täter schwer verletzt. Das Motiv des Angreifers ist bislang unklar. Und in der Ukraine hat es den dritten Tag in Folge Demonstrationen gegeben gegen die Entlassung von Verteidigungsminister Mykhailo Fedorov. Präsident Volodymyr Zelensky hatte Fedorov diese Woche im Rahmen eines Regierungsumbaus abgesetzt. Der 35-jährige Fedorov gilt als Reformer und war in der Bevölkerung sehr beliebt. Welches ist das wertvollste Unternehmen der Welt? Seit über einem Jahr war die Antwort darauf immer dieselbe. Der KI-Chip-Hersteller Nvidia aus den USA. Doch nun ist zum ersten Mal seit mehr als einem Jahr Apple wieder auf Platz 1 geklettert, nachdem die Aktie von Nvidia um 4% gefallen war, auf rund 4,8 Milliarden Dollar Gesamtwert. Der Wert von Apple, der liegt bei 4,9 Milliarden. Und wir bleiben gleich bei der Börse, und zwar mit den Börsendaten von SIX. Der Swiss Market Index liegt im Moment bei 14.295 Punkten, plus 0,2%. Der Dow Jones Index in New York fällt um 0,1%. Der Euro wird zu 92,25 Rappen gehandelt und der Dollar zu 80,66 Rappen. Und noch das Wetter. Heute Abend gibt es gebietsweise kräftige Schauer und Gewitter. Morgen ist es teils sonnig, teils bewölkt, auch wieder mit lokalen Regengüssen und Gewittern. Die Temperatur erreicht etwa 26 Grad, im Wallis und im Westen rund 30 Grad und im Süden bis zu 32 Grad. Das waren Nachrichten von Radio SRF. Verantwortlich war Lukas Siegfried.
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4: So, meine Damen und Herren, wir starten gemeinsam ins Wochenende. Genau, weil in der Sommerferien gibt es natürlich Wochenende, das ist klar. Und das passt schon, was wir jetzt hören. Leona Andersson und «Neue Sommer, alte Liebe». Am Mikrofon der Christian Salzmann. Grüezi miteinander. Schön, dass Sie mit uns unterwegs sind.

dann gehen deine Ländlerfreunde Nozas Sütschlin, von der richtig sagt. So heisst die Polka, oder so ist sie zumindest angeschrieben. Das ist SRF Musikwähler am Freitag, am frühen Abend, am Viertel ab 5. Jetzt gibt es Musik von der Daniela Simons. Singen tut der Francisco Araiza. Vorrei!

0: Ein starkes Duett, Daniela Simons und Francisco Arraiza. Vorrei am 20.05.
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0: Jawohl, wir schnipseln wieder miteinander. Wir streuen Musikschnipsel aus. Und die sind 1, 2 und 3 Sekunden lang. Und wenn sie wissen, was wir suchen, und da brauchen wir nicht den Interpreter oder die Interpretin, sondern den Titel vom Lied oder vom Stück. Also wenn sie nach einer Sekunde wissen, was es ist, dann gibt es Tageskarten für auf Stanzer Hornhofen zu fahren, wie wir es vorhin gehört haben. Und zwar 3 Stück im Wert von 82 Franken. Also, eine. Ja, kann man dann auch noch sagen. Und heute tönt unser 1-Sekunden-Schnipsel so.
2: Dalle Glocke.
0: Gib's Ihnen gerade nochmal.
2: Dalle Glocke.
0: Was suchen wir denn? 0848 531 531. Dann hat der falsche Knopf gedrückt, das haben Sie mir gar nicht mehr gehört. Also, ich sage es nochmal. 0848 531 531. So ist die Nummer daher.

0: Rolf Berger, hast du heute schon gelebt? Und jetzt habe ich die Philomena Zeller am Telefon. Sie ist von Goldach und sie hat mir gesagt, sie haben schon mal geredet miteinander. Und da hat es noch nicht geschellt bei mir. Und wo sie gesagt hat, wüsste ich bei dir mit den 7 Kindern. Und ich wusste, jawohl, jetzt weiss sie wieder, wer sie ist. Grüezi, Frau Zeller, schön, haben Sie angelegt.
1: Ja. Ja, ich freue mich, dass ich durchgekommen bin.
0: Ja, das ist doch super.
1: Ja. Eben,
0: 7 Kinder haben sie, das jüngste ist 2, das älteste ist 11, jetzt sind Sommerferien. Also, ich bin ja selber in einer Grossfamilie aufgewachsen, ich habe 6 Brüdchen. Und da war immer High Life gewesen. Das wird ja bei euch auch nicht anders sein.
1: Ja, wo man läuft schon immer viel, ja.
0: Mhm.
1: Aber wir haben ja einen Bauernhof und dann ist immer etwas los und man hat immer etwas zu tun.
0: Mhm.
1: Und genau, ich genieße eigentlich den Sommerferien richtig einmal.
0: Ja.
1: Mit den Kindern mal einfach nichts und genau, ein bisschen machen,
0: wenn
1: man Lust hat.
0: Den muss man nicht immer aufzugehen machen und für jedes Kind mal schauen, dass es rechtzeitig in die Schule kommt und so.
1: Ja,
0: ja, schön.
1: Genau.
0: Das ist doch gut.
1: Ja.
0: Und ich nehme an, Sie müssen wahrscheinlich schon fast wieder wegspringen jetzt, weil das Kind wieder etwas will, oder ist das nicht ganz so?
1: Ah, nein, meistens. Können Sie sich auch mal zusammen beschäftigen. Und denke, es gibt schon manchmal Tage, wo es ein bisschen mehr los ist, aber in der Regel geht es gut. Ja.
0: Bei uns war es ja dann so, dass schon relativ klein dann die Ältesten anfangen, haben, auf die Jüngeren schauen. Das
1: ja,
0: machen die
1: genau.
0: Auch so, nehme ich an.
1: Ja, ja, man muss. Ja, die Älteste ist schon eine gute Kinderhütte. Und dann, wenn man mal etwas zu tun hat, kann man sich ein anstellen, genau. Dann geht sie schon ein bisschen schauen. Genau.
0: Also mir hat es gut da, kann ich sagen, habe Haufen gelernt fürs Leben. Ja, dass es eben nicht nur immer um einen, um einem selber geht, sondern dass andere eben auch noch wichtig sind.
1: Das ist ja, also genau.
0: Das Wichtigste, was ich mitgenommen habe, glaube ich. Ja, Frau Zeller, jetzt reden wir doch, beziehungsweise jetzt hören wir uns nochmal den eisenkündigen Schnipsel an. Und Sie sagen mir nachher dann hoffentlich, was das war. Und dann schicken wir Sie auf Stanser Hohenhof. Wie ihr das nachher dann organisieren, da reden wir dann gerade drüber. Aber jetzt schauen wir mal. Aber jetzt hören wir an. Achtung, da kommt's.
1: Ja.
0: Und dann gebe ich es Ihnen nochmal. So, Dolly, was haben wir denn gehört, Frau Zeller?
1: Also ich würde sagen, der heisst «Am Tag, als Conny Kramer starb».
0: Ja, ja, hören Sie richtig sagen. Gratuliere ganz herzlich, super Sache.
1: Danke.
0: Ja, und eben... Die ganze Mannschaft im Hintergrund. Wie machen ihr das jetzt? Also, könnt ihr denn, also, ihr wäret ja das 9. dann wahrscheinlich, wenn ihr auf Stanser Horn
1: aufgefahren. Ja, lustig ist eben, die Schwester hat vor ein paar Wochen auch gewonnen, 3 Tickets. Dann haben wir gesagt, jetzt probiere ich es auch und dann könnten wir zusammen gehen.
0: Das ist ja gut.
1: Und jetzt hat es geklappt. Dann schauen wir mal, ja, gibt es einen Ausflug.
0: Dann habt ihr eine von diesen riesen Gondeln vielleicht fast schon für sich mit eurer grossen Familie.
1: Ja, sind wir entspannt, ja.
0: Also, ja super.
1: Ja,
0: Juliane Werding hat uns das gesungen, das lassen wir jetzt auch an. Und Ihnen wünsche ich mit der ganzen Familie einen schönen Abend, Frau Zeller.
1: Ja, danke. Danke
0: vielmals. Danke auch. Danke schön. Wiederhören, Frau Zeller. Danke.
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0: Weg, da wäre ich gerne dabei, wenn dann da die ganze Truppe daherkommt und quasi eine von diesen Gondeln für sich in Beschlag nimmt. Also, das ist doch schön. Philomena Zeller von Goldach geht mit ihrer grossen Familie rauf auf Stanser Horn und wir hören jetzt Juliane Werding an, am Tag als Conny Kramer starb.

0: Der Jonas Gross und Andalus.
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0: Und wir schwätzen mit der Sina Lenkenhager von SRF Meteo. Hallo Sina.
2: Hallo.
0: Es hat geregnet heute im Laufe des Tages. Aber zuerst haben wir gesagt, ja, der Regen der verzieht sich jetzt gerade ins Ausland. Woher hält denn der ab jetzt?
2: Ja, tatsächlich. Ich bin gerade dabei, Schaffhausen jetzt langsam über die Grenze am gehen. Es ist so die Region zwischen dem Jura und dem Bodensee, wo jetzt eigentlich immer wieder Schauer und Gewitter durchgezogen sind. Es ist aber nicht so, dass es jetzt einfach ruhig ist heute am Abend. Es könnte nämlich immer noch lokal Regengüsse und Gewitter entstehen. Also es lohnt sich sicher, dass man ab und zu tatsächlich mal noch einen Blick auf den Radar wirft für die meisten, aber eher einen ruhigen Abend, zum Teil noch sonnig. Und in der Nacht, da kühlt es dann ab, da liegen die Tiefstwerte so um die 15 Grad. Ist nicht viel kühler als letzte Nacht, aber vielleicht doch 1, 2 Grad kühler.
0: Da reden wir doch über Temperaturen am Tag morgen. Also ich weiss, dass jetzt dann Temperaturen oben runterkommen. Kommen die morgen schon oben runter?
2: Ja, es geht jetzt morgen und übermorgen Tag für Tag ein bisschen zurück. Zumindest in der Deutschschweiz, da haben wir den Mann, also um die 26 Grad. Am Sonntag dann mit Biesen nur noch bei 22 oder 23 Grad. Ein bisschen wärmer bleibt es im Westen und im Süden. Da sind weitere Hitzetage möglich, da ist es auch häufiger sonnig. Aber auch dort wird es doch ein bisschen angenehmer. Es wird langsam ein bisschen weniger typisch. Dazu haben wir dann so ein bisschen eine Mischung aus Sonne und Wolken. Ich habe schon ein bisschen gesagt, es gibt einen Unterschied zwischen Westen und Osten. Die meisten Wolken haben wir so entlang vom Alpen-Nordhang und in der Ostschweiz. Und dort sind dann auch morgen, vor allem am Nachmittag und am Sonntag, vor allem am Vormittag, auch immer wieder Regengüsse oder kurze Gewitter möglich. Im Laufe vom Sonntag rechnet es dann wieder mehr und mehr ab. Die grösste Chance auf trockenes Wetter gibt es also am Samstagmorgen und dann wieder am Sonntagnachmittag.
0: Und wenn du weiter raus schaust, jetzt auf die nächste Woche, eben Temperaturen kommen über runter oder kommen runter, wettertechnisch, wie sieht das aus?
2: Also nächste Woche ist so ein bisschen, bleiben wir bei dieser Biesenströmung, Montag, Dienstag im Flachland, wahrscheinlich trocken, Temperaturen dann so etwa bei dem, was man könnte erwarten um die Jahreszeit, also so 25 Grad oder knapp 25 Grad. Donnerstag, Freitag gibt es wahrscheinlich dann wieder mal auch im Flachland einen Gutschregen, aber größtenteils bleibt es trocken und eben die Temperaturen so im Normbereich. Die Nächte sind dann relativ kühl und es ist nicht mehr typisch, die Nächte nur noch so um die 10 Grad.
0: Sina Lenkenhager von SRF Meteo.

Der Marc Pircher, hey Dendl, spürst du es so wie ich an 12 vor 6? Es ist schon lange mehr wie ein Schlagerschätzeli, wie man ihr einmal despektierlich gesagt hat. Ja, sie ist eine gestandene Sängerin. Und was für eine, Francine Jordi. Studiert immer wieder, was diese Frau bringt. Genau. Sie hat sich einfach entwickelt, ein Haufen anderer entwickelt sich nicht und sie eben schon. Und das hörst du eben auch. Und das ist eben auch erfolgreich. Und das ist mit der Nummer, die wir jetzt hören, ganz sicher auch so. Es hat nämlich einen neuen Song draussen und den haben wir bekommen. Und da sind wir schon ein bisschen stolz drauf. Heute am Abend ist er nämlich rausgekommen und wir haben ihn schon. Und jetzt spielen wir ihn und geniessen ihn zusammen. Francine Jordi, der kommt nur für eine Sommernacht.

Jawohl, so eine richtige Sommernummer ist es nur für eine Sommernacht. Die aktuelle, die nagelneue Single, die Francine Jordi draussen hat. Da kommt gut, bin ich sicher. 8 Minuten vor der 6. Um 6 gibt es Nachrichten und auf der anderen Seite der Nachrichten da ist der Sammy Studer parat und er nimmt sie in Empfang und führt sie nachher dann durch seine volkstümliche Feierabendmusik. Am Mikrofon war Christian Salzmann. Gute Zeit und

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1: Die Nachrichten von SRF um 6 mit Frank Estermann. Am Montag wird Andy Burnham neuer britischer Premierminister. Von seinem Vorgänger Keir Starmer dürfte er sich vor allem in der Kommunikation unterscheiden, sagt unsere Korrespondentin. In Deutschland äußert sich Unionsfraktionschef Jens Spahn erstmals zu seinem Kind aus seiner Leihmutterschaft und den Rücktrittsforderungen aus der eigenen Partei. Und Mauro Schmid gewinnt als erster Schweizer seit 6 Jahren eine Etappe der Tour de France. Das Wetter, morgen ist es teils sonnig, teils bewölkt mit lokalen Regengüssen und Gewittern. Andy Burnham wird neuer britischer Premierminister. Er ist heute von seiner Labour-Partei zum Parteichef gewählt worden. Damit wird der 56-Jährige auch britischer Premierminister und Nachfolger von Keir Starmer. Burnham sagt, er wolle eine Regierung bilden, die den Mut habe, die großen Dinge in Ordnung zu bringen, die die Politik vernachlässigt habe. Großbritannien-Korrespondentin Fiona Endres erläutert, was sich nun in der britischen Politik ändern dürfte und was nicht.
2: Einen Richtungswechsel wird es nicht wirklich geben, auf jeden Fall nicht politisch, denn Andy Burnham wird mit dem genau gleichen Parteiprogramm arbeiten, wie auch Keir Starmer bereits gearbeitet hat. Was Andy Burnham anders machen möchte, er möchte viel mehr Kompetenzen den Städten und Regionen geben und er möchte auch im Norden des Landes, in Manchester, einen zweiten Regierungssitz aufbauen. Was sicher anders wird, ist der Kommunikationsstil, denn Andy Burnham ist sehr bodenständig, er liebt das Rampenlicht und das ist doch ein großer Kontrast zu Keir Starmer, der als trockener Technokrat galt.
1: Die Einschätzung von Fiona Endres. Nach dem Wahlsieg vor rund 2 Jahren ist die Labour-Partei in Umfragen abgestürzt. In den Umfragen führt nun die rechtspopulistische Partei Reform UK. In der deutschen Regierungspartei CDU ist ein Streit ausgebrochen um den Fraktionschef der CDU-CSU im Parlament, Jens Spahn. Spahn und sein Ehemann sind Eltern geworden, mithilfe einer Leihmutter aus den USA. In Deutschland ist Leihmutterschaft verboten. Die CDU und auch Spahn selbst haben sich in der Vergangenheit gegen eine Legalisierung ausgesprochen. Nun hat sich Spahn dazu geäußert, in einem Podcast der Bild-Zeitung. Er sagt,

0: nach einem Rücktritt ausgelöst. Zu den Rücktrittsforderungen sagte Spahn, das werde am Schluss die CDU-CSU-Fraktion entscheiden. Er werde sich dieser Diskussion stellen. Wir bleiben im Ausland mit drei Meldungen in der Übersicht. Die EU-Kommission will bei den Klimaschutzmaßnahmen der Industrie entgegenkommen. Sie will den Unternehmen mehr Zeit geben, um ihren CO2-Ausstoß zu senken. Außerdem will die EU mehr Geld für die Förderung von sauberen Technologien bereitstellen und die Elektrifizierung fördern. Bei einer Schießerei im Norden Dänemarks ist eine Zivilperson getötet worden. Ein Polizist und ein Tatverdächtiger wurden verletzt. Die Polizei sei zu einem Haus ausgerückt. Am Einsatzort habe der Täter das Feuer eröffnet, heißt es in einer Mitteilung. Die Polizei habe zurückgeschossen und den mutmaßlichen Täter schwer verletzt. Das Motiv des Angreifers ist bislang unklar. Und in der Ukraine hat es den dritten Tag in Folge Demonstrationen gegeben gegen die Entlassung von Verteidigungsminister Michailo Fedorov. Präsident Volodymyr Zelensky hatte Fedorov diese Woche im Rahmen eines Regierungsumbaus abgesetzt. Der 35er gilt als Reformer und war in der Bevölkerung sehr beliebt. Und noch zum Radsport. Der Schweizer Mauro Schmid hat die 13. Etappe der Tour de France gewonnen. Er ist der erste Schweizer Etappensieger an der Frankreich-Rundfahrt seit Marc Hirschi vor 6 Jahren. Er habe hart dafür gearbeitet, sagte Schmid im offiziellen Siegerinterview. Mit dem Sieg bei einer Tour de France-Etappe sei ein Traum in Erfüllung gegangen. Das mache ihn fast sprachlos.
1: I worked super hard for this one. Last year came close. And to be able to win, I think I need a few hours to realize what actually happened today, because at the moment I'm still a bit speechless.
0: In der Gesamtwertung der Tour de France führt nach wie vor der Slowene Tadej Pogacar. Die Börsendaten von SIX. Der Swiss Market Index schließt bei 14.344 Punkten plus 0,5%. Der Dow Jones Index in New York fällt um 0,2%. Der Euro wird zu 92,30 gehandelt und der Dollar zu 80,71. Soweit die Meldungen. Das Wetter. Am Abend gibt es gebietsweise kräftige Schauer und Gewitter. Morgen ist es teils sonnig, teils bewölkt. Dazu gibt es lokale Regengüsse und Gewitter. Im Tessin ist es meist sonnig. Die Höchstwerte liegen um 26 Grad, im Wallis und Westen bis 30 Grad und im Süden bis 32 Grad. Das waren Nachrichten von Radio SRF, verantwortlich Michael Wieland.

Tierlose SRF Musikwellen am Freitagabend, einen weiteren heissen Sommerfeierabend haben wir heute, wo es aber vielleicht da und dort gerade auch ein bisschen gewittert. Es ist Wasser, das vom Himmel kommt, das wir sehnlichst erwartet haben in den letzten Wochen. Sofern es nicht Unwetter sind, Gewitter, die irgendwelche Schäden anrichten. Weil das Wasser, das ist Mangelware in der Schweiz. Und an ganz vielen Orten rufen Gemeinden auch schon zum Wassersparen auf. Und in diesem heissen Sommer, wo man sich auch manchmal vielleicht im Wasser, in einem See oder in einem Fluss abkühlt, ist genau das Wasser jetzt auch das Thema in dieser Feierabendmusik. Schön seid ihr mit dabei, am Mikrofon Sammy Studer. Ja, rund ums Wasser gibt es ganze Haufen Jodellieder. Zum Beispiel «Am See» von Emil Wallimann oder «Der Bergbach» von Ernst Sommer. Oder das Lied, das jetzt gerade den Auftakt macht von dieser Stunde, das Jodellied «Das Wasser» von der Marie-Therese von Gunten. Sie singt sogar selber im Duett mit dem Rudi Renkli am Akkordeon, begleitet vom Willi Valotti. Also, geniessen wir das Wasser in musikalischer Form. Das Wasser, das doch so wichtig ist für uns und unsere Natur.

Nach dem Wildwasserländler vom Arthur Brücker, gespielt vom Jörg Bucher, haben wir da jetzt das Jodolied Heiligswasser gehört. Eine Komposition vom Walliser Arthur Schmid, gesungen auch von einem Walliser Jodoclub, dem Jodoclub Noger Osserberg. Ja, und das heilige Wasser haben sie besungen, das Wasser, das eben schon früher zum Teil in den Walliser Dörfern Mangelwahr war und wo man die bekannten Suonen gebaut hat, die Wasserkanäle entlang der steilen Felswände. Etwas Wichtiges, zum Felder bewässern, aber auch etwas Gefährliches, weil ganz viele Leute ums Leben gekommen sind beim Bauen von diesen Wasserkanälen entlang der verschiedenen Felsen. Wasser ist ein spezielles Element. Es ist lebenswichtig für uns und für die Natur, aber es kann gefährlich werden, wenn eben zu viel Wasser auf einmal kommt. Aber Wasser ist auch etwas Faszinierendes, zum Beispiel, wenn man irgendwo in den Bergen einen Bergsee entdeckt oder einen richtigen schönen Wasserfall. Gerade jetzt wird er besungen, der Wasserfall, und zwar vom Engelchörli von Appenzell. Der Klois Dobler, das ehemalige Mitglied von dem Engelchörli Appenzell, hat das Lied komponiert zu einem Text von der Silvia Bürgi Häfliger. Und ganz gelungen dunkt es mich in dieser Komposition, wie im Jodu der quirlige, sprudelnde Wasserfall umgesetzt wird musikalisch. Man hört ihn richtig in diesem Lied, den Wasserfall. Und dann hören wir es uns an, hier in der Feierabendmusik auf der SRF Musikwelle, das spezielle, aber sehr gelungene Jodolied am Wasserfall. Wow.

Aus dem Entlebuch kommen Sie, die Jodlerinnen und Jodler vom Jodlclub Schlatten Hülferental, da bei dieser Aufnahme noch unter Leitung von Toni Wicker, mit dem bekannten Lied «Der Bergbach» vom Ernst Sommer komponiert. Was gibt's Schöneres, weder auf einer Bergwanderung, schnell die Füsse in einen Bergbach einhaben. Gerade bei diesen heissen Temperaturen, die wir in diesem Sommer haben, etwas Wunderschönes. Ja, aber die Hitze, die wir haben aktuell, ist auch ein Problem. Die Natur ist trocken, es hat wenig Wasser und ganze Haufen Gemeinden rufen auch dazu auf, zum Wasser sparen. Und dazu gilt in verschiedenen Kantonen schon ein absolutes Feuerverbot wegen der Waldbrandgefahr, die wir haben. Gerade aktuell gewittert es ja an verschiedenen Orten in der Schweiz und wir hoffen, dass die Gewitter nicht zu heftig sind, aber das Wasser, das dabei oben runterkommt, das ist für unsere Natur eben sehr wichtig. Ja, und wenn es so heiss ist wie in der letzten Woche, dann ist es natürlich auch schön, im See können sich abkühlen. Und passend dazu hören wir die nächsten zwei Musiktitel. Nachher der Walzer «Am Bergseeli» vom Luzi Bergamin, wo die Formation «Remschfedern» spielt. Und gerade jetzt das Jodl-Duett «Beti von A. E. Filandau» mit dem Jodl-Lied «Am See» vom Emil Wallimann.

Die Jodlerin Marianne Smug von Basel haben wir gehört an der Feierabendmusik auf der SRF Musikwelle. An der Handorgel begleitet vom Urs Müller mit dem Lied «Das Wasserrad» von Willy Valotti komponiert. «Das Wasserrad» passt sehr gut in die Feierabendmusik auf der SRF Musikwelle heute mit lauter Kompositionen rund um das Wasser. Das in der Zeit, wo wir es sehr trocken haben in der Schweiz, trotz der aktuellen Gewitter, die wir in dieser Woche hatten, es fehlt eben immer noch an vielen Orten das Wasser. Und vielleicht gibt es bei euch im Dorf ja auch einen Dorfbrunnen, wo herrlich klares Wasser ab dem Hahn kommt, wo man hoffentlich auch trinken kann. Von so einem Dorfbrunnen handelt das Jodelied vom Dolf Mettler, wo wir jetzt als nächstes hören. Die Schützenchörli von Stey im Kanton Appenzell-Ausserrhoden singt das Lied in dieser Aufnahme aus dem Jahr 1997. Dazumal ist der Komponist Dolf Mettler auch noch der musikalische Leiter von diesem bekannten Chörli. Also, hören wir es uns an, wie er besungen wird, der Dorfbrunnen.

Schützenchörli von Stein im Kanton Appenzell-Ausserrhoden haben wir gehört mit dem modulierten Dorfbrunnen. Zum Schluss von unserer Feierabendmusik hier auf der SRF Musikwelle. Heute mit Volksmusik rund ums Wasser. Das in dem Sommer, wo wir es ja sehr trocken haben, wo Wasser mangelbar ist. Ein Haufen Gemeinden haben schon zum Wassersparen aufgerufen, auch wenn es diese Woche ein bisschen geregnet hat. Und gerade aktuell an gewissen Orten auch gewittert, hat es eben immer noch zu wenig Wasser und es gilt zum Teil auch grosse Waldbrandgefahr in verschiedenen Kantonen. Ja, und wenn es bei euch vielleicht gewittert, dann kühlt das ja ein bisschen ab und ihr könnt drinnen weiterhin das Programm von der SRF Musikwelle geniessen. Ab der Nacht gibt es da heute Abend gerade noch einen Haufen Schweizer Volksmusik, 2 Stunden lang im «So tönt's». Und bis zum Echo der Zeit, der da am 7. kommt, längert es gerade noch für ein weiteres wunderschönes Jodellied. Der Auftakt von dieser Stunde hat die Komposition von der Marie-Therese Vogunter gemacht und so jetzt auch das letzte Jodellied noch einmal. Zu einem Text von ihrem Bruder, dem Jules Waltert, hat sie das Lied «Wasserringli» komponiert. Später hat der Komponist Peter Künzi daraus auch noch ein Chorlied gemacht. Und diese Chorversion, die hören wir uns an mit dem Jodelchörli Göyensee aus dem Kanton Luzern. Und ich sage danke vielmals fürs Zuhören in dieser Stunde und wünsche weiterhin ganz schönen Freitagabend und ein schönes Wochenende. Am Mikrofon war Sammy Studer.

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1: Radio SRF, Echo der Zeit mit Matthias Gündig. Heute Freitag, den 17. Juli, vertiefen wir folgende Themen. Die EU-Kommission will den Emissionshandel abschwächen. Sie begründet dies mit enormen staatlichen Subventionen und Dumping in Ländern außerhalb Europas. Das schauen wir uns gleich genauer an. Dann die Liebesaffäre am Bundesgericht. Nun liegt der Expertenbericht vor, dieser wird jedoch nicht veröffentlicht. Wir fragen, ob er dennoch Folgen haben wird. Und die Golfstaaten und der Irankrieg. Das Vertrauen in den Iran, aber auch in die USA ist erschüttert und die wirtschaftlichen Schäden sind hoch.
2: Die Industrieproduktion in Saudi-Arabien ist beispielsweise um ca. 20% zurückgegangen. Das Haushaltsdefizit ist das schlimmste seit 2018, weil natürlich die Einnahmen vor allem aus dem Öl- und Gasgeschäft auch direkt verbunden sind mit dem Staatshaushalt und den Einnahmen des saudischen Staates.
1: Sagt Philipp Dienstbier, Experte für die Golfstaaten bei der Konrad-Adenauer-Stiftung, hier im Echo der Zeit. Das europäische Emissionshandelssystem ETS soll weitreichend angepasst werden. Es ist ein zentrales Element, um die klimaschädlichen CO2-Emissionen in Europa zu senken und so die Klimaziele zu erreichen. Bisher wollte die EU bis Mitte des Jahrhunderts ihre CO2-Emissionen auf Null senken. Nun schlägt die EU-Kommission aber vor, dieses System zu verwässern und kommt damit Forderungen aus der europäischen Industrie entgegen, die um ihre Wettbewerbsfähigkeit besorgt ist. Dieser Vorschlag der EU-Kommission ist politisch höchst umstritten unter den EU-Mitgliedstaaten und Wirtschaftsverbänden und Klimaschutzorganisationen. EU-Korrespondent Charles Liebherr.
3: Klimaschutz ist teuer und schränkt die Wettbewerbsfähigkeit von europäischen Unternehmen auf dem Weltmarkt ein. Darum ist es immer eine Güterabwägung, was stärker zu gewichten ist. Die EU-Kommission meint, einen guten Ausgleich gefunden zu haben. Das geopolitische Umfeld habe sich massiv verschlechtert für europäische Industriebetriebe, analysiert Wopke Hoekstra, EU-Kommissar für Klimapolitik.
4: The world has changed considerably. Heavy state subsidies, Dumping, dubious labor conditions abroad, all of that have wreaked havoc in key sectors of our economy.
3: Enorme staatliche Subventionen und Sozial- und Preisdumping in Ländern außerhalb Europas treffe die hiesige Industrie hart, so Hoekstra. Europäische Industriebetriebe forderten darum zu Recht Anpassungen beim Zertifikatshandel.
4: So industry in our view rightly demands that more, significantly more should flow back to

0: Emissionszertifikate vergibt die EU frei. Diese Möglichkeit hätte 2034 enden sollen. Das Verbot wird weit nach hinten verschoben. Die Vergabe von Gratispapieren wird dann aber immerhin an Investitionspläne gekoppelt. Zudem wird die Obergrenze der jährlich vergebenen Zertifikate langsamer gesenkt als geplant. Was weiter gilt, die EU will bis Mitte des Jahrhunderts alle CO2-Emissionen auf Null senken. Das Ziel des Emissionshandels bleibe also unverändert, so Teresa Ribera, Vizepräsidentin der EU-Kommission. Er soll Investitionen fördern in der EU, um von fossilen Energiequellen ganz wegzukommen.
1: This is a proposal that secures a robust carbon price signal to continue to guide investments, so to move away from fossil fuels and bring new clean products to our markets.
0: 80% der Einnahmen aus dem Zertifikatshandel fließen in die Kassen der EU-Mitgliedstaaten. Nicht alle EU-Länder verwenden diesen Geldsegen im Sinne der Sache. Weniger als 10% der Gelder fließen zurück an europäische Industriebetriebe. Die EU-Kommission will diesen Anteil massiv erhöhen auf über 50%. Nationale Finanzminister werden sich zur Wehr setzen. Weitere Industriesektoren sollen zudem verbindliche CO2-Reduktionsziele erhalten. Neu sollen Kehrichtsverbrennungsanlagen, Deponien, die Schifffahrt und der internationale Luftverkehr im ETS erfasst werden. Airlines müssen künftig auch für internationale Flüge Zertifikate erwerben innerhalb eines Radius von 5000 Kilometern. Flüge in die USA oder China bleiben verschont, eine Absicherung gegenüber den USA, damit nicht neue Strafzölle drohen. Nun muss sich zeigen, ob die Revisionsvorschläge der EU-Kommission Bestand haben. Für Industrievertreter und einige osteuropäische Länder sind die klimapolitischen Auflagen immer noch viel zu hoch. Während Klimaschutzorganisationen, die nordischen Staaten und politische Parteien links, der Mitte im EU-Parlament jede Verwässerung ablehnen. Unter den EU-Mitgliedstaaten und im EU-Parlament ist für hitzige Debatten gesorgt. Mit Folgen auch für die Schweizer Industrie. Die Schweiz hat zwar ihr eigenes Emissionshandelssystem, das aber mit der EU verknüpft ist. Änderungen werden Bern und Brüssel im gemischten Ausschuss beraten müssen. Zu große Abweichungen wird die EU nicht billigen, um Marktverzerrungen zu vermeiden.
2: Charles Liebe. Nun zu Silvia Staub von der Nachrichtenredaktion. Sie hat die wichtigsten Meldungen des Tages. Seit heute ist definitiv klar, Großbritannien bekommt einen neuen Premierminister.
3: Andy Burnham wird Premierminister von Großbritannien. Die regierende Labour-Partei hat Burnham als Parteichef gewählt und damit wird der 56-Jährige auch neuer Premierminister. Er übernimmt am Montag das Amt von seinem Vorgänger Keir Starmer. Burnham sagt, er wolle eine Regierung bilden, die den Mut habe, die großen Dinge in Ordnung zu bringen, die die Politik vernachlässigt habe. Die Labour-Partei feierte vor 2 Jahren einen großen Wahlsieg, seither ist sie in Umfragen aber abgestürzt. In den Umfragen führt nun die rechtspopulistische Partei Reform UK. In Deutschland ist eine hitzige Debatte über Doppelmoral in der Politik ausgebrochen, ausgelöst durch den Fraktionschef der CDU, Jens Spahn. Spahn und sein Mann haben einen Sohn bekommen, und zwar mit Hilfe einer Leihmutter in den USA. Der Knackpunkt: In Deutschland ist die Leihmutterschaft verboten. Und Jens Spahns Partei, die CDU, und auch er selber haben sich in der Vergangenheit gegen eine Legalisierung ausgesprochen. Nun sagt Spahn in einem Podcast der Bild-Zeitung:
4: Ich habe lange mit mir gerungen, auch was das Thema Leihmutterschaft angeht. Bin da lange zerrissen gewesen. Aber eben über dieses Ringen und sich mit dem Thema beschäftigen, haben wir uns für diesen Weg entschieden.
3: Dass der Privatmann Jens Spahn dieses Verbot nun umgangen hat, hat in seiner Partei Forderungen nach einem Rücktritt ausgelöst. Zu den Rücktrittsforderungen sagt Spahn, am Schluss werde die CDU-CSU-Fraktion darüber entscheiden. Er werde sich der Diskussion stellen. Deutschland und Frankreich wollen im Verteidigungsbereich enger zusammenarbeiten. Konkret, Deutschland soll unter den atomaren Schutzschirm von Frankreich rücken. Das haben der deutsche Bundeskanzler Friedrich Merz und der französische Präsident Emmanuel Macron bei Gesprächen beschlossen. Schon vor Jahren hatte Frankreich europäischen Partnerstaaten angeboten, dass sie von den französischen Atomwaffen profitieren können. Neben Deutschland haben bisher 8 weitere Staaten Interesse an der Zusammenarbeit gezeigt.
2: Nun zu Meldungen aus der Schweiz. Die Armee kann künftig Munition zusammen mit NATO-Staaten kaufen.
3: Dafür tritt die Schweiz der NATO-Agentur für Munitionsbeschaffung bei.

0: Ziel sei es, zusammen mit 27 anderen Staaten Munition zu kaufen und so Kosten zu senken und die Lieferzeiten zu verkürzen, das schreibt der Bund. Es gehe um mehr als 2000 verschiedene Typen von Munition. Der Beitritt zur NATO-Agentur sei mit der Schweizer Neutralität vereinbar, weil die Schweiz jederzeit aus dem Abkommen austreten könne, so der Bund. Wer in der Schweiz das Auto auf einem öffentlich zugänglichen Besucherparkplatz abstellt, der darf dafür von der Polizei nicht gebüßt werden. Das hat das Bundesgericht entschieden. Im konkreten Fall geht es um einen Mann aus Genf. Er erhielt eine Buße von 40 Franken, weil er sein Auto auf dem Besucherparkplatz vor seinem Wohnhaus abgestellt hatte. Diese Buße hat das Bundesgericht nun aufgehoben, denn die Beschriftung «Besucher» sei kein offizielles Verkehrssignal. Polens rechtskonservativer Staatspräsident Karol Nawrocki hat ein Gesetz gestoppt, das eingetragene Lebenspartnerschaften für Paare ermöglichen wollte. Die Mitte-Links-Regierung von Regierungschef Donald Tusk wollte unverheiratete Paare rechtlich besser stellen. Davon hätten besonders gleichgeschlechtliche Paare profitiert. Denn heiraten ist für gleichgeschlechtliche Paare in Polen nicht möglich. Staatspräsident Nawrocki begründet sein Veto mit dem Sonderstatus der Ehe. Diese sei definiert als eine Vereinigung zwischen Mann und Frau. Und noch zum Sport. Zum Radsport. Der Schweizer Mauro Schmid hat die 13. Etappe der Tour de France gewonnen. Er ist der erste Schweizer seit Marc Hirschi vor 6 Jahren, der an der Tour de France eine Etappe gewinnt. In der Gesamtwertung führt nach wie vor der Slowene Tadej Pogacar. Und noch die Börsendaten von 18.10 Uhr, geliefert von SIX. Der Swiss Market Index schließt bei 14.344 Punkten, das ist ein Plus von 0,5%. Der Dow Jones Index in New York fällt um 0,1%. Der Euro wird zu 92,34 Rappen gehandelt und der Dollar zu 80,70 Rappen. Und noch das Wetter. Heute Abend gibt es gebietsweise kräftige Schauer und Gewitter. Morgen ist es teils sonnig, teils bewölkt und auch da wieder mit lokalen Regengüssen und Gewittern. Die Temperatur erreicht etwa 26 Grad, im Wallis und im Westen rund 30 Grad und im Süden bis zu 32 Grad.
1: Das Aufsehen war groß in der Schweiz, als im vergangenen April die Weltwoche eine Liebesbeziehung zwischen Bundesrichter Yves Dansala und Bundesrichterin Beatrice von der Graf publik gemacht hatte. Darauf beantragte das Bundesgericht ein unabhängiges Expertengremium, damit den Sachverhalt abzuklären. Nun hat das Gericht deren Bericht erhalten und diesen an die Geschäftsprüfungskommission und die Gerichtskommission der Bundesversammlung übermittelt. Ich habe Gerichtskorrespondentin Sibylla Bondolfi gefragt, was ist das genau für ein Bericht und was steht drin?
2: Der Bericht umfasst 15 Seiten und gibt wieder, was die beiden unabhängigen Experten in den Gesprächen mit 13 Personen herausgefunden haben. Insbesondere dürfte in dem Bericht stehen, wie lange Dansala und Van den Graaf zusammen waren, ob sie zusammen gewohnt haben und wie intensiv die Beziehung war. Das ist wichtig, um zu beurteilen, ob die beiden mit ihrer Beziehung gegen das Gesetz verstoßen haben. Gemäss Gesetz dürfen Bundesrichterinnen und Bundesrichter nämlich nicht in einer Lebensgemeinschaft sein.
1: Der Bericht, der ist geheim. Heißt das, die Öffentlichkeit wird nie erfahren, was drinsteht?
2: Direkt nicht, aber indirekt. 8 Personen wollen nämlich, dass ihr Fall neu beurteilt wird, weil mit Dansala und Van den Graaf am Gericht 2 Richter gearbeitet haben, die ihrer Meinung nach da nicht hätten arbeiten dürfen, weil die Wahlvoraussetzungen wegen der Liebesbeziehung nicht erfüllt waren. Auf Juristendeutsch sagt man, das Gericht war möglicherweise nicht ordentlich besetzt. Das könnte im Extremfall dazu führen, dass die Urteile ungültig sind und ein neues, ordentlich besetztes Gericht über die Fälle neu entscheiden müsste. Im Rahmen dieser Revisionsentscheide wird das Bundesgericht die Rechtsfrage klären, ob die Liebelei zwischen Dansala und Van den Graaf die Qualität einer Lebensgemeinschaft erreichte oder nicht. Und das wird dann auch die Öffentlichkeit erfahren. Nicht aber intime Details, die vermutlich auch im Bericht stehen.
1: Der Bericht ist nun bei der Geschäftsprüfungskommission und der Gerichtskommission der Bundesversammlung. Könnten diese noch Massnahmen anordnen?
2: Massnahmen vielleicht nicht, aber die GPK üben die Oberaufsicht über das Bundesgericht aus Und die Gerichtskommission entscheidet bald, ob sie Van den Graaf und Donsala dem Parlament in der Herbstsession zur Wiederwahl empfiehlt oder nicht. Der Bericht kann ihnen dabei als Entscheidungsgrundlage dienen. Eine Konsequenz hat die Beziehung übrigens bereits gehabt. Das Bundesgericht hat entschieden, dass seine eigenen internen Richtlinien so zu verstehen seien, dass Liebesbeziehungen zwischen Richterinnen und Richtern generell verboten sind. Zukünftig sollte es also keine Unklarheiten mehr geben.
1: Das war SRF-Gerichtskorrespondentin Sibylla Bondolfi. 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In den nächsten Minuten sprechen wir über die Golfstaaten, die vom Irankrieg arg in Mitleidenschaft gezogen werden. Wir sprechen mit Pierre Crainbühl, Generalsekretär des IKRK, das mittlerweile auch Ziel von Cyberangriffen ist. Und wir lernen afrokolumbianische Kultur kennen. So erfahren wir zum Beispiel, weshalb die Nachfahren von Sklavinnen und Sklaven in der Stadt Palenque weinen, wenn ein Kind geboren wurde, und lachen, wenn jemand stirbt. Schon seit einigen Tagen bombardieren die US-Streitkräfte wieder Ziele im Iran, jüngst auch Infrastrukturbauten wie zum Beispiel Brücken. Gleichzeitig feuert das iranische Regime wieder Raketen auf Golfstaaten, die mit den USA verbündet sind. Betroffen sind derzeit nicht mehr wie zu Beginn des Krieges die Emirate oder Saudi-Arabien, sondern vor allem Kuwait, Katar, Jordanien und Bahrain. Ich habe Philipp Dienstbier, Experte für die Golfstaaten bei der Konrad-Adenauer-Stiftung, gefragt, warum nimmt Iran derzeit gerade diese Staaten ins Visier?
3: Der Grund ist vor allem, weil diese Staaten für die US-Militäroperationen schon im Frühjahr, aber auch jetzt wieder für die Gegenangriffe, die die US-Streitkräfte auf iranische Ziele eben ausführen, sehr wichtig sind. Katar beispielsweise ist der Ort, an dem das sogenannte Forward Headquarter der amerikanischen Regionalstreitkräfte für den Nahen Osten, CENTCOM, platziert sind. Bahrain ist der Stützpunkt, auf dem die 5. Flotte der Amerikaner, also die für die Region sozusagen zuständigen Teile der US-Marine stationiert sind. Kuwait ist nach Soldaten gerechnet der größte Stützpunkt oder die verschiedenen amerikanischen Stützpunkte im Land, die größten in der Region. Also es sind einfach wichtige militärische sozusagen Drehkreuze oder Pfeiler für die regionalen Operationen der Amerikaner. Und dementsprechend nimmt der Iran eben genau diese Ziele jetzt auch ins Visier.
1: Was lösen die erneuten iranischen Angriffe in den betroffenen Ländern aus?
3: Für die Golfstaaten ist der Krieg und die Konfrontation jetzt auch wieder, die aufflammenden Kampfhandlungen zwischen Iran und den USA, ein permanentes Damoklesschwert, was über ihnen hängt. Es ist ja so, dass auch zwischenzeitlich mit dem MOU, was unterzeichnet wurde, ja nur sehr begrenzt die gegenseitigen Angriffe abgenommen hat. Also es quasi konstant dieses latente Risiko da, dass immer wieder ein Krieg ausbrechen könnte, dass immer wieder Angriffe auch auf das eigene Staatsgebiet ausgeführt werden können. Und das heißt, dass die Region überhaupt nicht mehr auf die Beine kommt. Klar, die Golfstaaten haben eine inzwischen sehr zurückhaltende, sehr skeptische Betrachtungsweise Richtung Iran. Selbst die Länder, die vor dem Krieg eigentlich gute Beziehungen gepflegt haben, sind ja über die letzten Monate immer wieder zum Ziel geworden. Das heißt, das Vertrauensverhältnis zwischen Iran und den benachbarten Golfstaaten ist beschädigt. Aber auf der anderen Seite weiß man eben auch, dass die Gefahr immer besteht, dass sich Donald Trump und seine US-Regierung auch zwischenzeitlich aus dem Krieg vielleicht vollkommen zurückzieht, selbst ohne dass es eine wirklich nachhaltige Lösung gibt, die mit Iran gefunden wurde. Nicht nur hinsichtlich der Straße von Hormuz, aber zum Beispiel auch mit Blick auf das iranische Nuklearprogramm, auf das Raketenprogramm und dergleichen. Und deswegen weiß man eben auch, man wird sich weiterhin eine Nachbarschaft mit einem unberechenbaren Akteur teilen und muss daher eine schmale Gratwanderung beschreiten, bei der man gleichzeitig eben Iran auch nicht zu stark vor den Kopf stoßen darf oder zu konfrontativ auftreten darf und dann letztendlich vielleicht, nachdem sich die USA aus dem Staub gemacht haben, dann mit dem Problem in der Region alleine gelassen wird.
1: Sind die Golfstaaten den entscheidenden Regierungen in den USA und dem Iran einfach ausgeliefert, zum Beispiel, dass man sich jetzt wieder beschießt, oder haben sie noch Einflussmöglichkeiten?
3: Man hat schon durchaus Einflussmöglichkeiten. Die Golfstaaten, zuvorderst Saudi-Arabien, Katar und die Vereinigten Arabischen Emirate, die VAE, haben sehr gute Beziehungen zu der Trump-Regierung. Sie haben ihn vergangenen Frühjahr hofiert auf seiner ersten Auslandsreise, haben ihn dann mit Gegenbesuchen in Washington D.C. die Ehre erwiesen. Man hat große Wirtschaftsabkommen vereinbart, man hat große Investitionsankündigungen gemacht, bis zu mehrere Billionen US-Dollar, die zumindest angeblich in die amerikanische Wirtschaft investiert werden sollen. Also man hat sehr stark in dieses Verhältnis investiert und hat deswegen auch das Ohr des Präsidenten. Man hat einen kurzen Draht nach Washington D.C. Aber für die Golfstaaten gilt gewissermaßen das, was für viele andere Akteure weltweit auch gilt. Egal wie gut das Verhältnis, man hat doch nur einen begrenzten Einfluss auf das, was im Weißen Haus entschieden wird. Und bringt sich sicherlich ein. Katar ist ja zum Beispiel auch einer der zentralen Mediatoren, die zwischen Iran und den USA vermitteln. Auch andere Länder, wie beispielsweise Saudi-Arabien, haben auch immer wieder, wenn die Kampfhandlungen zu stark zu eskalieren drohten, auf die USA eingewirkt und haben auch den amerikanischen Präsidenten dann dazu bewegen können, teilweise, ich sag mal, einen Gang zurückzuschalten. Aber es gibt eben Grenzen und am Ende wird der US-Präsident die Entscheidungen sicherlich nicht alleine auf Ratschlag seiner Verbündeten am Golf treffen, sondern das eben selber tun.
1: Schauen wir uns zum Schluss noch die wirtschaftlichen Schäden an, die der Krieg in den Golfstaaten verursacht. Lassen sich diese mittlerweile beziffern?
3: Also der wirtschaftliche Schaden ist wirklich enorm. Das muss man schon sagen. Das kann man auch nicht in Abrede stellen. Der größte Akteur, wenn man sich Saudi-Arabien zum Beispiel und dessen Volkswirtschaft mal rausgreift, hat sehr gelitten. Die Industrieproduktion in Saudi-Arabien ist beispielsweise um ca. 20% zurückgegangen. Das Haushaltsdefizit ist das Schlimmste seit 2018, weil natürlich die Einnahmen vor allem aus dem Öl- und Gasgeschäft auch direkt verbunden sind mit dem Staatshaushalt und den Einnahmen des saudischen Staates. Also der wirtschaftliche Schaden ist wirklich groß und greifbar. Man muss aber ein Stück weit schon differenzieren und sich zum Beispiel anschauen, die Golfstaaten haben über die letzten Jahre ja sehr viel investiert darin, dass sie ihre Wirtschaft zumindest unabhängiger von Öl und Gas machen, dass sie sich diversifizieren und diese ölunabhängigen Sektoren zum Beispiel, auch wieder für Saudi-Arabien gesprochen, sind im Jahresvergleich sogar um 2% leicht gewachsen. Also man sieht, es gibt eine Resilienz, vor allem in den Bereichen der Wirtschaft, die eben nicht direkt von den Öl- und Gaseinnahmen abhängen. Nur bleibt das Problem weiterhin, dass die Einnahmen aus dem Öl- und Gasgeschäft sowohl für die Staatshaushalte als auch für die Investitionen, die eben für den Umbau der Wirtschaft nötig sind, so wichtig sind und dass, wenn die ausbleiben oder zurückgehen, dass dann eben auch die große Transformation, die sich die Golfstaaten vorgeschrieben haben, in den nächsten Jahrzehnten eben unabhängig von Öl und Gas werden zu wollen, dass die nicht funktioniert, wenn in dieser Zwischenzeit die Finanzierungsquelle ausgeht.
1: Sagt Philipp Dienstbier. Er leitet in Amman, der jordanischen Hauptstadt, das Regionalprogramm Golfstaaten der Konrad-Adenauer-Stiftung. Cyberangriffe zielen auf militärische Streitkräfte, auf Behörden und auf Firmen. Neuerdings werden auch humanitäre Organisationen zu Opfern, wie das IKRK erlebt hat. Auch das Internationale Komitee vom Roten Kreuz muss sich also schützen, erklärt Generaldirektor Pierre Krähenbühl im Gespräch. Bloß auch neue Methoden bieten nicht Schutz vor jeglichen Attacken. Fredrik Steiger berichtet.
4: Seit mehr als 160 Jahren existiert das Symbol des Roten Kreuzes auf weißem Grund. Es ist weltweit fast allen Menschen vertraut. Und es ist von enormer Bedeutung, sagt Pierre Krähenbühl, der Generaldirektor des IKRK.
5: Tatsache ist, dass es ein Emblem gibt auf dem Schlachtfeld, das unmissverständlich kennzeichnet, was nicht angegriffen werden darf.
4: Genau das, so Krähenbühl,
5: muss jetzt auch natürlich eine Anwendung finden im digitalen Umfeld.
4: Denn humanitäre Organisationen werden neuerdings nicht mehr nur im Terrain angegriffen, sondern auch in der digitalen Welt. Das IKRK erlebte vor 4 Jahren einen gravierenden Vorfall, der weltweit für Schlagzeilen sorgte und intern größte Besorgnis auslöste. Bei Attacken auf Computerserver, die das Rote Kreuz benutzte, wurden mehr als 500.000 Personendaten abgesaugt.
5: Was dieser Vorfall natürlich ganz klar gezeigt hat, ist, wie wichtig es ist, dass wir uns auf diese digitalen Bedrohungen vorbereiten.
4: Zumal deren Zahl zunimmt.
5: Leider verzeichnen wir immer wieder Versuche, unsere Systeme anzugreifen. Das gibt es heute natürlich immer noch und zunehmend.
4: Gerade in Kriegsgebieten seien persönliche Daten, vor allem von direkten und indirekten Kriegsopfern, äußerst sensibel.
5: Das sind Daten, die sind sehr empfindlich und höchst vertraulich.
4: Die Bedrohung der humanitären Arbeit habe, so Krähenbühl, eine neue Dimension angenommen.
5: Als IKK-Delegierte bin ich damals zum IKK gekommen und hatte wirklich nur es mit der physischen Welt zu tun, mit den physischen Risiken. Jetzt bewegen wir uns zunehmend auch in der digitalen Welt.
4: Und es zeigt sich, wie angreifbar auch die immer umfassendere und unverzichtbare digitale Infrastruktur ist.
5: Diese Regeln, die eigentlich in der realen Welt auch eingehalten werden müssen, müssen sich jetzt auch anwenden können im digitalen Raum.
4: Deswegen hat das IKRK zusammen mit Regierungen und mit Microsoft eine Lösung entwickelt, eine Art digitales Emblem, das genauso wie die Fahne mit dem Roten Kreuz auf weißem Grund im virtuellen Raum auf die Identität hinweist.
5: So gewissermaßen ein digitales Stoppschild, das eigentlich sagt, hier beginnt der humanitäre Bereich im Cyberspace.
4: Doch werden Angreifer dieses digitale Stoppschild respektieren? Pierre Krähenbühl weiß um die begrenzten Möglichkeiten, sich zu schützen vor willentlichen Attacken auf humanitäre Organisationen und auf humanitäre Hilfe, in der physischen wie in der digitalen Welt.
5: Es wird immer dazu kommen, natürlich auch in der digitalen Welt, dass Parteien und Akteure sich nicht daran halten.
4: Der Respekt für das humanitäre Kriegsvölkerrecht bröckelt, wie Pierre Krähenbühl einräumt.
5: Es gibt eine Erosion. Da müssen wir uns ganz, ganz klar sagen. Gibt es in der Ukraine, in Gaza, in Sudan, natürlich werden diese Regeln oft auch verletzt.
4: Angriffe auf humanitäres Personal, auf humanitäre Konvois, auf Spitäler nehmen zu.
5: Die Tatsache ist einfach, die Anzahl ist gewachsen. Ich kann mich an keine Zeit erinnern, wo es so viele Kolleginnen und Kollegen aus verschiedenen Organisationen, Vereinte Nationen, NGOs, Rotkreuz und Rothalbmond ums Leben kamen in Angriffen.
4: Allerdings, so Krähenbühl, würden die völkerrechtlichen Regeln und der Auftrag des IKRK, neutral Hilfe zu leisten, immer noch in der Mehrheit der Fälle anerkannt und geachtet. Wenngleich es in einer Welt, in der zunehmend wieder das Prinzip des Stärkeren, also Macht vor Recht gilt, viel schwieriger geworden sei.
5: Was wichtig ist, ist, dass wir nicht resignieren. Also wir können nicht einfach sagen, okay, jetzt ist das die neue Lage und die akzeptieren wir. Die akzeptieren wir nicht. In dieser sich entwickelnden Welt, auch härteren Welt, müssen wir auch dort neue Initiativen ergreifen.
4: Das neue digitale Rotkreuz-Emblem ist genau eine solche. Es signalisiert, dass das IKRK den Respekt vor seiner Arbeit einfordert. Die Hoffnung besteht, dass sich möglichst viele Akteure in Kriegs- und Konfliktgebieten von Cyberangriffen abhalten lassen. Unrechtsstaaten, Milizen, kriminelle oder terroristische Organisationen und generell all jene, die humanitäre Hilfe bewusst politisch instrumentalisieren und missbrauchen wollen, dürfte das indes kaum abschrecken.
1: Wie geht Lateinamerika um mit der eigenen Kolonialvergangenheit? Das wollte unsere Südamerika-Korrespondentin Teresa Delgado wissen. Und dafür ist sie nach Kolumbien gereist, in die Hafenstadt Cartagena. Denn dieser Ort war im 16. Jahrhundert bedeutend für den Sklavenhandel des gesamten amerikanischen Doppelkontinents. Im Umgang mit dieser komplexen Kolonialgeschichte werden immer wieder Spannungen sichtbar.
6: Cartagena gilt bis heute als Zentrum der Afrokultur in Kolumbien. In der Altstadt verkaufen Künstler bunte Bilder und Porträts. Darauf zu sehen sind schwarze Gesichter. Der Einfluss schwarzer Kolumbianerinnen und Kolumbianer, er ist hier überall sichtbar. Genauso wie das koloniale Erbe. Aus der offenen Tür einer Kirche im spanischen Kolonialstil dringt Musik. Auf dem Platz vor dem Gotteshaus bindet eine junge schwarze Frau Turbane für ein paar Pesos. Die 28-jährige Coiffeuse stellt sich als La Crespa vor. Die Krause, das sei ihr Name auf TikTok. Zur Zeit der Sklaverei trugen schwarze Frauen diese Kopfbedeckung für Feldarbeit, erklärt sie. Für mich ist der Turban ein Stück Identität, ein Symbol des Wandels, denn heute tragen wir diese Kopfbedeckung mit Stolz, sagt die junge Frau. Gerade sitzt eine weiße Touristin auf dem kleinen Hocker vor ihr und lässt sich mit der Afro-Kopfbedeckung schmücken. Ein paar Straßen weiter posieren schwarze Marktfrauen mit bunten Kleidern und Obstschalen auf dem Kopf für Fotos mit weißen Touristen. Ein auf Instagram häufig zu sehendes Bild. Solche Szenen seien problematisch, sagt im Innenhof der Universität von Cartagena der Historiker Javier Ortiz Casiani. Das ist erneute Diskriminierung, sagt der Afro-Kolumbianer. Die bunten Kleider der schwarzen Marktfrauen erinnerten an die Outfits, die damals Sklavinnen tragen mussten. Es habe auch schon Fälle gegeben, wo die Frauen gebeten wurden, in diesen Kleidern an Hochzeiten aufzutreten. Als Dekorationsobjekte quasi. Die schwarzen Frauen bildeten ein Spalier für ein weißes Brautpaar, eine Ehrengasse in Kleidern, wie sie damals ihre versklavten Vorfahren tragen mussten. Schwarze Frauen würden solche Aufträge aus finanzieller Not heraus annehmen. So würden problematische wirtschaftliche Abhängigkeiten weiter verfestigt in einem Land, in dem die afrikanischstämmige Bevölkerung noch immer überdurchschnittlich oft von Armut betroffen ist. Eine kritische Auseinandersetzung mit Geschichte wäre wichtig, damit sich alte Diskriminierungsmuster nicht wiederholen. So der Historiker. Ein Beispiel für einen konstruktiveren Umgang mit Geschichte findet sich wenige Autostunden entfernt von Cartagena in San Basilio de Palenque. Die Stadt wurde 1603 von entflohenen afrikanischen Sklaven gegründet. Palenque gilt als erste freie Stadt von Schwarzen auf dem amerikanischen Doppelkontinent. Seit die UNESCO Palenque 2005 zum immateriellen Kulturerbe der Menschheit erklärte, widmen sich die Anwohner der Aufarbeitung ihrer Geschichte. Willkommen in einem Stück Afrika außerhalb von Afrika, sagt Tourguide Jesus David Puerta von der Organisation Black Legacy. Er übersetzt für eine afroamerikanische Touristengruppe, was sein Kollege auf Kreol erzählt. Die Sprache der Einwohner Palenques ist ein Gemisch afrikanischer Sprachen mit Spanisch, Portugiesisch und Französisch. Die Flucht aus Cartagena gelang den Gründern Palenques dank einem Geniestreich schwarzer Frauen.
7: During the colonial times, the women were the only Africans who could be inside of the houses of the Spanish people.
6: Die Frauen durften als einzige Schwarze die Häuser spanischer Kolonialherren betreten, um Kinder zu betreuen, zu kochen und zu putzen. Und sie nutzten diese Gelegenheit, um die Landkarten der Spanier zu studieren. Sie merkten sich den Verlauf von Flüssen und Bergketten und flochten einander Zöpfe, deren Form das widerspiegelte. In der richtigen Reihenfolge gelesen, wurden die Zöpfe zu einer Orientierungshilfe. Eine Praxis, wie sie in Afrika üblich war. Dank dieser Karte aus Haaren gelang die Flucht an einen Ort, der für den Bau einer Stadt geeignet war. In den Zöpfen versteckten die Frauen Pflanzensamen, um in Palenque etwa mit dem Anbau von Mais ihr Überleben zu sichern. Bis heute sind viele afrikanische Traditionen in Palenque erhalten geblieben. Sprache, Musik und Religion, wie das afrokolumbianische Bestattungsritual Lumbalu.
7: Our neighbors say Palenque is a weird town with crazy people. When somebody passes away, they celebrate, but when a baby is born, they cry.
6: Unsere Nachbarn sagen, wir seien verrückt, denn wenn in Palenque jemand stirbt, wird gefeiert. Aber wenn ein Baby geboren wird, dann weinen wir. Das ist eine Tradition aus der Kolonialzeit. Wenn jemand aus Afrika starb, tanzte der Rest des Stammes um den Sarg. Sie feierten, dass diese versklavte Seele endlich frei war und nicht mehr leiden musste. Und wenn ein Baby geboren wurde, weinten wir. Wir weinten für die afrikanischen Mütter, denen diese Schwangerschaften auferzwungen wurden von den Kolonialherren. Wir weinten, weil man ihnen die Babys wegnahm, weil diese unschuldigen Seelen in die Sklaverei hineingeboren wurden. Schließt Tourguide Jesus David Puerta. Der Besuch in Palenque macht das Trauma der Sklaverei deutlich, aber zeigt auch die Resilienz einer afrokolumbianischen Gemeinschaft, die sich nicht ausbeuten lassen, sondern ihre Geschichte selber erzählen will.
1: Afro-kolumbianische Klänge zum Abschluss des heutigen Echo der Zeit. Die Sendung von Freitag, dem 17. Juli, hat den Redaktionsschluss um 18.33 Uhr. Verantwortlich für die Sendung ist Marisa Eckli, für die Nachrichten Lukas Siegfried, mein Name Matthias Kündig.
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1: Die Nachrichten von SRF um 8 mit Silvia Staub. Eine Liebesbeziehung zwischen einem Bundesrichter und einer Bundesrichterin hat im Frühjahr für Aufsehen gesorgt. Publik machte sie die Weltwoche. Das Bundesgericht hat daraufhin einen Expertenbericht in Auftrag gegeben zu dieser früheren Beziehung zwischen Beatrice van de Graaf und Yves Donsalas. Diesen Bericht hat das Gericht nun an mehrere Parlamentskommissionen weitergeleitet. Der Inhalt ist geheim. Er werde aber als Grundlage für weitere Entscheide dienen, sagt unsere Gerichtskorrespondentin Sibylla Bondolfi. Denn es gibt Forderungen von Personen, die wollen, dass ihr Fall neu beurteilt wird, weil das Gericht möglicherweise nicht ordentlich besetzt gewesen sei.
2: Das könnte im Extremfall dazu führen, dass die Urteile ungültig sind und ein neues, ordentlich besetztes Gericht über die Fälle neu entscheiden müsste. Im Rahmen dieser Revisionsentscheide wird das Bundesgericht die Rechtsfrage klären, ob die Liebelei zwischen Donsalas und van den Graaf die Qualität einer Lebensgemeinschaft erreichte oder nicht. Und das wird dann auch die Öffentlichkeit erfahren. Nicht aber intime Details, die vermutlich auch im Bericht stehen.
1: Außerdem könne der Bericht als Grundlage dazu dienen, ob van den Graaf und Donsalas von der zuständigen Parlamentskommission zur Wiederwahl ans Bundesgericht vorgeschlagen werden. Ein starkes Erdbeben hat den Süden Mexikos und das Nachbarland Guatemala erschüttert. Laut US-Erdbebenwarte hatte das Erdbeben vor der Pazifikküste eine Stärke von 7,3. Bisher seien keine Schäden oder Opfer bekannt, das sagt die mexikanische Präsidentin Claudia Sheinbaum. Der Wetterdienst warnte vor Tsunamiwellen, die bis zu einem Meter hoch werden könnten. Die Küstengebiete würden überwacht. Die Menschen sollen sich von der Küste fernhalten. Wir kommen noch zum Sport. Zuerst Radsport. Der Schweizer Mauro Schmid hat die 13. Etappe der Tour de France gewonnen. Er ist der erste Schweizer Etappensieger an der Frankreich-Rundfahrt seit Marc Hirschi vor 6 Jahren. Mit dem Sieg bei einer Tour de France-Etappe sei ein Traum in Erfüllung gegangen, das sagte Schmid im offiziellen Siegerinterview. Das mache ihn fast sprachlos.
3: I worked super hard for this one. Last year came close, and to be able to win, I think I need a few hours to realize what actually happened today. Because at the moment I'm still a bit speechless.
1: In der Gesamtwertung der Tour de France führt nach wie vor der Slowene Tadej Pogacar. Und dann noch eine Meldung vom Fußball. Der Schweizer Nationalspieler Johan Mansambi wechselt vom deutschen SC Freiburg zu Aston Villa nach England. Das haben die beiden Clubs am Abend offiziell mitgeteilt. Zur Vertragslaufzeit und der Ablösesumme machten sie keine Angaben. Und es bleibt noch das Wetter. Es wird teils sonnig, teils bewölkt, morgen mit lokalen Regengüssen und Gewittern. Im Norden bei 26 Grad, im Süden ist es oft sonnig bei 32 Grad. Das waren Nachrichten von Radio SRF, verantwortlich Michael Wieland.

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1: Die Nachrichten von SRF um 9 mit Silvia Staub. Gegen den Schweizer Chemiekonzern Clariant und drei andere Unternehmen ist eine weitere Klage eingereicht worden, wegen Preisabsprachen. Die EU-Kommission hatte 2020 festgestellt, dass sich Clariant und die drei Unternehmen beim Kauf von Ethylen abgesprochen haben, um tiefere Preise zu erhalten. Deswegen haben bereits mehrere andere Unternehmen auf Schadenersatz geklagt. In der neuen Klage, die nun in Deutschland eingereicht worden sei, werde ein Schadenersatz von rund 1,1 Milliarden Euro gefordert. Das teilte Clariant mit. Clariant weist die Vorwürfe zurück und schreibt, das von der EU-Kommission kritisierte Verhalten habe sich nicht auf den Ethylenmarkt ausgewirkt. Ein starkes Erdbeben hat den Süden Mexikos und das Nachbarland Guatemala erschüttert. Das Beben vor der Pazifikküste hatte laut der US-Erdbebenwarte eine Stärke von 7,3. Bisher seien keine Schäden oder Opfer bekannt, sagt die mexikanische Präsidentin Claudia Sheinbaum. Der Wetterdienst warnte vor Tsunamiwellen, die bis zu einem Meter hoch werden könnten. Die Küstengebiete würden überwacht. Die Menschen sollen sich von der Küste fernhalten, so die Behörden. Zu zwei Meldungen aus dem Sport. Zuerst Radsport. Der Schweizer Mauro Schmid hat die 13. Etappe der Tour de France gewonnen. Er ist der erste Schweizer Etappensieger an der Frankreich-Rundfahrt seit Marc Hirschi vor 6 Jahren. In der Gesamtwertung der Tour de France führt nach wie vor der Slowene Tadej Pogacar. Und der Schweizer Fußballnationalspieler Johann Mansambi wechselt vom deutschen SC Freiburg zu Aston Villa nach England. Das haben die beiden Clubs am Abend offiziell mitgeteilt. Zur Vertragslaufzeit und der Ablösesumme machten sie keine Angaben. Und noch das Wetter. Es bleibt teils sonnig, teils bewölkt mit lokalen Regengüssen und Gewittern. Im Norden bei 26 Grad, im Süden ist es oft sonnig bei 32 Grad. Das waren Nachrichten von Radio SRF, verantwortlich Michael Wieland.

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1: Die Nachrichten von SRF um 10 mit Silvia Staub und diesen Themen. Klage gegen den Schweizer Chemiekonzern Clariant wegen Preisabsprachen. Dutzende tote Schafe nach einem Blitzeinschlag auf einer Alp im Wallis. Das Wetter bleibt teils sonnig, teils bewölkt mit lokalen Regengüssen und Gewittern. Gegen den Schweizer Chemiekonzern Clariant und drei andere Unternehmen ist eine weitere Klage eingereicht worden wegen Preisabsprachen. Die EU-Kommission hatte 2020 festgestellt, dass sich Clariant und die drei Unternehmen beim Kauf von Ethylen abgesprochen haben, um tiefere Preise zu erhalten. Deswegen haben bereits mehrere andere Unternehmen auf Schadenersatz geklagt. In der neuen Klage, die nun in Deutschland eingereicht worden sei, werde ein Schadenersatz von rund 1,1 Milliarden Euro gefordert, teilte Clariant mit. Clariant weist die Vorwürfe zurück und schreibt, das von der EU-Kommission kritisierte Verhalten habe sich nicht auf den Ethylenmarkt ausgewirkt. Während eines Gewitters in der vergangenen Nacht sind im Walliser Binntal mehrere Dutzend Schwarznasenschafe ums Leben gekommen. Das berichtet das Online-Portal des Walliser Boten. Auf der Alp habe ein Blitz eingeschlagen. Ein betroffener Schafsbesitzer sagte zur Nachrichtenagentur Kiesten SDA, im Verlauf des Tages seien fast 100 tote Schafe per Helikopter von der betroffenen Alp ausgeflogen worden. Die Schafe seien in einem Nachtpferch gewesen, der sie vor Grossraubtieren schützen sollte. Rund 80 Tiere hätten den Blitzeinschlag überlebt. Und nun zu einer Diskussion über Doppelmoral in Deutschland. Der deutsche CDU-Fraktionschef Jens Spahn und sein Mann haben einen Sohn bekommen, mit Hilfe einer Leihmutter in den USA. Spahn hat sich aber, wie seine Partei, in Vergangenheit immer wieder gegen eine Legalisierung der Leihmutterschaft in Deutschland ausgesprochen. Dass Spahn das Verbot in Deutschland nun umgangen hat, löste in seiner Partei Forderungen nach einem Rücktritt aus. Bundeskanzler Friedrich Merz kündigte zudem an, das Parteipräsidium wolle sich mit dem Thema befassen. Für Jens Spahn könnte es also eng werden, das sagt SRF-Auslandredaktor Stefan Reinhardt.
2: Es kommt sehr darauf an, wer sich jetzt noch gegen Spahn stellt, ob quasi viele Abgeordnete auch in der Fraktion diese Chance quasi ergreifen und sagen, jetzt kann ich Spahn etwas zurückzahlen. Am Ende wird es natürlich der Kanzler entscheiden und der Kanzler wird es nur nach einer Frage bewerten. Wird mir Spahn gefährlich? Kommt diese Affäre, fällt die auch auf mich zurück oder können wir das gemeinsam durchstehen? Ich würde sagen, es steht 50-50. Mehr wissen wir nach der nächsten Präsidiumssitzung der CDU in Berlin.
1: Jens Spahn selber sagte, er wolle sich der Diskussion stellen. Er habe lange mit sich gerungen, was das Thema Leihmutterschaft angehe. Zum Sport, zuerst Radsport. Der Schweizer Mauro Schmid hat die 13. Etappe der Tour de France gewonnen. Er ist der erste Schweizer Etappensieger an der Frankreich-Rundfahrt seit Marc Hirschi vor 6 Jahren. In der Gesamtwertung der Tour de France führt nach wie vor der Slowene Tadej Pogacar. Und der Schweizer Fußballnationalspieler Johann Mansambi wechselt vom deutschen SC Freiburg zu Aston Villa nach England. Das haben die beiden Clubs am Abend offiziell mitgeteilt. Zur Vertragslaufzeit und der Ablösesumme machten sie keine Angaben. Zu weiteren Meldungen des Tages in der Übersicht. Wer sein Auto auf einem öffentlich zugänglichen Besucherparkplatz abstellt, darf dafür von der Polizei nicht gebüßt werden. Das hat das Bundesgericht entschieden, denn die Beschriftung «Besucher» sei kein offizielles Verkehrssignal. Das gilt allerdings nur für Polizeibussen. Private Eigentümer oder Sicherheitsfirmen können unter Umständen weiterhin Forderungen geltend machen. Die Schweizer Armee kann künftig Munition zusammen mit NATO-Staaten kaufen. Dazu tritt sie der NATO-Agentur für Munitionsbeschaffung bei. Dadurch sollen laut Bund die Kosten gesenkt und die Lieferzeiten verkürzt werden. Der Beitritt sei mit der Schweizer Neutralität vereinbar, da die Schweiz jederzeit aus dem Abkommen austreten könne. In Großbritannien ist Andy Burnham zum neuen Chef der regierenden Labour-Partei ernannt worden.

1.344 Punkten plus 0,5%. Der Dow Jones Index in New York stand kurz vor Schluss bei minus 0,6%. Der Euro wird zu 92,36 Rappen gehandelt und der Dollar zu 80,72 Rappen. Das Wetter morgen ist es teils sonnig, teils bewölkt. Dazu gibt es besonders am Nachmittag lokale Regengüsse und Gewitter. Im Tessin ist es meist sonnig. Die Höchstwerte liegen um die 26 Grad. Im Süden gibt es mit Nordföhnen rund 32 Grad. Das waren Nachrichten von Radio SRF. Verantwortlich Michael Wieland.

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1: Die Nachrichten von SRF um 11 mit Dominik Brandt. Gegen den Schweizer Chemiekonzern Clariant und drei andere Unternehmen ist eine weitere Klage eingereicht worden, wegen Preisabsprachen. Die EU-Kommission hatte 2020 festgestellt, dass sich Clariant und die drei Unternehmen beim Kauf von Ethylen abgesprochen haben, um tiefere Preise zu erhalten. Deswegen haben bereits mehrere andere Unternehmen auf Schadenersatz geklagt. Bei Ethylen handelt es sich um einen Rohstoff für die Chemieindustrie. In der neuen Klage, die nun in Deutschland eingereicht worden sei, werde ein Schadenersatz von rund 1,1 Milliarden Euro gefordert, teilte Clariant mit. Clariant weist die Vorwürfe zurück und schreibt, das von der EU-Kommission kritisierte Verhalten habe sich nicht auf den Ethylenmarkt ausgewirkt. In der norwegischen Stadt Drammen in der Nähe von Oslo hat sich ein Wohnungsbrand rasch auf andere Häuser ausgebreitet. Die norwegische Polizei teilte mit, dass rund 100 Wohnungen komplett zerstört worden seien. Es handle sich um ein dicht besiedeltes Gebiet auf abschüssigem Gelände und mit vielen Holzhäusern, sagt die Feuerwehr. Ein Feuerwehrmann wurde laut der Polizei leicht verletzt. Mehrere hundert Menschen sind evakuiert worden. Vermisste gibt es aktuell keine. Norwegische Medien zeigen Bilder von Löschhelikoptern, die versuchen, den Brand einzudämmen. Das Feuer sei noch nicht unter Kontrolle, sagte die Feuerwehr am Abend. Das heiße und trockene Wetter begünstige die Ausbreitung der Flammen. Zum Sport. Der Schweizer Fußballnationalspieler Joan Mansambi wechselt vom deutschen SC Freiburg zu Aston Villa nach England. Das haben die beiden Clubs am Abend offiziell mitgeteilt. Zur Vertragslaufzeit und der Ablösesumme machten sie keine Angaben. Englische Medien gehen davon aus, dass Aston Villa 60 Millionen Euro an Freiburg überweist. Mit Bonuszahlungen könnten es am Schluss 70 Millionen werden. Damit wäre Mansambi der teuerste Schweizer Spieler der Geschichte. Die Börsendaten von SIX. Der Swiss Market Index schließt bei 14.344 Punkten plus 0,5%. Der Dow Jones Index in New York fällt um 0,8%. Der Euro wird zu 92,37 gehandelt, der Dollar zu 80,76. Und das Wetter wird morgen teils sonnig, teils bewölkt. Im Norden gibt es da und dort Regengüsse und Gewitter bei 26 Grad. Im Süden ist es oft sonnig bei 32 Grad. Das waren Nachrichten von Radio SRF, verantwortlich Dominik Brandt.

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0: Die Nachrichten von SRF um Mitternacht mit Dominik Brandt. Dutzende Häuser in Flammen. In Norwegen brennt ein ganzes Quartier. Das Feuer ist noch nicht unter Kontrolle. Außerdem neue Milliardenklage gegen den Schweizer Chemiekonzern Clariant und ein Schweizer Rekordtransfer im Fußball. Das Wetter, der Samstag ist im Norden teils sonnig, teils bewölkt mit lokalen Regengüssen und Gewittern. Im Süden oft sonnig und heißer. Zuerst brannte es in einem Haus, später griff das Feuer auf Dutzende Häuser über. In der norwegischen Stadt Drammen in der Nähe von Oslo kämpfen Einsatzkräfte gegen einen Großbrand. Bilder zeigen ein dicht besiedeltes Gebiet auf abschüssigem Gelände. Laut offiziellen Angaben sind rund 100 Wohnungen komplett zerstört worden. Das Feuer habe sich in den letzten Stunden zwar etwas beruhigt, sei aber noch nicht unter Kontrolle, heißt es weiter. Das heiße und trockene Wetter der letzten Zeit begünstige die Ausbreitung der Flammen. Ein Feuerwehrmann ist laut der norwegischen Polizei während des Einsatzes leicht verletzt worden. Mehrere hundert Menschen wurden evakuiert. Vermisste gibt es aktuell keine. Gegen den Schweizer Chemiekonzern Clariant und drei andere Unternehmen ist eine weitere Klage eingereicht worden, wegen Preisabsprachen. Die EU-Kommission hatte 2020 festgestellt, dass sich Clariant und die drei Unternehmen beim Kauf des Rohstoffs Ethylen abgesprochen haben, um tiefere Preise zu erhalten. Deswegen haben bereits mehrere Unternehmen auf Schadenersatz geklagt. In der neuen Klage, die nun in Deutschland eingereicht worden sei, werde ein Schadenersatz von rund 1,1 Milliarden Euro gefordert, teilte Clariant mit. Clariant weist die Vorwürfe zurück und schreibt, das von der EU-Kommission kritisierte Verhalten habe sich nicht auf den Ethylenmarkt ausgewirkt. Während eines Gewitters in der vergangenen Nacht sind im Walliser Binntal mehrere Dutzend Schwarznasenschafe ums Leben gekommen. Das berichtet das Online-Portal des Walliser Boten. Auf der Alp habe ein Blitz eingeschlagen. Ein betroffener Schafsbesitzer sagte zur Nachrichtenagentur Keystone SDA, im Verlauf des Tages seien fast 100 tote Schafe per Helikopter von der betroffenen Alp ausgeflogen worden. Die Schafe seien in einen Nachtpferch gewiesen, der sie vor Großraubtieren schützen sollte. Rund 80 Tiere hätten den Blitzeinschlag überlebt. Und nun zu einer Diskussion über Doppelmoral in Deutschland. Der deutsche CDU-Fraktionschef Jens Spahn und sein Mann haben einen Sohn bekommen, mithilfe einer Leihmutter in den USA. Spahn hat sich aber, wie seine Partei, in der Vergangenheit immer wieder gegen eine Legalisierung der Leihmutterschaft in Deutschland ausgesprochen. Dass Spahn das Verbot in Deutschland nun umgangen hat, löste in seiner Partei Forderungen nach einem Rücktritt aus. Bundeskanzler Friedrich Merz kündigte an, das Parteipräsidium wolle sich mit dem Thema befassen. Für Jens Spahn könnte es also eng werden, sagt SRF-Auslandredaktor Stefan Reinhardt.
1: Es kommt sehr darauf an, wer sich jetzt noch gegen Spahn stellt, ob quasi viele Abgeordnete auch in der Fraktion diese Chance quasi ergreifen und sagen, jetzt kann ich Spahn etwas zurückzahlen. Am Ende wird es natürlich der Kanzler entscheiden und der Kanzler wird es nur nach einer Frage bewerten. Wird mir Spahn gefährlich? Kommt diese Affäre, fällt die auch auf mich zurück oder können wir das gemeinsam durchstehen? Ich würde sagen, es steht 50-50. Mehr wissen wir nach der nächsten Präsidiumssitzung der CDU in Berlin.
0: Stefan Reinhardt. Jens Spahn selber sagte, er wolle sich der Diskussion stellen. Zum Sport zuerst Fußball. Der Schweizer Nationalspieler Joan Mansambi wechselt vom deutschen SC Freiburg zu Aston Villa nach England. Das haben die beiden Clubs am Abend offiziell mitgeteilt. Zur Vertragslaufzeit und der Ablösesumme machten sie keine Angaben. Englische Medien gehen davon aus, dass Aston Villa 60 Millionen Euro an Freiburg überweist. Mit Bonuszahlungen könnten es am Schluss 70 Millionen werden. Damit wäre Mansambi der teuerste Schweizer Spieler der Geschichte. Zum Radsport. Zum ersten Mal seit 6 Jahren hat es an der Tour de France einen Schweizer Tagessieg gegeben. Mauro Schmid hat die 13. Etappe gewonnen. Er setzte sich im Schlussspurt gegen den Kolumbianer Harold Tejada durch. Die beiden lösten sich rund 15 Kilometer vor Schluss aus einer Fluchtgruppe. Realisiert habe er seinen Erfolg noch nicht, sagte Schmid nach seinem Sieg.
2: Nein, ich glaube definitiv, das braucht glaube noch einen Moment. Momentan bin ich einfach nur extrem happy, auch fürs Team, dass wir jetzt den Sieg haben. Weil ich glaube, ab jetzt können wir ziemlich frei fahren. Und auch für die anderen, ich glaube, das ist wirklich ein riesen Team-Effort heute.
0: Mauro Schmid nach seinem Etappensieg an der Tour de France. Gesamtführender ist nach wie vor der Slowene Tadej Pogacar. Das Wetter heute Samstag. Im Norden ist es teils sonnig, teils bewölkt. Dazu gibt es lokale Regengüsse und Gewitter bei etwa 26 Grad. Im Tessin ist es meist sonnig bei maximal 32 Grad. Das waren Nachrichten von Radio SRF. Verantwortlich Dominik Brandt.

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1: Die Nachrichten von SRF um 1 mit Dominik Brandt. Zuerst brannte es in einem Haus, später griff das Feuer auf Dutzende Häuser über. In der norwegischen Stadt Drammen in der Nähe von Oslo kämpfen Einsatzkräfte gegen einen Großbrand. Bilder zeigen ein dicht besiedeltes Gebiet auf abschüssigem Gelände. Laut offiziellen Angaben sind rund 100 Wohnungen komplett zerstört worden. Das Feuer habe sich in den letzten Stunden zwar etwas beruhigt, sei aber noch nicht unter Kontrolle, heißt es weiter. Das heiße und trockene Wetter der letzten Zeit begünstige die Ausbreitung der Flammen. Ein Feuerwehrmann ist laut der norwegischen Polizei während des Einsatzes leicht verletzt worden. Mehrere hundert Menschen wurden evakuiert. Vermisste gibt es aktuell keine. Zwei Meldungen in Kurzform. Das US-Militär fliegt erneut Angriffe auf Ziele im Iran. Auch in dieser Nacht sei das Ziel, die militärischen Fähigkeiten des Iran weiter zu schwächen, so das zuständige US-Kommando. In der letzten Nacht wurden nach iranischen Angaben Brücken, ein Flughafen und Infrastruktur der Seefahrt getroffen. Die Regierung Venezuelas hat gut drei Wochen nach den schweren Erdbeben nun mehr als 5'000 Todesopfer bestätigt. 5'069 Menschen seien tot geborgen und identifiziert worden. Wie viele Menschen noch vermisst werden, ist laut den venezolanischen Behörden unklar. Eine unabhängige Bürgerplattform geht aber von rund 30'000 Personen aus. Eine Meldung vom Fußball: Der Schweizer Nationalspieler Joan Mansambi wechselt vom deutschen SC Freiburg zu Aston Villa nach England. Das haben die beiden Clubs am Abend offiziell mitgeteilt. Zur Vertragslaufzeit und der Ablösesumme machten sie keine Angaben. Englische Medien gehen davon aus, dass Aston Villa 60 Millionen Euro an Freiburg überweist. Mit Bonuszahlungen könnten es am Schluss 70 Millionen werden. Damit wäre Mansambi der teuerste Schweizer Spieler der Geschichte. Das Wetter: Heute Samstag im Norden ist es teils sonnig, teils bewölkt bei 26 Grad. Lokal sind Regengüsse und Gewitter möglich. Im Süden ist es oft sonnig bei 32 Grad. Das waren Nachrichten von Radio SRF, verantwortlich in dieser Nacht Dominik Brandt. SRF Verkehrsinfo von 1.02 Uhr vor dem Gotthardtunnel Richtung Süden. Ab jetzt fällt 7 Kilometer Stau mit bis zu 1 Stunde und 15 Minuten Wartezeit. Die Einfahrt Göschenen ist gesperrt. Das Astra empfiehlt die A13 via San Bernardino als Alternativroute.

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1: Die Nachrichten von SRF um 2 mit Dominik Brandt. Südlich der Straße von Hormus sind nach iranischen Angaben zwei Öltanker in Brand geraten. Die iranischen Revolutionsgarden teilen mit, dass die Tanker zuvor versucht hätten, ein vermintes Gebiet zu durchqueren. Ob es Opfer gegeben hat, ist derzeit nicht bekannt. Die Revolutionsgarden sagen außerdem, dass sie vier weitere Tanker in der Straße von Hormus aufgehalten hätten mit Raketen und Drohnen. Die Schiffe hätten versucht, die Meerenge zu passieren. Im Krieg zwischen dem Iran und den USA kommt es auch in dieser Nacht wieder zu Angriffen. Das US-Militär hat neue Attacken gegen militärische Ziele im Iran angekündigt. Der Iran meldet nach einem Angriff im Süden des Landes 3 Tote und 8 Verletzte. Zuerst brannte es in einem Haus, später griff das Feuer auf Dutzende Häuser über. In der norwegischen Stadt Drammen in der Nähe von Oslo kämpfen Einsatzkräfte gegen einen Großbrand. Bilder zeigen ein dicht besiedeltes Gebiet auf abschüssigem Gelände. Laut offiziellen Angaben sind rund 100 Wohnungen komplett zerstört worden. Hunderte Personen wurden evakuiert. Das Feuer habe sich in den letzten Stunden zwar etwas beruhigt, sei aber noch nicht unter Kontrolle, heißt es weiter. Das heiße und trockene Wetter der letzten Zeit begünstige die Ausbreitung der Flammen. Ein Feuerwehrmann ist laut der norwegischen Polizei während des Einsatzes leicht verletzt worden. 2 Personen wurden zudem mit einer Rauchgasvergiftung ins Spital gebracht. Vermisste gibt es aktuell keine. 2 Meldungen aus der Schweiz. Gegen den Chemiekonzern Clariant und 3 andere Unternehmen ist eine weitere Klage eingereicht worden, wegen Preisabsprachen beim Kauf des Rohstoffs Ethylen. Diese Absprachen waren 2020 von der EU-Kommission festgestellt worden.